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1: Ich bin Florian Klaus. Nach dem Weltmeistertitel 2022 steht Argentiniens Fußballnationalmannschaft erneut im WM-Finale. In einem dramatischen Halbfinale hat sich das Team gegen England mit 2:1 durchgesetzt. Damit bekommt Argentinien am Sonntag die Chance, gegen Spanien den Titel zu verteidigen. Moritz Einzel berichtet.
2: Das erste Tor in diesem Halbfinale erzielten die Engländer. Anthony Gordon ließ das Team von Thomas Tuchel mit seinem Treffer nach einer knappen Stunde träumen. Doch dann drehten die Argentinier auf. Mit einer Wahnsinnsmentalität drückten sie England immer mehr hinten rein. Die Tore dann fast mit Ansage. Enzo Fernandes in der 85. Minute und Lautaro Martinez in der Nachspielzeit.
1: Deutschland soll unbürokratischer werden. Dafür hat die Bundesregierung eine Reihe von Maßnahmen beschlossen. Zu den geplanten Änderungen gehört etwa, dass sich E-Autofahrer künftig keine grüne Plakette mehr besorgen müssen, um in Umweltzonen zu fahren. Arbeitslose müssen außerdem nicht immer persönlich beim Amt vorbei, sondern können auch per Videoschalte Pflichttermine erledigen. Und im Gesundheitswesen wird unter anderem die elektronische Überweisung eingeführt. Die Unwetter der vergangenen Tage haben in der Landwirtschaft zu Millionenschäden geführt. Hagel und Sturm hätten die Pflanzen stellenweise regelrecht abrasiert, heißt es in einer Mitteilung der Spezialversicherung Vereinigte Hagel. Innerhalb von 48 Stunden sei ein Schaden von mindestens 50 Millionen Euro entstanden. Aus den Regionen Nürnberg und Stuttgart gäbe es Berichte über teils verheerende Totalschäden. In Frankreich ist Sterbehilfe für schwerkranke Menschen künftig erlaubt. Ein neues Gesetz erlaubt unheilbar Erkrankten im fortgeschrittenen Stadium mit unerträglichen Leiden den assistierten Suizid, auch wenn sie eine Behandlung abbrechen oder ablehnen. Voraussetzung ist, dass die Betroffenen ihren Wunsch klar und freiwillig gegenüber einem Arzt äußern können und sich der Konsequenzen bewusst sind.
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3: In der Nacht meist leicht bewölkt oder klar, Tiefstwerte um 16 bis 13 Grad. Tagsüber scheint neben harmlosen Wolken die Sonne. Am Abend und in der Nacht auf Freitag breiten sich vom Taubertal her Schauer und Gewitter aus. Die Höchstwerte 30 bis 32 Grad.
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1: Ich bin Florian Klaus. Wer in einer Krisenbranche arbeitet und noch fest in seinem Job ist, tut sich oft schwer, gleichzeitig etwas Neues zu suchen. Die Regierung will hier neue Möglichkeiten schaffen. Das Bundeskabinett hat grünes Licht für einen Gesetzentwurf zur Job-to-Job-Erprobung gegeben. Lea Matschulat berichtet.
2: Die Job-to-Job-Erprobung ist nicht für jeden gedacht, sondern konkret für diejenigen, deren Anstellung absehbar enden wird, weil zum Beispiel der Betrieb 200 Stellen bis in 2 Jahren abbauen wird. Um im Anschluss möglichst ohne Lücke einen neuen Job zu haben, sollen sich Arbeitnehmer künftig ein paar Wochen in anderen Firmen vorstellen und umschauen können, in Absprache mit dem Noch-Arbeitgeber.
1: Aus der SPD kommt weiter Kritik an dem Plan von Bundesfamilienministerin Prien, beim Unterhaltsvorschuss für Alleinerziehende zu sparen. Mecklenburg-Vorpommerns Ministerpräsidentin Schwesig hat dem Spiegel gesagt, dass auch Alleinerziehende mit Kindern im Alter von 16 und 17 Jahren Kosten haben. Auch in dem Alter bräuchten Kinder Unterstützung. Für sie soll der Vorschuss nach Priens Plänen aber wegfallen. Kanzler Merz zufolge soll in der Koalition noch über das Vorhaben gesprochen werden. Die Bundesregierung hat im ersten Halbjahr deutlich mehr Rüstungsexporte genehmigt als vor einem Jahr. Die Exporte hatten einen Wert von fast 14 Milliarden Euro, mehr als 4-mal so viel wie im gleichen Zeitraum 2025. Größter Abnehmer bleibt die Ukraine. Das Land wird mit Geld- und Waffenlieferungen bei der Verteidigung gegen Russland unterstützt. Die Fußballnationalteams von Spanien und Argentinien spielen am Sonntag um den Weltmeistertitel. Argentinien hat am Abend das Halbfinale gegen England nach Rückstand noch mit 2:1 gewonnen. Der Siegtreffer fiel in der Nachspielzeit. Für England um Kapitän Harry Kane vom FC Bayern bleibt nur das Spiel um Platz 3 gegen Frankreich am Samstag. Damit geht auch eine kuriose Serie zu Ende. Erstmals seit 1978 steht kein Spieler von Bayern München im WM-Finale.
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3: In der Nacht meist leicht bewölkt oder klar, Tiefstwerte um 16 bis 13 Grad. Tagsüber scheint neben harmlosen Wolken die Sonne. Am Abend und in der Nacht auf Freitag breiten sich vom Taubertal her Schauer und Gewitter aus. Die Höchstwerte 30 bis 32 Grad.
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1: Ich bin Florian Klaus. Die Bundesregierung hat einige Maßnahmen zum Bürokratieabbau beschlossen, zum Beispiel im Gesundheitswesen. So soll die elektronische Überweisung eingeführt werden und die Leistungen der elektronischen Patientenakte deutlich erweitert werden. Außerdem soll in den Jobcentern künftig mehr digital ablaufen, etwa mit Terminen per Videoschalte. Am Bundesgerichtshof fällt heute die Entscheidung zu einem Rechtsstreit um die Kündigung von Fitnessstudio-Verträgen. Verbraucherschützer hatten gegen FitEx aus Essen geklagt. Es geht darum, wie einfach eine Kündigung im Internet sein muss. Thomas Brockt berichtet.
2: Seit Wochen nicht beim Training, aber dennoch jeden Monat Beiträge zahlen. In Krisenzeiten wie diesen kann eine Kündigung durchaus sinnvoll sein. Aber so leicht wollen Fitnessstudios ihre Kunden auch nicht verlieren. Auf der Seite des Kündigungsformulars der Fitnesskette wird deshalb prominent auf die Möglichkeit hingewiesen, den Vertrag auch nur zu pausieren. Zu prominent meinen die Verbraucherschützer.
1: Bewegung, gesunde Ernährung und ein aktives Sozialleben. Wer diese Dinge hat, kann damit sein Demenzrisiko deutlich senken. Das schreibt die Weltgesundheitsorganisation. Was allgemein gut für die Gesundheit sei, schütze demnach auch vor Demenz. Bis zu 45% des Risikos sei auf Faktoren zurückzuführen, die der Mensch beeinflussen könne, hieß es. Die sozialen Aktivitäten sind dabei neu auf der Empfehlungsliste. Argentinien ist Spanien ins Finale der Fußball-Weltmeisterschaft gefolgt. Der Titelverteidiger gewann ein dramatisches Halbfinale in Atlanta gegen England mit 2:1. Anthony Gordon brachte die Engländer zunächst in Führung, doch in der Schlussphase drehte Argentinien die Partie durch Treffer von Enzo Fernandez und Lautaro Martinez. Das WM-Endspiel Spanien gegen Argentinien ist am Sonntag in New York. Am Samstag stehen sich Frankreich und England in Miami im Spiel um Platz 3 gegenüber.
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3: In der Nacht meist leicht bewölkt oder klar, Tiefstwerte um 16 bis 13 Grad. Tagsüber scheint neben harmlosen Wolken die Sonne. Am Abend und in der Nacht auf Freitag breiten sich vom Taubertal her Schauer und Gewitter aus. Die Höchstwerte 30 bis 32 Grad.
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1: Ich bin Florian Klaus. Guten Morgen. Nach dem Weltmeistertitel 2022 steht Argentiniens Fußballnationalmannschaft erneut im WM-Finale. In einem dramatischen Halbfinale hat sich das Team gegen England mit 2:1 durchgesetzt. Damit bekommt Argentinien am Sonntag die Chance, gegen Spanien den Titel zu verteidigen. Moritz Einzel berichtet.
2: Das erste Tor in diesem Halbfinale erzielten die Engländer. Anthony Gordon ließ das Team von Thomas Tuchel mit seinem Treffer nach einer knappen Stunde träumen. Doch dann drehten die Argentinier auf. Mit einer Wahnsinnsmentalität drückten sie England immer mehr hinten rein. Die Tore dann fast mit Ansage. Enzo Fernandes in der 85. Minute und Lautaro Martinez in der Nachspielzeit.
1: Mit Sprachtests für alle Vierjährigen und gezielter Förderung in den Kitas will Bundesbildungsministerin Prien die Bildungschancen von Kindern in Deutschland angleichen. Sie hat den Entwurf eines neuen Kita-Gesetzes vorgelegt. Bis 2034 verspricht der Bund insgesamt mehr als 9 Milliarden Euro für das Vorhaben. Aus Sicht des Paritätischen Gesamtverbands ist das zu wenig, um die steigenden Anforderungen in der Kindertagesbetreuung zu finanzieren. Sturm und Hagel haben in den vergangenen Tagen an einigen Orten die Ernte zerstört. Durch die Unwetter sei innerhalb von 48 Stunden ein Schaden von mindestens 50 Millionen Euro entstanden, heißt es von der Spezialversicherung Vereinigte Hagel. 100.000 Hektar Fläche seien demnach beschädigt worden. Aus den Regionen Nürnberg und Stuttgart etwa gäbe es Berichte über teils verheerende Totalschäden. Die Kontrollen an der Grenze zwischen Deutschland und Österreich sollen erstmal bleiben. Das haben die Innenminister Dobrindt und Kahner nach einem Treffen gesagt. Die Kontrollen seien demnach funktionsfähig und miteinander abgestimmt. Kahner zufolge ist durch sie illegale Migration zurückgedrängt worden. Die EU-Kommission hatte empfohlen, die Kontrollen schrittweise abzuschaffen.
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3: Das war eine noch kühlere Nacht als die letzte. 16 Grad heute Morgen, aber die Sonne geht in der nächsten halben Stunde auf. Und dann wird es langsam wieder wärmer. Um 9 Uhr knacken wir die 20 Grad Marke und gegen 3 auch die 30 Grad Marke. Bis zu 31 Grad sind heute nochmal drin. Es wird wohl der letzte Hitzetag, bevor dann morgen die Gewitter kühleres Wetter bringen. Am Wochenende die Temperaturen ab Sonntag nur noch so um die 23 Grad, wobei auch in den nächsten Tagen noch viel Sonne drin sein wird, abgesehen von den Schauern, Gewittern und dem Regen, der morgen fällt.
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3: Schönen guten Morgen auf die Straßen. Wir haben keine größeren Verkehrsstörungsmeldungen, halten euch aber da weiter auf dem Laufenden und wünschen eine gute Fahrt.
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0: Schönen guten Morgen. Hier ist Radio Gong. Heute ist Donnerstag, der 16. Juli und wir haben jetzt genau 5:30.
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2: Ich bin Christoph Schmidt. Wer schießt mit einer scharfen Waffe auf die Fassade eines Mehrfamilienhauses und warum? Mehr als 24 Stunden nach dem Vorfall in der Würzburger Dörbachau sucht die Polizei weiter nach dem Täter und möglicherweise auch der entscheidenden heißen Spur.
3: Bekannt ist, dass am Mittwoch Zeugen vernommen wurden. Ansonsten halten sich die Ermittler bedeckt. Die Staatsanwaltschaft ermittelt wegen versuchten Totschlags. Welches Motiv der Täter genau hatte, ist auch noch unklar. Die Polizei spricht von einer möglichen Beziehungstat. Auch andere Motive sind bislang aber nicht ausgeschlossen. In dem Haus wohnen zudem mehrere Parteien. Die Ermittler müssen also auch klären, gegen wen sich die Schüsse gerichtet haben. Trotz einer Großfahndung war dem Schützen am Dienstagabend die Flucht gelungen. Shari Golla, Nachrichtenredaktion.
2: Die Folgen der Trockenheit in der Region werden immer deutlicher. Aktuell kommt es immer wieder zu großen Flächenbränden, so auch gestern Abend in Karlstadt. Wie die Polizei mitgeteilt hat, ist ein Traktor mit Strohpresse in Brand geraten. Etwa 40 Quadratmeter Feld sind mit abgebrannt. Verletzte gab es keine. Zuletzt hatte es unter anderem in Münnerstadt, in Sondernau und Oberelsbach im Kreis Rhön-Grabfeld sowie in Rottendorf und Sonderhofen im Kreis Würzburg gebrannt. Ein kleines Pflaster könnte Einsatzkräften bei Katastrophen künftig helfen, Verletzte schneller und besser zu versorgen. Forscher der TH Würzburg-Schweinfurt entwickeln gemeinsam mit zwei Fraunhofer-Instituten aktuell ein intelligentes Sensorpflaster für den Katastrophenfall. Es soll wichtige Körperdaten wie Herzschlag, Atemfrequenz und Sauerstoffgehalt messen und an die Einsatzleitung übermitteln. Nach dem Weltmeistertitel 2022 steht Argentiniens Fußballnationalmannschaft wieder im WM-Finale. In einem dramatischen Halbfinale hat sich das Team gegen England mit 2:1 durchgesetzt. Damit bekommt Argentinien am Sonntag die Chance gegen Spanien zur Titelverteidigung. Im kleinen Finale am Samstag stehen Frankreich und England.
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0: So, da kann man die Klimaanlage mal auslassen und das Fenster aufmachen. Wir haben 16 Grad, es hat ganz schön abgekühlt. Aber die Sonne geht in diesen Minuten auf und mit der Sonne wird es dann von Stunde zu Stunde wärmer. Um 9 Uhr knacken wir schon wieder die 20 Grad Marke. Um 15 Uhr die 30 Grad. Wobei, es werden heute nicht mehr als 31 Grad und das ist heute schon der heißeste Tag der Woche, das Ende der Hitzewelle. Morgen bringen dann Schauer und Gewitter Abkühlung. Das Wochenende wird zwar sonnig, aber nicht mehr so warm. Am Sonntag oder ab Sonntag nur noch Werte um 23 Grad.
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0: Schönen guten Morgen auf die Straßen. Da ist es noch ruhig. Wollen wir hoffen, dass es auch ruhig bleibt. Allen unterwegs eine gute Fahrt.
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0: Mit Frank Beil. Einen schönen Donnerstag.

die Hits, die Hymne für einen sternklaren Himmel. Einen wunderschönen Donnerstagmorgen. Schaut mal aus dem Fenster. Strahlend blauer Himmel wieder und angenehme 16 Grad. Könnte trotzdem sein, dass einige heute Morgen etwas müder sind als sonst. Auch wenn es bei uns in der Region jetzt nicht so viele Argentinier gibt. In Schweinfurt leben gerade mal 4 Argentinier, in Würzburg waren es 30. Ich weiß nicht, hat man die gehört gestern? Ich könnte mir aber vorstellen, dass Argentinien nach dem Spiel gestern vielleicht noch ein paar mehr Fans dazu gewonnen hat. Wahnsinn, wie Messi und Co. gestern einen Rückstand noch gedreht haben. England führte bis zur 85. Minute 1:0. Und innerhalb von nur 7 Minuten haben die das Spiel mit 2 Toren für sich entschieden. Argentinien hat ein knallhartes und fast schon verlorenes Halbfinale gegen England im Schlussspurt gedreht. Und England, das erste WM-Endspiel seit 1966 verwehrt. England mit Stars wie Harry Kane haben trotz Führung noch verloren. Weltstar Lionel Messi freut sich. Er hat bei der letzten Weltmeisterschaft seiner Karriere mit seiner Mannschaft das Finale erreicht. Viel Prominenz war im Stadion zu sehen. Die Beckhams waren immer wieder eingeblendet, aber auch Mick Jagger von den Rolling Stones. Am Sonntag beim Finale Argentinien-Spanien, dann wahrscheinlich noch mehr Promis im Stadion und auch in der Halbzeitshow. Justin Bieber, Madonna, BTS und Shakira werden die Halbzeitshow präsentieren. Und die soll dafür mal locker auf 30 Minuten verlängert werden. Also wenn es dann noch zur Nachspielzeit und Elfmeterschießen kommt, dann wird das ein langer Abend am Sonntag beim Finale dieser Fußball-Weltmeisterschaft. Naja, ein paar Tage sind es noch hin.

Schönen guten Morgen hier mit Radio Gong. Fenster auf, frische Luft reinlassen. 16 Grad genießen wir heute einen ruhigen, einen sonnigen und einen finalen Hitzetag, bevor es dann ab dem Wochenende deutlich kühler wird. Vorher nochmal Gewitter am Freitag wahrscheinlich und viele hoffen, dass ja, die Gewitter die Region verschonen. In Bad Kissingen sind am Dienstag ja mehrere Keller vollgelaufen, so stark hat es da geregnet. In Gemünden gab es Tischtennis, große Hagelkörner. Am krassesten hat es aber den Landkreis Nürnberg getroffen. 3000 Notrufe und 1000 Feuerwehreinsätze. Versicherer schätzen, dass allein durch die Unwetter in den letzten Tagen ein Schaden von fast 50 Millionen Euro verursacht wurde. 100 Hektar Fläche sind beschädigt worden. Das entspricht ungefähr 140 Fußballfeldern. Gute Nachrichten allerdings von unserem Bundeskanzler. Der hat sich gestern in der Sommerpause beim Pressetermin 90 Minuten den Fragen von Journalisten gestellt. Er hat gesagt, dass wir viel erreicht haben, also die Regierung. Aber dass es noch lange nicht alles ist, dabei meinte er vor allem die anstehende Reform etwa bei der Rente oder der Pflegeversicherung, die noch eine große Aufgabe ist. Aber good news, das nächste Entlastungspaket, das soll Ende des Jahres kommen. Neues auch von CDU-Fraktionschef Jens Spahn, der ist gestern Papa geworden. Er und sein Ehemann Daniel Funke sind Eltern eines Sohnes geworden. Der kleine Georg wurde von einer amerikanischen Leihmutter ausgetragen, wobei Daniel Funke der leibliche Vater ist. Jens Spahn hat zur Geburt seines Kindes Franz Beckenbauer zitiert mit dem Satz, der liebe Gott freut sich über jedes Kind. Jens Spahn und sein Mann sind Eltern geworden, böse Zungen lästern. Wahrscheinlich hat er erstmal für 5 Millionen Windeln bestellt. Hashtag Maskenskandal. Wir wünschen dem Paar natürlich alles Gute und halten euch weiter auf dem Laufenden hier beim Heimvorteil.

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1: Ich bin Dominik Schweiger. Guten Morgen. Nach dem Weltmeistertitel in Katar 2022 steht Argentinien wieder im Finale bei der Fußball-WM. Der Titelverteidiger hat das Halbfinale von Atlanta gegen England mit 2:1 gewonnen. Eigentlich waren erst die Engländer in Führung. Mit 2 späten Treffern hat Argentinien das Spiel aber noch gedreht. Im WM-Finale treffen die Argentinier am Sonntag auf den Europameister Spanien. Aus der SPD kommt weiter Kritik an dem Plan von Bundesfamilienministerin Prien, beim Unterhaltsvorschuss für Alleinerziehende zu sparen. Mecklenburg-Vorpommerns Ministerpräsidentin Schwesig hat im Spiegel gesagt, dass auch Alleinerziehende mit Kindern im Alter von 16 und 17 Kosten haben. Auch in dem Alter bräuchten Kinder Unterstützung. Für sie soll der Vorschuss nach Priens Plänen aber wegfallen. Man kennt das ja. Zum Jahreswechsel ist die Motivation auf Sport groß. Man schließt einen Vertrag im Fitnessstudio ab. Fürs Gewissen geht dann aber nicht hin. Manchmal ist es dann schwierig, aus diesem Vertrag wieder rauszukommen. Genau darum geht's heute vor dem Bundesgerichtshof. Thomas Brock berichtet.
2: Seit Wochen nicht beim Training, aber dennoch jeden Monat Beiträge zahlen. In Krisenzeiten wie diesen kann eine Kündigung durchaus sinnvoll sein. Aber so leicht wollen Fitnessstudios ihre Kunden auch nicht verlieren. Auf der Seite des Kündigungsformulars der Fitnesskette wird deshalb prominent auf die Möglichkeit hingewiesen, den Vertrag auch nur zu pausieren. Zu prominent meinen die Verbraucherschützer.
1: Seit Montag brennt es im Müritz-Nationalpark in Mecklenburg-Vorpommern und ein Ende ist noch nicht abzusehen. Inzwischen stehen fast 270 Hektar in Flammen. Hunderte Einsatzkräfte sind vor Ort. Noch am Vormittag soll Unterstützung aus Bayern eintreffen. Weil der frühere Truppenübungsplatz mit Altmunition belastet ist, kann die Feuerwehr nicht näher ans Feuer ran. Sie versucht stattdessen, von außen einzudämmen.
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3: Die Pleichach soll in Würzburg wieder ans Licht kommen. Im Bereich des ehemaligen Quellenbach-Parkhauses am Bahnhof wird das Gewässer auf rund 250 Metern naturnah umgestaltet. Geplant sind flache Uferzonen, passende Pflanzen und Kiesflächen. Davon sollen Tiere profitieren. Außerdem kann die Pleichach künftig mehr Wasser speichern und zur Abkühlung der Innenstadt beitragen. Die Arbeiten dauern voraussichtlich bis September. Gute Nachricht für die Kirchengemeinde in Lohr. Eine gestohlene Marienfigur kehrt zurück an ihren Platz. Die Polizei konnte nach dem Diebstahl Anfang Mai einen 45-jährigen Tatverdächtigen ermitteln. Die wertvolle, mit Blattgold verzierte Figur wurde gefunden und sichergestellt. Der Mann hat den Vorwurf eingeräumt und muss sich jetzt wegen Diebstahls verantworten.
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4: So, 16 Grad und Sonnenschein. Heute soll ja die, in Anführungszeichen, Hitzewelle zu Ende gehen. Der Hitzedom bricht zusammen. Kai, wie heiß kann es denn nochmal werden, bis dann die Hitze verschwindet?
5: Bis zu 32 Grad, dann ist erst einmal Schluss mit der Hitze. Und wenn man sich so die Wettermodelle anschaut, wird das in der nächsten Zeit auch nicht mehr so heiß werden. Der heutige Tag bringt nochmal 30 bis 32 Grad mit viel, viel Sonnenschein. Im Laufe des Tages entstehen ein paar Quellwolken, aber höchstens Richtung Rhön besteht ein leichtes Schauer- und Gewitterrisiko. In der Nacht und morgen ziehen immer mal wieder Schauer und Gewitter durch, dazu frischt der Wind auf und die Temperaturen gehen zurück. Und auch das Wochenende wird wechselhaft werden, am Samstag noch mit um die 25, am Sonntag mit unter 25 Grad.
4: Dankeschön, Kai.
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4: Vorsicht, der Autofahrer in Lohr, da brennt's in der Ignatius-Taschner-Straße, ist momentan ein Feuerwehreinsatz. Es kommt hier zu Verzögerungen. Bitte plant hier ein bisschen mehr Zeit ein. Wir halten euch auf dem Laufenden hier beim Heimvorteil.
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4: Mit Frank Beil. Ich wünsche einen schönen Donnerstag.

0: Schönen guten Morgen. 6:10, Zeit zum Lüften bei aktuell angenehmen 16 Grad. Viele freuen sich über die kleine Abkühlung. An der Stelle Grüße in die aufgeheizten Dachgeschosswohnungen. Und viele oder immer mehr fragen sich, warum habe ich eigentlich Sommerurlaub im noch heißeren Süden gebucht, wo es zum Teil noch heißer ist als hier. Wobei aus den Reisebüros hören wir, dass immer häufiger auch nach kühleren Zielen jetzt im Sommer gesucht wird. Hashtag Coolcation.
1: Auf jeden Fall Norwegen. Also Norwegen, weil es einfach gemäßigte Temperaturen hat und man unheimlich viel da machen kann. Also auf jeden Fall die Natur. Allein durch die Fjorde zu fahren, das ist ein absolutes Highlight für ganz viele. Umso höher ich natürlich komme im Norden, umso spektakulärer wird das Ganze. Ich habe natürlich eine tolle Tierwelt, die ich beobachten kann. Ich kann mit dem Kajak rausfahren.
0: Hört sich doch cool an, oder? Tanja Haas vom Reiseservice Sunshine in Werneck und Schweinfurt. Sebastian Roten vom TUI in Kitzingen hat auch einen Geheimtipp für Coolcation, für coole Sommer.
2: Als Geheimtipp für die Coolcation in den Sommerferien würde ich Mauritius empfehlen. Tagsüber angenehme Temperaturen zwischen 22 und 26 Grad, aber das Wassertemperatur mit 23 bis 24 Grad. Mauritius hat eine ganz coole Flora und Fauna. Also, es rentiert sich hier einen Mietwagen zu nehmen, die Wanderschuhe einzupacken und dann geht's ab in die Berge. Oder ihr chartert einen Helikopter und fliegt damit über den Indischen Ozean und da gibt es dort einen unterirdischen Wasserfall. Das schaut richtig cool aus.
0: Ja, muss aber eine Weile fliegen. Es geht auch ohne Fliegen, hat uns Arvin Stahl vom ADAC Reisebüro empfohlen als Flucht vor der Hitze.
3: Man könnte zum Beispiel erst so Länder wie Polen machen und dann halt immer weiter hoch in den Norden, dann Dänemark, dann Finnland, halt, dass man die nordischen Länder auch kombiniert, geht auch sehr gut bei einer Rundreise, damit man nicht nur ein Land sieht oder zum Beispiel auch Schweden und Finnland, da ist die Kombi auch immer recht schön. Wenn man vor allem Camper hat, dann ist man auch zeitlich ein bisschen flexibler, sag ich mal.
0: Der neue Trend in den Sommern, die immer heißer werden, Coolcation. Für unsere Region hat sich jetzt auch erstmal Coolcation angesagt. Das Wochenende wird schon deutlich kühler mit Temperaturen wie auf Mauritius, 23 bis 25 Grad am Wochenende.

0: Die Hymne für den Vize-Freitag, wie man den Donnerstag auch nennt. Einen schönen Donnerstagmorgen hier beim Heimvorteil. Wir sagen euch, was abgeht in eurer Heimat und über was und wen man momentan so alles spricht.
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2: Bei uns in Würzburg fragen wir uns gerade an heißen Tagen, wie wir die Stadt kühler und angenehmer gestalten können. Mögliche Antworten liefert Designer Michael Ehlers. Er hat in 3D-Darstellungen Ideen entwickelt, wie Orte in Würzburg hitzeresistenter werden könnten. Zum Beispiel der Rathausplatz.
3: Ich sehe da Laubengänge, die Schatten spenden mit Sitzmöglichkeiten. Und ich sehe Wasserspiele, die ein paar Mal am Tag den Platz befeuchten, die Leute amüsieren.
2: Seine Bilder sind dabei keine Baupläne. Es geht darum, zum Nachdenken anzuregen. Daraus können Taten entstehen. Die Stadtvision von Michael Ehlers könnt ihr euch dann selbst ab morgen Nachmittag im Foyer vom Mozart-Areal in der Hofstraße anschauen. Aus Würzburg, Maja Fleischer.
4: Bei uns im Landkreis Main-Spessart hatten wir jetzt eine göttliche Fügung. In Lohr ist jetzt nämlich eine gestohlene Marienfigur wieder aufgetaucht. Okay, weniger auf wundersame Weise als vielmehr durch gute alte Polizeiarbeit. Die Figur war nämlich vor 2 Monaten aus einer Kirche in Lohr geklaut worden. Der Fall erinnert an einen der spektakulärsten Kunstraube der deutschen Nachkriegsgeschichte. Anfang der 60er war eine rund 3 Meter große Madonna von Tillmann Riemenschneider aus der Wallfahrtskirche Maria im Weingarten bei Volkach gestohlen und einige Monate später aufgrund des großen öffentlichen Drucks von den Dieben zurückgegeben worden. Wie auch die Madonna von der Mainschleife soll die Marienfigur baldmöglichst an die Kirchengemeinde zurückgegeben werden. Aus Lohr, Johannes Keppner.
5: Ihre rund 1200 Schülerinnen verabschiedet sie in die Sommerferien, sie selbst dann in den Ruhestand. Schwester Katharina von den Ursulinen legt ab dem 1. August ihr Amt nieder. Fast 30 Jahre lang war sie Schulleiterin, zunächst von der Realschule und seit 2009 auch vom Gymnasium mitten in der Würzburger Innenstadt. In der Schule war sie selbst dort ab 1979 Schülerin. In ihrer Zeit als Schulleitung wurde die St. Ursula Schule auch im laufenden Betrieb komplett saniert. Und auch wir von Radio Gong waren mehrmals zu Gast, unter anderem mit sie selbst dann in den Ruhestand. Schwester Katharina von den Ursulinen legt ab dem 1. August ihr Amt nieder. Fast 30 Jahre lang war sie Schulleiterin, zunächst von der Realschule und seit 2009 auch vom Gymnasium mitten in der Würzburger Innenstadt. In der Schule war sie selbst dort ab 1979 Schülerin. In ihrer Zeit als Schulleitung wurde die St. Ursula Schule auch im

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1: Schönen guten Morgen. Hier ist der Heimvorteil um kurz nach 6:30.
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3: Ich bin Christoph Schmidt. Ein wichtiger Schritt für Würzburgs geplante Multifunktionsarena ist gemacht. Die EU-Kommission hat eine staatliche Unterstützung von 52 Millionen Euro genehmigt. Damit bestätigt Brüssel, dass die Förderung mit den Wettbewerbsregeln vereinbar ist. Wer die Mittel genau bereitstellt, ist noch offen. Die Arena soll ab 2027 in der Schweinfurter Straße entstehen und für Sport, Konzerte und andere Veranstaltungen genutzt werden. Aktuell arbeitet die Stadt noch an einem Finanzierungskonzept. Heiße Tage, wenig Regen. Die nächste Kommune in Unterfranken ruft zum Trinkwassersparen auf. Markt Heidenfeld im Kreis Main-Spessart bittet die Bürger um einen bewussten Umgang mit Trinkwasser. Anfang der Woche gab es den gleichen Appell von Bad Bocklet. Die Trinkwasserversorgung sei zwar gesichert, hoher Verbrauch zehrt aber langfristig am Grundwasserspiegel. Es wird geraten, auf unnötigen Verbrauch zu verzichten. München ist schon einen Schritt weiter. Hier wurden bereits Verbote erlassen, um den Wasserverbrauch zu reduzieren. Der ÖPNV in der Region wird zum 1. August teurer. Im Nahverkehr Mainfranken steigen die Ticketpreise im Schnitt um rund 5%. Einer der Gründe sind die insgesamt steigenden Kosten, gerade auch für Kraftstoff. Karten, die zwischen dem 1. Januar und dem 31. Juli gekauft werden, bleiben übrigens gültig. Das gilt vor allem auch für das beliebte 6er-Ticket. Nach dem Weltmeistertitel in Katar 2022 steht Argentinien wieder im Finale bei der Fußball-WM. Der Titelverteidiger hat das Halbfinale von Atlanta gegen England mit 2:1 gewonnen. Eigentlich waren erst die Engländer in Führung. Mit 2 späten Treffern hat Argentinien das Spiel aber noch gedreht. Im Finale trifft das Team um Lionel Messi auf Spanien.
1: Wir halten euch weiter auf dem Laufenden hier beim Heimvorteil.
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1: So, die Sonne scheint. Ein bisschen frisch ist es geworden bei 16 Grad. Kai, für wann erwartest du denn den großen Wetterwechsel? Es soll ja ein Ende haben mit der Hitze. Wann kommen die nächsten Schauer und Gewitter? Wann kommt der Wetterwechsel?
4: Einzelne Gewitter kann es heute Nachmittag Richtung Rhön geben und die erste Front, die Schauer und Gewitter bringen kann, das ist immer so eine Sache, kommt im Laufe des späten Abends und in der Nacht. Morgen tagsüber ziehen schubweise vom Taubertal und vom Spessart her immer mal wieder Schauer und Gewitter durch. Zuvor gibt es heute viel Sonnenschein bei 30 bis 32 Grad. Morgen ist es windig bei um die 25 Grad. Der Samstag bringt auch noch einzelne Schauer bei um die 25 Grad und am Sonntag wird es kühler.
1: Dankeschön, Kai.
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1: Schönen guten Morgen auf die Straßen. Gute Nachrichten aus Lohr. Der Feuerwehreinsatz dort wurde beendet. Es war ein Fehlalarm, also keine Sorge. Fuchstadt, Albertshäuser Straße, Höhe Bushaltestelle, wird geblitzt. Das ist kein Fehlalarm. Hier bitte nicht zu schnell fahren.
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1: Mit Frank Beil. Ich wünsche einen schönen Donnerstag.

0: gesagt. Immer schön auf Mama hören. Ein paar Gedanken zum Schuljahr, das ja in diesen Tagen so langsam zu Ende geht und ja, sich viele fragen, wie soll's weitergehen? Einfach mal auf Mama hören. Vielleicht auch auf die von Esther Graf, SPD, SDP und Sido. So, Leute, was machen wir jetzt, wenn am Sonntag auch die Fußball-Weltmeisterschaft zu Ende geht? Vielleicht mal wieder das tun, was in den letzten Wochen zu kurz gekommen ist. Vielleicht mal wieder ins Kino gehen, ja. Und im Kino startet heute am Donnerstag einer der teuersten Filme des Jahres. 250 Millionen Dollar teuer, 5000 Kostüme, 1500 Komparsen und das Ganze analog gedreht mit einer alten IMAX-Kamera. Die Geschichte noch älter als 3000 Jahre aus der griechischen Mythologie. Heute startet die Odyssee. Man könnte sagen, die Mutter aller Action- und Kriegsgeschichten, das Weltkulturerbe, wurde jetzt verfilmt mit Matt Damon als Odysseus, der Kampfikone der griechischen Sagenwelt. Er sagt, es war der härteste Film seines Lebens. Die Odyssee.
1: Ich könnte den Thron besteigen.
2: Sie werden die Herrschaft nicht dir überlassen, oder Odysseus? Du wirklich, das Leben wird wieder so wie früher? Diese Welt ist Geschichte.
0: Wow, Odysseus, der Papa aller Helden, der in den Liebeskrieg gegen Troja zieht. Er lebt und kämpft nach dem Gesetz des Zeus, behandle andere so, wie du behandelt werden willst. Kritiker sagen zum Film, echtes, analoges Kultkino, düster, schnell, voller Action, aber auch nicht zu blutig. Kleiner Spoiler, das Troja-Gemetzel, das soll wohl doch ziemlich heftig sein, aber das gehört im Kino eben auch dazu. Was es sonst noch alles gibt heute an diesem Donnerstag, das klären wir gleich für euch, damit keinem langweilig wird an diesem Vize-Freitag. Donnerstag, der 16. Juli.

0: Das sind die Sommerhits an diesem 16. Juli. Wer Hitze liebt, der sollte heute noch mal draußen was unternehmen. Heute der letzte Tag der Hitzewelle, die ja heute dann zu Ende geht. Morgen Gewitter und am Wochenende zwar auch sonnig, aber deutlich kühleres Wetter mit Temperaturen um die 23 bis 25 Grad. Ich denke, da muss auch keiner frieren. Kollegin Kathi hat mal geguckt, was man heute neben Chillen in der Sonne alles Cooles unternehmen kann an diesem Donnerstag.
1: Ihr wolltet schon immer mal ein Stück Museumsgeschichte an eurer Wohnzimmerwand hängen haben? Dann ist heute das Museum im Kulturspeicher genau der richtige Ort für euch. Hier wird nämlich ausgemistet. Das heißt, ihr könnt Retro-Museumsplakate, die teils schon 20 Jahre alt sind, kostenlos mitnehmen. Selbst kreativ werden könnt ihr auch. Aus alten Plakaten werden neue Kunstwerke erstellt. Los geht's um 18:30 Uhr. Der Eintritt fürs Museum liegt bei 5 Euro. Noch im Fußballfieber, aber kein Team mehr zum Anfeuern? Dann macht doch einfach euer eigenes Turnier, jedenfalls im Tischkicker. Der Tischfußballverein Würzburg veranstaltet jeden Donnerstag ein Tischkicker-Turnier. Für 2 Euro pro Person könnt ihr nach Herzenslust ab 19:30 Uhr kickern. Oder ihr lasst euch einfach berieseln beim Hörsaalkonzert des Projektorchesters Würzburg. Im Max-Scher-Hörsaal wird unter anderem Musik aus Frozen und Cats gespielt. Der Eintritt ist frei.
0: Ja, und alles zum Nachlesen, euer Planner auf radiogong.com. Unsere Tipps übrigens auch schon fürs Wochenende dort zum Nachlesen, damit es nicht langweilig wird hier beim Erlebnisradio.

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2: Ich bin Dominik Schweiger. Guten Morgen. Der amtierende Weltmeister Argentinien gegen den amtierenden Europameister Spanien. Das ist das Finale bei der Fußball-Weltmeisterschaft diesen Sonntag. Argentinien gewann sein Halbfinale gegen England mit 2:1 und das, obwohl der Titelverteidiger zwischendurch mit 0:1 zurückgelegen hatte. Für England um Kapitän Harry Kane vom FC Bayern bleibt nur das Spiel um Platz 3 gegen Frankreich. Schwarzarbeit, gefälschte Belege, Steuerhinterziehung. Das alles soll in Deutschland schwieriger werden. Wie? Dazu stellen Finanzminister Klingbeil und Justizministerin Hubich heute einen Aktionsplan vor. Unter anderem sollen Steuerbetrüger härter bestraft werden. Eine Selbstanzeige zum Beispiel soll nicht mehr automatisch Straffreiheit bedeuten. Die Pläne von Bundesfamilienministerin Prien, den Unterhaltsvorschuss für Alleinerziehende zu kürzen, kommen in der SPD gar nicht gut an. Mecklenburg-Vorpommerns Ministerpräsidentin Schwesig teilt in der Debatte auch gegen Kanzler Merz aus. Inwiefern, das weiß Diana Kramer.
3: Der Bundeskanzler und Ministerin Prien hätten die Lebenssituation von Alleinerziehenden und ihren Kindern nicht verstanden, sagte Schwesig dem Spiegel. Denn viele von ihnen wären trotz Arbeit auf den Unterhaltsvorschuss angewiesen. Diesen übernimmt der Staat bisher bis zum 18. Geburtstag des Kindes, wenn der Partner seiner Unterhaltspflicht nicht nachkommt. Laut Familienministerin soll das künftig nur noch bis zum 16. Geburtstag gelten.
2: Zu viel Hitze, zu wenig Regen. Seit Jahren wird's immer trockener bei uns. Und das wiederum lässt Seen, Flüsse und Bäche schrumpfen. Wie niedrig die Pegelstände wirklich sind, zeigt seit heute eine einheitliche Website, NIWIS. Dieses Niedrigwasser-Informationssystem soll helfen, Trockenheit früher zu erkennen und rechtzeitig gegenzusteuern. Besonders niedrig sind die Pegelstände aktuell in Bayern und Baden-Württemberg.
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4: Mit einer bekannten, aber immer noch erfolgreichen Masche haben Trickbetrüger im Volkacher Ortsteil Escherndorf zugeschlagen. Sie täuschten am Telefon eine medizinische Notlage vor und setzten einen Senior unter Druck. Der Mann übergab daraufhin Bargeld im niedrigen fünfstelligen Bereich an einen Unbekannten. Die Masche hatte sich in den letzten Monaten immer wieder wiederholt. Beispielsweise die Uniklinik, aber auch die Polizei hatten ausdrücklich gewarnt. Weder werden Diagnosen von Angehörigen am Telefon mitgeteilt, noch wird Geld für angeblich seltene Medikamente gefordert. Die gesperrte Auffahrrampe der B13 bei Sommerhausen und Winterhausen wird bald zurückgebaut. Am 28. Juli starten die Arbeiten für die neue Anschlussstelle. Künftig führt der Verkehr aus Richtung Würzburg über eine Ampel in die Orte und Richtung Erlach. Zunächst bleiben alle Fahrverbindungen bestehen, es gilt aber Tempo 50. Die Arbeiten sollen bis Ende des Jahres dauern.
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6: Ja, mäßiger Verkehr im Umkreis. In Städten wie Würzburg läuft es viel langsamer als normal, aber auch keine dramatischen Stauungen heute Morgen. Passt auf, Fuchstadt, Albertshäuser Straße wird geblitzt.
7: Es wird gar nicht mal so schlecht werden, das Wochenende. Es ist ziemlich windig und es wird kühler mit einzelnen Schauern. Wir haben so etwas über 10 Sonnenstunden, sowohl am Samstag als auch am Sonntag. Am Samstag sind es noch mal etwas über 25, am Sonntag unter 25 Grad. Und davor, heute, wird es noch mal heiß mit 30 bis 32 Grad, viel Sonne und einem leichten Schauer- und Gewitterrisiko über der Rhön. Über Nacht und Morgen ziehen immer wieder Schauer und Gewitter durch. Dazu ist es windig und wird kühler.
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6: Mit Frank Beil. Ich wünsche einen schönen Donnerstag.

0: 10 Minuten nach 7. Hier ist euer Heimvorteil, hier ist Radio Gong und Leute, es gibt wieder Hoffnung im Fall eines seit 5 Jahren vermissten Manns hier aus der Region. Letzte Woche gab es den Fall bei Aktenzeichen XY vermisst im ZDF zu sehen. Die Geschichte des seit Sommers 2021 verschwundenen Sebastian Geier aus Groß-Langheim im Landkreis Kitzingen. Der damals 21-Jährige galt als mental beeinträchtigt und lebte alleine. Und offenbar gibt es jetzt nach 5 Jahren wieder ein Lebenszeichen.
1: Sebastian Geier ist von mehreren Personen augenscheinlich gesichtet worden im ganzen Bundesgebiet. Die haben sich bei uns gemeldet. Und jetzt kommt es darauf an, ob man da vielleicht irgendein Muster erkennen kann. Er selber hat ja gesagt, dass er nach Hamburg möchte. Es gab auch Sichtungen in Hamburg. Und jetzt muss man mal gucken, ob es da vielleicht irgendwie mehrere Sichtungen an einem Ort gab und ob daraus irgendetwas entstehen kann, was für die weitere Suche nach Sebastian Geier hilfreich sein kann.
0: Gestern das Update zur Sendung von letzter Woche, durch die es jetzt wieder Hoffnung gibt. Man bleibt da weiter dran. Noch nichts Neues gibt's von dem Mann, der vorgestern mit scharfer Munition mehrmals auf ein Haus in Unterdürbach geschossen hat. Er ist weiter auf der Flucht. Christoph Schmidt, wie ist denn der aktuelle Stand der Ermittlungen?
2: Also der Täter ist nach wie vor flüchtig. Die Polizei hat offenbar die heiße Spur, die zum Täter führt, bislang noch nicht gefunden. Was wir wissen, ist, dass gestern zahlreiche Anwohner vernommen wurden, darunter auch Bewohner aus diesem beschossenen Haus. Die große Herausforderung für die Ermittler, es ist ja ein Mehrfamilienhaus, das Ziel dieser Schüsse war. Und die Ermittler müssen jetzt erstmal klären, wem aus diesem Haus haben die Schüsse denn überhaupt gegolten. Es war ja die Rede von der Polizei von einer Beziehungstat. Gestern hieß es dann, auch andere Motive seien nicht gänzlich auszuschließen. Aber auch das wurde nochmal betont. Für die Allgemeinheit geht von dem Täter keine Gefahr aus.
0: Gut zu wissen, auch darüber werden wir euch weiter auf dem Laufenden halten. 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

0: Mit offenen Armen in diesen Donnerstagmorgen. Wir machen euch startklar für diesen Tag, für den Vize-Freitag, an dem hier bei uns der größte Wasserzirkus Europas Premiere hat, mit 100.000 Liter Wassershow. Das schaffen selbst die für Freitag angekündigten Gewitter nicht. Der zweitgrößte reisende Zirkus der Welt mit 40 Sattelauflegern nach Schweinfurt gekommen. Am Dienstag geht's dann nach Würzburg. Heute ist erstmal Premiere in Schweinfurt auf dem Volksfestplatz, am Mittwoch dann auch in Würzburg, der Wasserzirkus Charles Knie. Was passiert da mit den 100.000 Litern Wasser? Das sind ja immerhin 600 Badewannen.
1: Die Wasserbühne, die wir haben, sind wir wirklich der einzige Zirkus europaweit, der mit so einer Wasserbühne reist. Es sind Wasserfontänen, tanzende Wasserfontänen, die aus dem Bühnenboden kommen und die wirklich 15 Meter hoch in die Zirkuskuppel gehen.
0: Wow, eine 15 Meter hohe Wasserfontäne bis zum Zirkusdach. Und dazu gibt es Akrobatik, Artistik, Comedy, eine Lasershow.
1: 40 Artisten treten auf aus 12 Nationen. Es gibt eine Livesängerin aus England, gigantisch. Es gibt spektakuläre Schleuderbrettartistik, Monte Carlo Preis gekrönt. Wir haben einen super Comedian aus Portugal. Es gibt viel zu lachen, viel Emotionen und ganz, ganz viel Spektakuläres. Unter der Zirkuskuppel, auf der Wasserbühne, tanzende Wasserfontänen.
0: Wow, Sascha vom Wasserzirkus Charles Knie. Einer der Höhepunkte, das kann man googeln, ist das Schleuderbrett, das die Akrobaten in die Luft katapultiert, um Sprünge, Salti und Drehungen zu vollziehen. Ist wie Live-TikTok, hat mal ein Zuschauer gesagt. Heute in Schweinfurt, am Mittwoch in Würzburg. In Würzburg bis Sonntag noch eine der größten transportablen Wildwasserbahnen. Die ist auch nicht ohne, auf dem Kiliani-Volksfest auf der Talavera. 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
0: Ja, und wer Marc Forster hier bei Radio Gong hört, der kann ihn mit etwas Glück live erleben, mit dem Hashtag Hits um die Wette hören. Und ich glaube, das ist hier ein Hit von Marc Forster.

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0: große Feierei. Heute schon in Kitzingen die Feierei für Giovanni. Da wird hoffentlich gefeiert. Giovanni wird 30. Grüße von der Julia heute zum Geburtstag. Und unser Geburtstagskind des Tages, die Lena Sophie aus Zellingen, aus der Prinzengarte. Ganz liebe Grüße von all deinen Freundinnen und Freunden und vor allem von deinen Eltern. Was schreibt deine Mama hier? Der Führerschein ist schon im Gang. Für die Begleiter folgt ab heute die Bangen. Lena, lass dich heute schön feiern. Schönen 17. Geburtstag nach Zellingen und viel Spaß mit dem Geburtstagsgutschein für einen der DM-Märkte.
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0: Einen schönen Donnerstagmorgen. Hier ist der Heimvorteil. Es ist 7:30.
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2: Ich bin Christoph Schmidt. Wer schießt mit einer scharfen Waffe auf die Fassade eines Mehrfamilienhauses und warum? Mehr als 24 Stunden nach dem Vorfall in der Würzburger Dörbachau sucht die Polizei weiter nach dem Täter und möglicherweise auch der entscheidenden heißen Spur.
3: Bekannt ist, dass am Mittwoch Zeugen vernommen wurden. Ansonsten halten sich die Ermittler bedeckt. Die Staatsanwaltschaft ermittelt wegen versuchten Totschlags. Welches Motiv der Täter genau hatte, ist auch noch unklar. Die Polizei spricht von einer möglichen Beziehungstat. Auch andere Motive sind bislang aber nicht ausgeschlossen. In dem Haus wohnen zudem mehrere Parteien. Die Ermittler müssen also auch klären, gegen wen sich die Schüsse gerichtet haben. Trotz einer Großfahndung war dem Schützen am Dienstagabend die Flucht gelungen. Shari Golla, Nachrichtenredaktion.
2: Die Folgen der Trockenheit in der Region werden immer deutlicher. Aktuell kommt es immer wieder zu großen Flächenbränden, so auch gestern Abend in Karlstadt. Wie die Polizei mitgeteilt hat, ist ein Traktor mit Strohpresse in Brand geraten. Etwa 40 Quadratmeter Feld sind mit abgebrannt. Verletzte gab es keine. Zuletzt hatte es unter anderem in Münnerstadt, in Sondernau und Oberelsbach im Kreis Rhön-Grabfeld sowie in Rottendorf und Sonderhofen im Kreis Würzburg gebrannt. Ein kleines Pflaster könnte Einsatzkräften bei Katastrophen künftig helfen, Verletzte schneller und besser zu versorgen. Forscher der TH Würzburg-Schweinfurt entwickeln gemeinsam mit zwei Fraunhofer-Instituten aktuell ein intelligentes Sensorpflaster für den Katastrophenfall. Es soll wichtige Körperdaten wie Herzschlag, Atemfrequenz und Sauerstoffgehalt messen und an die Einsatzleitung übermitteln. Der amtierende Weltmeister Argentinien gegen den amtierenden Europameister Spanien. Das ist das Finale bei der Fußball-WM am Sonntag. Argentinien gewann sein Halbfinale gegen England gestern Abend mit 2:1. Und das, obwohl der Titelverteidiger zwischendurch zurückgelegen hatte. Für England um Kapitän Harry Kane vom FC Bayern bleibt am Samstag nur das Spiel um Platz 3 gegen Frankreich.
0: Wir halten euch weiter auf dem Laufenden.
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0: So, noch ist es recht frisch bei 16, 17 Grad. Kai, wie heiß kannst du noch mal werden, bis dann die Hitzewelle zu Ende geht?
4: Bis zu 32 Grad, dann ist erst einmal Schluss mit der Hitze. Und wenn man sich so die Wettermodelle anschaut, wird das in der nächsten Zeit auch nicht mehr so heiß werden. Der heutige Tag bringt noch mal 30 bis 32 Grad mit viel, viel Sonnenschein. Im Laufe des Tages entstehen ein paar Quellwolken, aber höchstens Richtung Rhön besteht ein leichtes Schauer- und Gewitterrisiko. In der Nacht und morgen ziehen immer mal wieder Schauer und Gewitter durch, dazu frischt der Wind auf und die Temperaturen gehen zurück. Und auch das Wochenende wird wechselhaft werden, am Samstag noch mit um die 25, am Sonntag mit unter 25 Grad.
0: Dankeschön, Kai.
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0: Mäßigen Verkehr haben wir heute. Hier und da läuft es ein bisschen langsamer als normal, aber die ganz großen Stauungen haben wir jetzt nicht. Vorsicht aber bitte auf der A70 zwischen Hallstatt und Kreuz Bamberg. Ein Unfall. Hier gibt es aktuell Behinderungen. Geblitzt wird im Steinbachtal jetzt auch, Höhe St. Bruno-Werk auf der A70. Genau gesagt ist die B26 Höhe Autobahnkreuz Werneck Richtung Schweinfurt. Da steht der Blitzanhänger, also wahrscheinlich auch noch länger. Und Fuchstadt-Albertshäuser Straße bitte auch nicht zu schnell fahren.
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0: Mit Frank Beil. Ich wünsche einen schönen Donnerstag.

Guten Morgen. Hier ist Radio Gong bei strahlendem Sonnenschein und noch kühlen 16 Grad, wobei es heute Nachmittag wieder heiß wird. Genießen wir heute nochmal einen ruhigen und vor allem finalen Hitzetag, bevor es dann ab dem Wochenende kühler wird. Vorher nochmal Gewitter, vor allem morgen am Freitag. Und viele hoffen, dass sie die Region diesmal verschonen. In Bad Kissingen sind am Dienstag mehrere Keller vollgelaufen, so stark hat es da geregnet. Und in Gemünden gab es Tischtennis-große Hagelkörner. Am krassesten hat es aber den Landkreis Nürnberg getroffen. 3000 Notrufe und 1000 Einsätze. Versicherer schätzen, dass allein durch die Unwetter in den letzten Tagen ein Schaden von fast 50 Millionen Euro verursacht wurde. 100 Hektar Fläche sind beschädigt worden. Das entspricht mehr als 140 Fußballfeldern. Hoffen wir mal, dass uns die nächsten Schauer und Gewitter nur streifen oder ganz ausbleiben. Gute Nachrichten gibt's von unserem Bundeskanzler aus Berlin. Der hat sich gestern in der Sommerpause beim Pressetermin 90 Minuten den Fragen von Journalisten gestellt. Und die gute Nachricht gleich mal vorweg: Das nächste Entlastungspaket kommt, sogar noch in diesem Jahr. Ende des Jahres soll das nächste Entlastungspaket auf den Weg gebracht werden, wobei auch noch die anstehende Reform bei der Rente oder der Pflegeversicherung in Angriff genommen werden muss. Neues auch von CDU-Fraktionschef Jens Spahn. Er ist heute Morgen in den Google Trends, denn er ist Papa geworden. Er und sein Ehemann Daniel Funke sind Eltern eines Sohnes geworden. Der kleine Georg wurde von einer amerikanischen Leihmutter ausgetragen, wobei Daniel Funke der leibliche Vater ist. Jens Spahn hat zur Geburt seines Kindes Franz Beckenbauer zitiert mit dem Satz: Der liebe Gott freut sich über jedes Kind. Jens Spahn und sein Mann sind Eltern geworden. Böse Zungen lästern, wahrscheinlich hat er erstmal 5 Millionen Windeln bestellt, so wie damals im Massenskandal in Corona-Zeiten. Egal, trotzdem dem Paar alles Gute natürlich für die Zukunft.

Dreiviertel acht, 7.45 Uhr. Ich sehe viele müde Gesichter heute Morgen. Könnte sein, dass einige heute etwas müder sind als sonst. Auch wenn bei uns in der Region nicht so viele Argentinier leben. Wir haben mal geschaut, in Schweinfurt sind es gerade mal 4. In Würzburg leben immerhin 30 Argentinier. Ich weiß nicht, hat man die gestern gehört? Ich könnte mir vorstellen, dass Argentinien nach dem Spiel gestern vielleicht noch ein paar mehr Fans dazu gewonnen hat. Wie Messi und Co. gestern einen Rückstand noch gedreht haben. England führte bis zur 85. Minute 1:0. Ich bin ins Bett, der Käse ist gegessen. Und innerhalb von 7 Minuten haben die das Spiel mit 2 Toren für sich entschieden. Argentinien hat ein knallhartes und fast schon verlorenes Halbfinale gegen England im Schlusssport gedreht. Und England, ja, das erste WM-Spiel seit 1966 ist ihnen verwehrt geblieben. England mit Stars wie Harry Kane haben trotz Führung noch verloren. Weltstar Lionel Messi freut sich, hat bei der letzten Weltmeisterschaft seiner Karriere jetzt mit seiner Mannschaft das Finale erreicht. Viel Prominenz war gestern im Stadion zu sehen, die Beckhams natürlich, aber auch Mick Jagger von den Rolling Stones. Am Sonntag beim Finale Argentinien gegen Spanien werden noch mehr Promis im Stadion sein. In der Halbzeitshow treten unter anderem Justin Bieber, Madonna, BTS und Shakira auf. Und wer sich fragt, wie kann man das in der Viertelstunde Halbzeitshow machen? Ja, Moment, die Halbzeitpause soll dafür auf 30 Minuten verlängert werden. Wenn es dann noch zur Nachspielzeit und Elfmeterschießen kommt, dann wird das, glaube ich, ein langer Sonntagabend. Schon mal ein bisschen Kraft tanken bis dahin. Das Finale der Fußball-Weltmeisterschaft. Und da werden wir den Song nochmal zu hören bekommen, der uns durch die WM getragen hat. Shakira!

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2: Ich bin Dominik Schweiger. Guten Morgen. 0:1 gegen England zurückgelegen, die Partie in der Nachspielzeit zu einem 2:1-Sieg gedreht und damit jetzt auf der Zielgeraden zur Titelverteidigung. Argentinien hat sich bei der Fußball-WM ins Finale gespielt. Damit kommt's am Sonntag in New York zum Duell zwischen Europameister Spanien und dem amtierenden Weltmeister Argentinien. England muss sich mit dem Spiel um Platz 3 gegen Frankreich zufrieden geben. Das ist dann am Samstag. Vorschülerinnen und Vorschüler, die in sozial und wirtschaftlich benachteiligten Gegenden leben, sind häufiger übergewichtig oder fettleibig. Das zeigt eine Studie des Robert-Koch-Instituts mit Daten von über 4 Millionen Kindern. Fast jedes 10. bis jedes 8. von ihnen war übergewichtig. Betroffen sind vor allem Kinder, die in der Großstadt oder auf dem Land leben. Dort gibt's weniger Sport- und Freizeitangebote. Hitzesommer machen Deutschland durstig und das Wasser wird knapp. Rund 80 Kommunen müssen, laut Deutschem Städtetag, mittlerweile in jedem Hitzesommer verbieten, Trink- oder Grundwasser uneingeschränkt zu nutzen. Die Forderung lautet deshalb, wenn Gewerbe, Industrie und Landwirtschaft das Wasser für wirtschaftliche Zwecke nutzen wollen, sollten Bund und Länder dafür Gebühren verlangen. Die Deutsche Welthungerhilfe hat letztes Jahr etwas mehr Geld für humanitäre Projekte locker machen können. Gut 348 Millionen Euro wurden für die Bekämpfung von Hunger und Armut ausgegeben. Das sind gut 800.000 mehr als noch 2024. Am meisten Geld ist dort im Jahresbericht in Projekte im Südsudan, dem Sudan und der Ukraine geflossen.
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3: Die Pleichach soll in Würzburg wieder ans Licht kommen. Im Bereich des ehemaligen Quellenbach-Parkhauses am Bahnhof wird das Gewässer auf rund 250 Metern naturnah umgestaltet. Geplant sind flache Uferzonen, passende Pflanzen und Kiesflächen. Davon sollen Tiere profitieren. Außerdem kann die Pleichach künftig mehr Wasser speichern und zur Abkühlung der Innenstadt beitragen. Die Arbeiten dauern voraussichtlich bis September. Gute Nachricht für die Kirchengemeinde in Lohr. Eine gestohlene Marienfigur kehrt zurück an ihren Platz. Die Polizei konnte nach dem Diebstahl Anfang Mai einen 45-jährigen Tatverdächtigen ermitteln. Die wertvolle, mit Blattgold verzierte Figur wurde gefunden und sichergestellt. Der Mann hat den Vorwurf eingeräumt und muss sich jetzt wegen Diebstahls verantworten.
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4: Es sieht momentan gar nichts nach Wetterwechsel aus. Wir haben strahlenblauen Himmel, ein bisschen frisch ist es. Kai, für wann erwartest du den Wetterwechsel, die nächsten Schauer und Gewitter?
5: Einzelne Gewitter kann es heute Nachmittag Richtung Rhön geben und die erste Front, die Schauer und Gewitter bringen kann, das ist immer so eine Sache, kommt im Laufe des späten Abends und in der Nacht. Morgen tagsüber ziehen schubweise vom Taubertal und vom Spessart her immer mal wieder Schauer und Gewitter durch. Zuvor gibt es heute viel Sonnenschein bei 30 bis 32 Grad. Morgen ist es windig bei um die 25 Grad. Der Samstag bringt auch noch einzelne Schauer bei um die 25 Grad und am Sonntag wird es kühler.
4: Dankeschön, Kai.
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4: Aktuell viel Verkehr, es läuft stellenweise viel langsamer als normal, aber die ganz großen Stauungen sind es heute Morgen auch nicht. Ein bisschen Geduld mitbringen, nicht zu schnell fahren. Schonungen, Hauptstraße, 50er-Zone Richtung Haßfurt wird es auch geblitzt, genauso wie Lautenbach Richtung Kleinlautenbach. Steinbachtal, Höhe St. Brunowerk, der Klassiker und B26, Höhe dem Autobahnkreuz Werneck, der Blitzanhänger Richtung Schweinfurt, der wird da wohl noch länger stehen.
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4: Mit Frank Beil. Ich wünsche

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0: vielleicht kommen ja mit dieser Hymne durch die Krise, aus der Krise, die Hymne für mehr Selbstliebe und Selbstvertrauen. Denn das führt nachweislich zu einer höheren Lebensqualität, einer besseren psychischen Gesundheit und auch zu mehr Erfolg im Job. Ein paar motivierende Worte zum Aufstehen. Die Empowerment-Hymne, die weltweit viral geht. Du bist gut genug. Gibt es mittlerweile auch, wir haben gestern schon drüber gesprochen, gibt es mittlerweile auch schon in vielen Alternativversionen. Bei der Hitze könnt ihr auch gerne mal so singen.
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0: Neulich habe ich es bei McDonald's auch in der schönen Version gehört.
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0: Oder immer noch mein Favorit, die Version fürs Büro auf der Arbeit.
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0: Man kann viel machen aus der Hymne.
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0: Der Hit der Stunde, die Nummer, die weltweit viral geht und nach wie vor die Nummer 1 unserer Charts ist. Gut genug von Kitschkrieg und Blumengarten und Shireen David. Über was und wen man heute Morgen noch so spricht, dazu gleich mehr in den Gong Talkabouts, damit ihr mitreden könnt.

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2: Bei uns in Würzburg fragen wir uns gerade an heißen Tagen, wie wir die Stadt kühler und angenehmer gestalten können. Mögliche Antworten liefert Designer Michael Ehlers. Er hat in 3D-Darstellungen Ideen entwickelt, wie Orte in Würzburg hitzeresistenter werden könnten. Zum Beispiel der Rathausplatz.
3: Ich sehe da Laubengänge, die Schatten spenden mit Sitzmöglichkeiten. Und ich sehe Wasserspiele, die ein paar Mal am Tag den Platz befeuchten, die Leute amüsieren.
2: Seine Bilder sind dabei keine Baupläne. Es geht darum, zum Nachdenken anzuregen. Daraus können Taten entstehen. Die Stadtvision von Michael Ehlers könnt ihr euch dann selbst ab morgen Nachmittag im Foyer vom Mozart-Areal in der Hofstraße anschauen. Aus Würzburg, Maja Fleischer.
4: Bei uns im Landkreis Main-Spessart hatten wir jetzt eine göttliche Fügung. In Lohr ist jetzt nämlich eine gestohlene Marienfigur wieder aufgetaucht. Okay, weniger auf wundersame Weise als vielmehr durch gute alte Polizeiarbeit. Die Figur war nämlich vor 2 Monaten aus einer Kirche in Lohr geklaut worden. Der Fall erinnert an einen der spektakulärsten Kunstraube der deutschen Nachkriegsgeschichte. Anfang der 60er war eine rund 3 Meter große Madonna von Tillmann Riemenschneider aus der Wallfahrtskirche Maria im Weingarten bei Volkach gestohlen und einige Monate später aufgrund des großen öffentlichen Drucks von den Dieben zurückgegeben worden. Wie auch die Madonna von der Mainschleife soll die Marienfigur baldmöglichst an die Kirchengemeinde zurückgegeben werden. Aus Lohr, Johannes Keppner.
5: Ihre rund 1200 Schülerinnen verabschiedet sie in die Sommerferien, sie selbst dann in den Ruhestand. Schwester Katharina von den Ursulinen legt ab dem 1. August ihr Amt nieder. Fast 30 Jahre lang war sie Schulleiterin, zunächst von der Realschule und seit 2009 auch vom Gymnasium mitten in der Würzburger Innenstadt. In der Schule war sie selbst dort ab 1979 Schülerin. In ihrer Zeit als Schulleitung wurde die St. Ursula Schule auch im laufenden Betrieb komplett saniert. Und auch wir von Radio Gong waren mehrmals zu Gast, unter anderem mit Dante Thomas und Chris von Revolverheld oder zuletzt 2024 mit dem Pausengong und einer großen Faschingsparty. Aus der St. Ursula Schule in Würzburg, Alex Marder.
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0: Einen schönen Donnerstagmorgen. Hier ist der Heimvorteil. Heute ist der 16. Juli und wir haben 8:30.
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2: Ich bin Christoph Schmidt. Ein wichtiger Schritt für Würzburgs geplante Multifunktionsarena ist gemacht. Die EU-Kommission hat eine staatliche Unterstützung von 52 Millionen Euro genehmigt. Damit bestätigt Brüssel, dass die Förderung mit den Wettbewerbsregeln vereinbar ist. Wer die Mittel genau bereitstellt, ist noch offen. Die Arena soll ab 2027 in der Schweinfurter Straße entstehen und für Sport, Konzerte und andere Veranstaltungen genutzt werden. Aktuell arbeitet die Stadt noch an einem Finanzierungskonzept. Heiße Tage, wenig Regen. Die nächste Kommune in Unterfranken ruft zum Trinkwassersparen auf. Markt Heidenfeld im Kreis Main-Spessart bittet die Bürger um einen bewussten Umgang mit Trinkwasser. Anfang der Woche gab es den gleichen Appell von Bad Bocklet. Die Trinkwasserversorgung sei zwar gesichert, hoher Verbrauch zehrt aber langfristig am Grundwasserspiegel. Es wird geraten, auf unnötigen Verbrauch zu verzichten. München ist schon einen Schritt weiter. Hier wurden bereits Verbote erlassen, um den Wasserverbrauch zu reduzieren. Der ÖPNV in der Region wird zum 1. August teurer. Im Nahverkehr Mainfranken steigen die Ticketpreise im Schnitt um rund 5%. Einer der Gründe sind die insgesamt steigenden Kosten, gerade auch für Kraftstoff. Karten, die zwischen dem 1. Januar und dem 31. Juli gekauft werden, bleiben übrigens gültig. Das gilt vor allem auch für das beliebte 6er-Ticket. Wird Argentinien zum zweiten Mal in Folge Fußball-Weltmeister? Die Mannschaft hat sich diese Chance gestern zumindest bewahrt und sich im Halbfinale mit einem 2:1 gegen England durchgesetzt. Am Sonntag kommt's dann zum Finale gegen Spanien. Dann entscheidet sich auch die Frage, ob Argentinien nach 2022 wieder Weltmeister wird. Das kleine Finale am Samstag bestreiten dann Frankreich und England.
0: Wir werden euch darüber weiter auf dem Laufenden halten.
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0: Auch heute Morgen ein strahlend blauer Himmel. Die Frage, was bleibt davon am Wochenende? Kai, kannst du schon mal so einen kleinen Ausblick geben? Bleibt uns der Sonnenschein erhalten?
3: Es wird gar nicht mal so schlecht werden, das Wochenende. Es ist ziemlich windig und es wird kühler mit einzelnen Schauern. Wir haben so etwas über 10 Sonnenstunden, sowohl am Samstag als auch am Sonntag. Am Samstag sind es noch mal etwas über 25, am Sonntag unter 25 Grad. Und davor, heute, wird es noch mal heiß mit 30 bis 32 Grad, viel Sonne und einem leichten Schau- und Gewitterrisiko über der Rhön. Über Nacht und Morgen ziehen immer wieder Schauer und Gewitter durch. Dazu ist es windig und wird kühler.
0: Dankeschön, Kai.
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0: Ja, mäßiger Verkehr, langsamer, ein bisschen langsamer als normal im Stadtgebiet Würzburg, aber da nimmt der Berufsverkehr langsam auch ab. Ihr müsstet eigentlich ganz gut durchkommen. Hier und da hakt es natürlich, der allmorgendliche Wahnsinn. Und da kommen jetzt noch die Blitzer dazu. Zwischen Sendelbach und Steinbach haben sich jetzt neu aufgestellt. Neubrunn in der 30er-Zone. Schonungen, Hauptstraße Richtung Haßfurt, Lautenbach, Ortsausgang, Steinbachtal standen sie heute Morgen auch. Und der Blitzanhänger neu aufgestellt auf der B26 Höhe Autobahnkreuz Werneck Richtung Schweinfurt.
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0: Mit Frank Beil. Ich wünsche einen schönen Donnerstag. Vize-Freitag.

0: Schauen wir zum warmen Singen für den Sonntag. Am Sonntag endet die Fußball-Weltmeisterschaft und Shakira wird in der Halftime-Show spielen. Das gab es auch noch nie bei der Weltmeisterschaft, oder? Mitten im Kampf um den Titel während des Spiels nach den ersten 45 Minuten ein Konzert mit Shakira, Justin Bieber, BTS, Madonna. Ob es bei den 15 Minuten Halbzeitpause bleibt, das ist fraglich. Am Sonntag auf jeden Fall das große Finale. Spanien gegen Argentinien, Amerika gegen Europa. Mal ehrlich, wer hat das so getippt? Werden wir später mal schauen bei unserem WM-Tippspiel. Ja, und viele fragen sich jetzt, wo am Sonntag das Finale ist, wie soll es eigentlich nach der Fußball-Weltmeisterschaft weitergehen? Was machen wir eigentlich, wenn die Fußball-WM rum ist? Vielleicht mal wieder das tun, was in den letzten Wochen zu kurz gekommen ist. Vielleicht mal wieder ins Kino. Da startet heute einer der teuersten Filme des Jahres. 250 Millionen Dollar hat er gekostet. 5000 Kostüme, 1500 Komparsen und analog gedreht mit alten IMAX-Kameras. Die Geschichte, die erzählt wird, ist noch älter, über 3000 Jahre aus der griechischen Mythologie. Heute startet die Odyssee. Man könnte sagen, die Mutter aller Action- und Kriegsgeschichten. Das Weltkulturerbe wurde jetzt verfilmt mit Matt Damon als Odysseus, der ultimativen Kampfikone der griechischen Sagenwelt. Er sagt, es war der härteste Film seines Lebens.
1: Ich könnte den Thron besteigen.
2: Sie werden die Herrschaft nicht dir überlassen, oder Odysseus? Glaubst du wirklich, das Leben wird wieder so wie früher?
0: Odysseus, der Papa aller Helden, der in den Liebeskrieg gegen Troja zieht. Er lebt und kämpft ja nach dem Gesetz des Zeus. Behandle andere so, wie du behandelt werden willst. Kann man vielleicht noch was lernen? Kritiker sagen, echtes, analoges Kultkino, düster, schnell, voller Action, aber auch nicht so blutig, mal abgesehen vom Troja-Gemetzler, aber ich will nicht so viel spoilern. Heute kommt der Film ins Kino und was sonst noch geht, das werden wir später auch noch für euch klären hier beim Heimvorteil.

8.47 Uhr, nochmal durchlüften. Noch haben wir Temperaturen knapp unter 20 Grad. Das wird nicht so lange bleiben. Und wer Hitze liebt, der sollte heute nochmal was draußen unternehmen. Heute der letzte große Hitzetag. Nochmal bis zu 32 Grad nochmal schwitzen. Vielleicht nochmal Platz im Freibad oder Badesee reservieren. Schön Handtuch am Baggersee schon mal ausbreiten. Übrigens, wer dies Jahr Urlaub auf Malle macht oder auf den Kanaren, da gibt es schon die ersten Hotels, wo man Sonnenliegen per App reservieren kann. Also da muss man nicht mehr im Urlaub morgens früh um 5 aufstehen, um sich mit dem Handtuch einen schönen Liegeplatz zu reservieren. Da kann man das ganz bequem per App machen und das wird dann vom Hotel dementsprechend kontrolliert. Hat lange gedauert, dass man da jetzt auch auf elektronische Systeme wie die App zurückgreift beim Sachen Liegen reservieren. Wo man heute den Tag schön ausklingen lassen kann, was man heute noch alles erleben kann, dazu gleich mehr von Regine Krieger. Die hört ihr ab 9 und wir können morgen wieder zusammen aufstehen. Ab 5 einen schönen Donnerstag noch.

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2: Ich bin Dominik Schweiger. Guten Morgen. Ob Vorschülerinnen und Vorschüler in der Hochhausplatte oder auf dem Dorf aufwachsen, das alles macht sich auf der Waage bemerkbar. In sozial und wirtschaftlich benachteiligten Gegenden sind nämlich mehr Kinder übergewichtig oder fettleibig. Das geht aus einer Studie des Robert-Koch-Instituts hervor. Lea Matschulat hat die Infos.
3: Die Eltern haben wenig Geld oder achten nicht auf eine gesunde Ernährung. Der nächste Sportverein ist 3 Orte weiter und es gibt keinen Bus, der dorthin fährt. Gründe, warum schon Kinder zwischen 4 und 7 zu dick werden können. Der RKI-Studie zufolge hatten von den zwischen 2006 und 2024 eingeschulten Kindern knapp 9 bis gut 13% Übergewicht, bis zu fast 6% waren fettleibig.
2: In der europäischen Autoproduktion könnte in den nächsten 14 Jahren fast die Hälfte der Jobs wegfallen. Eine Studie des Fraunhofer-Instituts geht konkret von 730.000 gestrichenen Stellen aus. Letztes Jahr waren in der Branche europaweit rund 1,6 Millionen Menschen beschäftigt. Um möglichst viele Arbeitsplätze zu erhalten, empfehlen die Forscher, auf verschiedene Antriebstechnologien zu setzen. Und sie sind klar gegen ein Verbrennerverbot ab 2035. Die rechtsextreme Aktivistin Maler Svenja Liebig soll ihre Haftstrafe in einem Männergefängnis verbüßen. Das hat laut sächsischem Justizministerium die Leitung der Justizvollzugsanstalt Chemnitz entschieden. Liebig hatte 2025 den Geschlechtseintrag von männlich auf weiblich ändern lassen. Kritiker werten das als Provokation. Argentinien ist Spanien ins Finale der Fußball-Weltmeisterschaft gefolgt. Der Titelverteidiger gewann sein Halbfinale in Atlanta gegen England mit 2:1. Und das, obwohl das Team zwischendurch mit 0:1 zurücklag. Das Endspiel steigt dann am Sonntag in New York. Bereits einen Tag zuvor stehen sich Frankreich und England im Spiel um Platz 3 gegenüber.
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4: Mit einer bekannten, aber immer noch erfolgreichen Masche haben Trickbetrüger im Volkacher Ortsteil Escherndorf zugeschlagen. Sie täuschten am Telefon eine medizinische Notlage vor und setzten einen Senior unter Druck. Der Mann übergab daraufhin Bargeld im niedrigen fünfstelligen Bereich an einen Unbekannten. Die Masche hatte sich in den letzten Monaten immer wieder wiederholt. Beispielsweise die Uniklinik, aber auch die Polizei hatten ausdrücklich gewarnt, weder werden Diagnosen von Angehörigen am Telefon mitgeteilt, noch wird Geld für angeblich seltene Medikamente gefordert. Die gesperrte Auffahrrampe der B13 bei Sommerhausen und Winterhausen wird bald zurückgebaut. Am 28. Juli starten die Arbeiten für die neue Anschlussstelle. Künftig führt der Verkehr aus Richtung Würzburg über eine Ampel in die Orte und Richtung Erlach. Zunächst bleiben alle Fahrverbindungen bestehen, es gilt aber Tempo 50. Die Arbeiten sollen bis Ende des Jahres dauern.
5: Soweit die News. Dankeschön Christoph Schmitz dafür. Jederzeit für euch auch zum Nachlesen radiogong.com oder in unsere Gong-App.
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5: Erst nochmal viel, viel Sonnenschein. Am Nachmittag bildet sich dann vermehrt die ein oder andere Quellwolke. Und aus diesen Quellwolken entwickeln sich dann speziell über der Rhön heute noch vereinzelte Schauer oder Gewitter. Temperaturen bis dahin 30 bis 32 Grad. Morgen böiger Wind, immer wieder Schauer und Gewitter, dazwischen aber auch Sonne. Das Ganze dann bei Temperaturen um 25 Grad. Und das ist dann auch so der Trend für die nächsten Tage.
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5: Servus auf die Straßen. Wir haben jede Menge Blitzer. B19 nach den Autobahnauffahrten auf die A3 in Richtung Giebelstadt. Kitzingen, Kaltensontheimer Straße zwischen Sendelbach und Steinbach. Laudenbach, Ortsausgang Richtung Kleinlaudenbach. Neubrunn, Böttichheim in der 30er Zone. Und Schonungen in der Hauptstraße. Gute Fahrt.
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5: Servus, einen coolen Donnerstag euch mit BTS.

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1: Wir schreiben Donnerstag, den 16. Juli 2026. Und meine Lieben, es gibt einiges zu tun.
2: Ihr wolltet schon immer mal ein Stück Museumsgeschichte an eurer Wohnzimmerwand hängen haben? Dann ist heute das Museum im Kulturspeicher genau der richtige Ort für euch. Hier wird nämlich ausgemistet. Das heißt, ihr könnt Retro-Museumsplakate, die teils schon 20 Jahre alt sind, kostenlos mitnehmen. Selbst kreativ werden könnt ihr auch. Aus alten Plakaten werden neue Kunstwerke erstellt. Los geht's um 18.30 Uhr. Der Eintritt fürs Museum liegt bei 5 Euro. Noch im Fußballfieber, aber kein Team mehr zum Anfeuern? Dann macht doch einfach euer eigenes Turnier, jedenfalls im Tischkicker. Der Tischfußballverein Würzburg veranstaltet jeden Donnerstag ein Tischkicker-Turnier. Für 2 Euro pro Person könnt ihr nach Herzenslust ab 19.30 Uhr kickern. Oder ihr lasst euch einfach berieseln beim Hörsaalkonzert des Projektorchesters Würzburg. Im Max-Scher-Hörsaal wird unter anderem Musik aus Frozen und Cats gespielt. Der Eintritt ist frei.
1: Dank dir für die Infos, Kathi. Egal was ihr tut, tut's gut und noch einen schönen Donnerstag.
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1: Ich bin Christoph Schmidt. Seit mittlerweile 5 Jahren wird Sebastian Geier aus Groß-Langheim vermisst. Nachdem in der vergangenen Woche über seinen Fall bei Aktenzeichen XY im ZDF berichtet wurde, gibt es für die Ermittler neue Ansätze. Aus dem ganzen Bundesgebiet hatten sich Zeugen gemeldet, die den heute 31-Jährigen gesehen haben wollen, unter anderem in Hamburg. Für die Ermittler geht es nun darum, die Hinweise nach Datum und Ort zu sortieren. Die Hoffnung ist, dass sich so ein Muster zeigen könnte, wo sich Sebastian Geier befindet. Die Folgen der Trockenheit in der Region werden immer deutlicher. Aktuell kommt es immer wieder zu großen Flächenbränden, so auch gestern Abend in Karlstadt. Wie die Polizei mitgeteilt hat, ist dort ein Traktor mit Strohpresse in Brand geraten. Etwa 40 Quadratmeter Feld sind mit abgebrannt. Verletzte gab es aber keine. Zuletzt hatte es unter anderem in Münnerstadt, in Sondernau und Oberelsbach im Kreis Rhön-Grabfeld sowie in Rottendorf und Sonderhofen im Kreis Würzburg gebrannt. Ein kleines Pflaster könnte Einsatzkräfte bei Katastrophen künftig helfen, Verletzte schneller und besser zu versorgen. Forscher der THWS entwickeln gemeinsam mit 2 Fraunhofer-Instituten aktuell ein intelligentes Sensorpflaster für den Katastrophenfall. Es soll wichtige Körperdaten wie Herzschlag, Atemfrequenz und Sauerstoffgehalt messen und an eine Einsatzleitung übermitteln. So kann schneller entschieden werden, welcher Patient am dringendsten Hilfe braucht. Ob Vorschülerinnen und Vorschüler in der Hochhausplatte oder auf dem Dorf aufwachsen, das alles macht sich auf der Waage bemerkbar. In sozial oder wirtschaftlich benachteiligten Gegenden sind nämlich mehr Kinder übergewichtig oder fettleibig, zeigt eine neue Studie des Robert-Koch-Instituts. Das kann beispielsweise daran liegen, dass Eltern wenig Geld haben oder der nächste Sportverein einige Orte entfernt ist.
2: Soweit die News. Dankeschön, Christoph Schmidt, dafür. 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
2: Ja, da haben wir heute am Himmel erst noch viel Sonnenschein. Am Nachmittag bilden sich dann mehr und mehr Wolken und aus diesen entwickeln sich dann speziell über der Rhön heute noch vereinzelte Schauer und Gewitter. Das Ganze dann bis 30 bis 32 Grad bis dahin. Morgen haben wir nur noch so um 25 Grad mit Bögen, Wind, immer wieder Schauer und Gewitter und dazwischen immerhin noch ein paar sonnigen Phasen.
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2: Servus auf die Straßen. Wir haben aktuelle Blitzer. Würzburg-Leistenstraße, B19 nach den Autobahnauffahrten auf die A3 in Richtung Giebelstadt. Laudenbach-Ortsausgang Richtung Kleinlaudenbach und auch Schonungen Hauptstraße Richtung Haßfurt. Gute Fahrt euch.
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2: Servus zusammen. Einen schönen Donnerstag euch. Mit Alex Warren und dem Fever Dream.

0: Hier ist euer Heimvorteil auf Radio Gong mit Miles Smith, Neil Horan und Drive Safe. Und damit liebe Grüße natürlich ins Auto, aber auch ins Büro, an die Werkbank oder dahin, wo das Baustellenradio gerade richtig laut aufgedreht ist. Und Grüße auch ins Home- oder Garten-Office. Fast jeder Vierte arbeitet zumindest gelegentlich im Homeoffice. Der Anteil hat sich damit gegenüber der Zeit vor Corona fast verdoppelt. Knapp ein Viertel arbeitet sogar ausschließlich mittlerweile im Homeoffice. Dass auch im Homeoffice Regeln gelten wie im Büro, darauf weist nochmal Arbeitnehmeranwalt Bernd Spengler aus Würzburg hin. Denn immer wieder hört man, dass Eltern ihre Kinder während der Homeoffice-Zeit in die Schule oder den Kindergarten bringen.
1: Wahrscheinlich der größte Irrtum, der zum Homeoffice existiert. Nein, das ist nicht zulässig. Wer zu Hause arbeitet, der wird für die Arbeitszeit bezahlt und nicht für die Erledigung von privaten Dingen. Diese ganzen Tätigkeiten sind der Pause vorbehalten und dann muss man sich auch vorher entsprechend zur Pause abgemeldet haben. Und das Risiko ist, dass man von irgendeinem Arbeitskollegen oder von jemand anderem gesehen wird und der Arbeitgeber davon erfährt und dann ist das Arbeitszeitbetrug.
0: Probleme kann es mit dem Chef auch geben, wenn man während der Homeoffice-Zeit ausgiebig Hausarbeit macht.
1: Naja, wenn man sich in der Küche einen Kaffee holt, dann ist es natürlich unproblematisch, auch nebenher noch die Geschirrspülmaschine anzustellen. Das wird auch keinen Arbeitgeber stören. Aber den kompletten Frühjahrsputz bezahlt auf Kosten des Arbeitgebers durchzuführen, das geht sicherlich nicht. Also im Homeoffice mal schnell Geschirrspüler ausräumen oder die Waschmaschine anschmeißen. Ja, alles andere, nein.
0: Aber der große Vorteil zum Büro ist ja wohl, dass man selbstbestimmt über das Radioprogramm entscheiden kann, oder?
1: Während der Arbeit Fernseher laufen lassen oder Musik hören ist ja bereits im Büro ein großes Thema. Und das gilt auch zu Hause. Wenn durch die Musik oder insbesondere natürlich das Fernsehen die Arbeit gehindert wird, die E-Mails nachher plötzlich seltsame Texte haben, dann sollte man das besser sein lassen. Denn grundsätzlich gilt die volle Konzentration für die Arbeit. Aber es gibt Menschen, die können im Hintergrund Musik hören und die stört das überhaupt nicht. Mit dem Fernseher wäre ich vorsichtig, da ist die Ablenkung schon deutlich größer.
0: Aber Radio pusht doch bestimmt, ne? Die häufigsten Streitpunkte zum Thema Homeoffice waren das von Arbeitnehmeranwalt Bernd Spengler. Ihr wisst jetzt sowas von Bescheid. Also jetzt einfach Gong aufdrehen und frohes Schaffen. Denn damit seid ihr dann an diesem Dienstag unstoppable.

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1: Ich bin Dominik Schweiger. Als Sven hatte sie rechtsextreme Straftaten begangen, 2025 dann den Geschlechtseintrag von männlich auf weiblich ändern lassen und jetzt soll Maler Svenja Liebig trotzdem ins Männergefängnis. Das hat laut sächsischem Justizministerium die Leitung der Justizvollzugsanstalt Chemnitz entschieden. Kritiker werteten die Änderung ihres Geschlechtseintrags als Provokation. Die Unwetter der letzten Tage haben in Teilen Deutschlands ganz schön Verwüstung angerichtet, unter anderem in der Landwirtschaft. Da sind innerhalb von 48 Stunden Schäden von mindestens 50 Millionen Euro entstanden, schätzt die Spezialversicherung Vereinigte Hagel. Mehr von Lea Matschulat.
2: Der Nordosten Niedersachsens, Nordhessen, Ostwestfalen-Lippe und Teile von Thüringen, das sind nur einige der Gebiete, in denen es zu Beginn der Woche so heftig gehagelt, geregnet oder auch gestürmt hat, dass nun Teile der Ernte hin sind. Betroffen sind unter anderem Weizen und Raps und auch Kartoffeln und Hopfen. Teilweise hätten Sturm und Hagel Rapsfelder regelrecht abrasiert, heißt es vom Spezialversicherer Vereinigte Hagel.
1: Eine bezahlbare Wohnung finden ist und bleibt in Deutschland eine echte Herausforderung. Und das, obwohl der Bestand an Wohnungen schneller wächst als die Bevölkerung selbst. Laut Statistischem Bundesamt sind seit 2015 rund 2,5 Millionen Wohnungen dazugekommen. Ein Plus von 6%. Die Bevölkerung ist im gleichen Zeitraum nur um 1,6% gewachsen. Außerdem werden die Wohnungen im Schnitt auch größer. Zu viel Hitze, zu wenig Regen. Seit Jahren wird's immer trockener bei uns. Und das wiederum lässt Seen, Flüsse und Bäche schrumpfen. Wie niedrig die Pegelstände wirklich sind, zeigt seit heute eine einheitliche Website, NIWIS. Dieses Niedrigwasserinformationssystem soll helfen, Trockenheit früher zu erkennen und rechtzeitig gegenzusteuern. Besonders niedrig sind die Pegelstände momentan in Bayern und Baden-Württemberg.
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3: Heiße Tage, wenig Regen, die nächste Kommune in Unterfranken ruft zum Trinkwassersparen auf. Markt Heidenfeld im Kreis Main-Spessart bittet die Bürger um einen bewussten Umgang mit Trinkwasser. Anfang der Woche gab es den gleichen Appell von Bad Bocklet. Die Trinkwasserversorgung sei zwar gesichert, hoher Verbrauch zehrt aber langfristig am Grundwasserspiegel. Es wird geraten, auf unnötigen Verbrauch zu verzichten. München ist schon einen Schritt weiter. Hier wurden bereits Verbote erlassen, um den Wasserverbrauch zu reduzieren. Der ÖPNV in der Region wird zum 1. August teurer. Im Nahverkehr Mainfranken steigen die Ticketpreise im Schnitt um rund 5%. Einer der Gründe sind die insgesamt steigenden Kosten, gerade auch für Kraftstoff. Karten, die zwischen dem 1. Januar und dem 31. Juli gekauft werden, bleiben übrigens gültig. Das gilt vor allem auch für das beliebte 6er-Ticket.
4: Soweit die News. Dankeschön, Christoph Schmitz, dafür. 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
4: Die Sonne scheint, am Nachmittag bilden sich dann mehr Wolken noch am Himmel dazu und aus diesen entwickeln sich heute vor allem über der Rhön noch vereinzelte Schauer und Gewitter. Bis dahin aber krass schwüle Temperaturen bei 30 bis 32 Grad wieder. Morgen dann bisschen so ein Wetterwechsel. Böiger Wind, immer wieder Schauer und Gewitter auf dem Programm, dazwischen wohl auch mal sonnige Phasen, das Ganze dann aber nur noch bei rund 25 Grad.
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4: Servus auf die Straßen, es wird geblitzt. Die neuesten stehen Würzburg in der Leistenstraße, Kitzingen in der kalten Sonntheimer Straße und auf der B7 26 Höhe Autobahnkreuz Werneck in Richtung Schweinfurt. Gute Fahrt.
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4: Einen schönen Donnerstag. Servus.

0: Holly Amber Stone, To Love Somebody. Schön, dass ihr dabei seid an diesem Donnerstag. Hier ist euer Heimvorteil. Hier ist Radio Gong. Und es gibt wieder Hoffnung im Fall eines seit 5 Jahren vermissten Mann hier aus der Region. Letzte Woche gab es den Fall von ihm, vielleicht habt ihr das ja gesehen, wir haben auf jeden Fall auch darüber berichtet, bei Aktenzeichen XY vermisst im ZDF. Die Geschichte des seit Sommer 2021 verschwundenen Sebastian Geier aus Groß-Langheim im Landkreis Kitzingen. Der damals 21-jährige Groß-Langheimer galt als mental beeinträchtigt und lebte alleine. Und offenbar gibt es jetzt wieder ein Lebenszeichen.
1: Sebastian Geier ist von mehreren Personen augenscheinlich gesichtet worden im ganzen Bundesgebiet. Die haben sich bei uns gemeldet. Und jetzt kommt es darauf an, ob man da vielleicht irgendein Muster erkennen kann. Er selber hat ja gesagt, dass er nach Hamburg möchte. Es gab auch Sichtungen in Hamburg. Und jetzt muss man mal gucken, ob es da vielleicht irgendwie mehrere Sichtungen an einem Ort gab und ob daraus irgendetwas entstehen kann, was für die weitere Suche nach Sebastian Geier hilfreich sein kann.
0: Gestern das Update zur Sendung von letzter Woche, durch die es jetzt wieder etwas Hoffnung gibt. Noch nichts Neues leider gibt's von dem Mann, der vorgestern mit scharfer Munition mehrfach auf ein Haus in Unterdürbach geschossen hat. Er ist weiter auf der Flucht, Christoph Schmidt aus der Nachrichtenredaktion. Wie ist denn hier der aktuelle Stand der Ermittlungen?
2: Also der Täter ist nach wie vor flüchtig. Die Polizei hat offenbar die heiße Spur, die zum Täter führt, bislang noch nicht gefunden. Was wir wissen, ist, dass gestern zahlreiche Anwohner vernommen wurden, darunter auch Bewohner aus diesem beschossenen Haus. Die große Herausforderung für die Ermittler, es ist ja ein Mehrfamilienhaus, das Ziel dieser Schüsse war. Und die Ermittler müssen jetzt erstmal klären, wem aus diesem Haus haben die Schüsse denn überhaupt gegolten. Es war ja die Rede von der Polizei von einer Beziehungstat. Gestern hieß es dann, auch andere Motive seien nicht gänzlich auszuschließen. Aber auch das wurde nochmal betont. Für die Allgemeinheit geht von dem Täter keine Gefahr aus.
0: Und wenn sich hier was Neues ergibt, hört ihr es natürlich wie immer aktuell und schnell hier auf Radio Gong.

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1: Ich bin Christoph Schmidt. Der ÖPNV in der Region wird zum 1. August teurer. Im Verbundnetz des Nahverkehr Mainfranken steigen die Ticketpreise im Schnitt um rund 5%. Einer der Gründe sind die insgesamt steigenden Kosten, gerade auch für Kraftstoff. Ein Erwachsenenticket von Kitzingen nach Volkach oder von Schweinfurt nach Bad Kissingen kostet aktuell 7,30 Euro. Künftig werden es dann 40 Cent mehr sein. Karten, die zwischen dem 1. Januar und dem 31. Juli gekauft werden, bleiben übrigens gültig. Das gilt vor allem auch für das beliebte 6er-Ticket. Die Unwetter der letzten Tage haben in Teilen Deutschlands ganz schön Verwüstung angerichtet, unter anderem in der Landwirtschaft. Innerhalb von 48 Stunden sind Schäden von mindestens 50 Millionen Euro entstanden, schätzt die Spezialversicherung Vereinigte Hagel. Unter anderem betroffen waren der Nordosten Niedersachsens, Nordhessen, Ostwestfalen und Teile von Thüringen. Das Wetter heute recht sonnig, vereinzelt kann es gewittern bei bis zu 32 Grad.
2: Danke für die Kurznews, Christoph Schmidt. Wir schauen noch zu den aktuellen Blitzern. Sie stehen in Eising in Höhe Bushaltestelle St. Josefs Stift beide Richtungen und Würzburg nach wie vor noch in der Leistenstraße. Gute Fahrt euch!
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0: bin Fabian Schaffer. Die deutschen Grenzkontrollen sind ja immer wieder ein Streitthema mit der Europäischen Union. Jetzt verlangt die EU-Kommission noch einmal, dass die Kontrollen enden. Es gäbe weniger Geflüchtete und auch die neuen EU-Asylregeln würden sie überflüssig machen. Die EU-Innenminister beraten heute über die europäische Migrationspolitik. Die Bundesregierung will gemeinsam mit Österreich vorerst an den Kontrollen festhalten. Die Rechtsextremistin Marla Svenja Liebig hat das Frauengefängnis in Chemnitz schon wieder verlassen. Sie soll ihre Haftstrafe wegen Volksverhetzung in einem Männergefängnis verbüßen. Nach der Auslieferung aus Tschechien war Liebig zunächst in das Frauengefängnis gebracht worden. 2025 hatte Liebig den Geschlechtseintrag von männlich auf weiblich ändern lassen. Wohl als Provokation, sagen Kritiker. In der europäischen Autoindustrie könnte in den nächsten 14 Jahren fast die Hälfte der Jobs wegfallen. Eine Studie des Fraunhofer Instituts geht konkret von 730.000 gestrichenen Stellen aus. Um möglichst viele Arbeitsplätze zu erhalten, empfehlen die Forscher, auf verschiedene Antriebstechnologien zu setzen. Junge Männer bleiben während des Studiums länger im Hotel Mama als junge Frauen. Fast jeder dritte Student wohnt noch daheim bei den Eltern. Bei Studentinnen ist es weniger als jede vierte. Das zeigt eine Auswertung des Zentrums für Hochschulentwicklung. Tine Klimach hat mehr Infos.
1: Wie Studenten leben, hängt auch vom Hochschulstandort ab. Insgesamt ist der Anteil der Studierenden, die bei den Eltern lebten, im Vergleich zur Auswertung von 2023 auf 27,9% zurückgegangen. Ähnlich viele Studierende leben in einer privaten Mietwohnung, rund ein Viertel in einer WG. Im Saarland, dem Spitzenreiter unter den Bundesländern, leben über 40% weiter im Hotel Mama.
0: Zu viel Hitze, zu wenig Regen. Seit Jahren wird es immer trockener bei uns. Das wiederum lässt Seen, Flüsse und Bäche schrumpfen. Wie niedrig die Pegelstände wirklich sind, zeigt seit heute eine einheitliche Website, NIVIS. Dieses Niedrigwasserinformationssystem soll helfen, Trockenheit früher zu erkennen und rechtzeitig gegenzusteuern. Besonders niedrig sind die Pegelstände in Bayern und Baden-Württemberg.
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3: Die verbotene NS-Parole Sieg Heil kostet einen Würzburger AfD-Stadtrat jetzt 4.200 Euro Geldbuße. Der 56-Jährige hatte die Parole nach Überzeugung des Würzburger Amtsgerichts mehrfach auf dem Gelände einer Tankstelle verwendet. Der Strafbefehl gegen den AfD-Stadtrat ist bereits rechtskräftig, berichtet die dpa. Ein kleines Pflaster könnte Einsatzkräften bei Katastrophen künftig helfen, Verletzte schneller und besser zu versorgen. Forscher der TH Würzburg-Schweinfurt entwickeln gemeinsam mit zwei Fraunhofer-Instituten ein intelligentes Sensorpflaster für den Katastrophenfall. Es soll wichtige Körperdaten wie Herzschlag, Atemfrequenz und Sauerstoffgehalt messen und an die Einsatzleitung übermitteln. So können Helfer schneller erkennen, wenn sich der Zustand eines Verletzten verschlechtert.
4: Dankeschön, Christoph Schmidt, für diese News. 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
4: Da haben wir erst noch viel, viel Sonnenschein. Am Nachmittag bilden sich dann mehr Wolken, aus denen vor allem speziell über der Rhön heute noch vereinzelte Schauer oder Gewitter sich entwickeln können. Temperaturen bis dahin 30 bis 32 Grad. Morgen windiger, immer wieder Schauer und Gewitter auf dem Programm, dazwischen sonnige Phasen. Das Ganze dann bei Temperaturen um 25 Grad. Das ist auch so der Trend fürs Wochenende.
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4: Servus auf die Straßen. Es wird geblitzt. Eisingenhöhe, Bushaltestelle in beiden Richtungen und Würzburg in der Leistenstraße. Gute Fahrt.
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4: Servus!

0: Olivia Dean auf Gong mit So Easy für ein bisschen mehr Leichtigkeit im Leben. 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Wir begleiten euch durch den Donnerstag, an dem hier bei uns der größte Wasserzirkus Europas Premiere feiert. Mit 100.000 Litern Wasser als Show. Das schaffen selbst die für Freitag angekündigten Gewitter definitiv nicht. Der zweitgrößte reisende Zirkus der Welt mit 70 Sattelauflegern ist nach Schweinfurt gekommen. Ab dem 29. geht's dann weiter nach Würzburg. Und heute ist Premiere erstmal auf dem Schweinfurter Volksfestplatz. Der Wasserzirkus Charles Knie. Was passiert da mit den 100.000 Litern Wassern? Das entspricht ja circa 600 Badewannen, Sascha Melniak.
1: Die Wasserbühne, die wir haben, sind wir wirklich der einzige Zirkus europaweit, der mit so einer Wasserbühne reist. Es sind Wasserfontänen, tanzende Wasserfontänen, die aus dem Bühnenboden kommen und die wirklich 15 Meter hoch in die Zirkuskuppel gehen.
0: Und dazu Artistik, Musik, Comedy, Lasershow und, verspricht der Zirkusdirektor.
1: 40 Artisten treten auf aus 12 Nationen. Es gibt eine Livesängerin aus England, gigantisch. Es gibt spektakuläre Schleuderbrettartistik, Monte Carlo Preis gekrönt. Wir haben einen super Comedian aus Portugal. Es gibt viel zu lachen, viel Emotionen und ganz, ganz viel Spektakuläres. Unter der Zirkuskuppel, auf der Wasserbühne, tanzende Wasserfontänen.
0: Also, ich glaube, es gibt einiges und eines der Höhepunkte eben das Schleuderbrett, das die Akrobaten in die Luft katapultiert, um Sprünge, Salti und Drehungen zu vollziehen. Ist wie Live-TikTok, hat wohl ein Zuschauer mal gesagt. Heute in Schweinfurt und ab dem 29. dann in Würzburg. In Würzburg bis Sonntag noch die große transportable Wildwasserbahn auf dem Kiliani auf der Talavera. Ist auch nicht ohne. 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
1: Ich bin Christoph Schmidt. Seit mittlerweile 5 Jahren wird Sebastian Geier aus Groß-Langheim vermisst. Nachdem in der vergangenen Woche über seinen Fall bei Aktenzeichen XY im ZDF berichtet wurde, gibt es für die Ermittler neue Ansätze. Aus dem ganzen Bundesgebiet hätten sich Zeugen gemeldet, die den heute 31-Jährigen gesehen haben wollen. Darunter auch Hinweise aus Hamburg. Sebastian Geier hatte immer wieder davon gesprochen, in die Hansestadt zu wollen. Nun müssen die Ermittler die Hinweise vor allem nach Orten und Datum sortieren. Die deutschen Grenzkontrollen sind ja immer wieder ein Streitthema mit der Europäischen Union. Jetzt verlangt die EU-Kommission nochmal, dass die Kontrollen enden. Es gebe weniger Geflüchtete und auch die neuen Asylregeln der EU würden sie überflüssig machen. Die EU-Innenminister beraten heute über die europäische Migrationspolitik. Die Bundesregierung will gemeinsam mit Österreich vorerst an den Kontrollen festhalten. Das Wetter heute recht sonnig, vereinzelt Gewitter bis 32 Grad.
2: Das waren die Kurznews. Danke. Dankeschön, Christoph Schmidt. Wir schauen noch auf die Straßen. A3 Würzburg Richtung Nürnberg zwischen dem Kreuz Wiebelried und Kitzingen-Schwarzach. Ein defektes Fahrzeug und dadurch eine Sichtbehinderung durch Rauch. Es steht zwar auf dem Standstreifen, aber man sieht sehr schlecht, weil da irgendwas raucht. Also bitte vorsichtig fahren und ansonsten nicht zu schnell. Geblitzt wird auch von Karlstadt Richtung Gambach. Danke euch ans Melden. Dann Ortseingang Neustadt von Lohr kommend und Eisingenhöhe. Der Bushaltestelle nach wie vor in beiden Richtungen.
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0: sehr schöne, entspannte Kombi auf Gong für euch. Martin Garrix und Ed Sheeran mit Repeat It an diesem Donnerstag. Strahlender Sonnenschein draußen. Es steht aber ein Wetterwechsel an und die Frage ist Kai Zorn aus der Gong-Wetterredaktion. Wie viel von dem schönen Wetter bleibt denn auch am Wochenende?
1: Es wird gar nicht mal so schlecht werden, das Wochenende. Es ist ziemlich windig und es wird kühler mit einzelnen Schauern. Wir haben so etwas über 10 Sonnenstunden, sowohl am Samstag als auch am Sonntag. Am Samstag sind es noch mal etwas über 25, am Sonntag unter 25 Grad. Und davor, heute, wird es noch mal heiß mit 30 bis 32 Grad, viel Sonne und einem leichten Schau- und Gewitterrisiko über der Rhön. Über Nacht und Morgen ziehen immer wieder Schauer und Gewitter durch. Dazu ist es windig und wird kühler.
0: Und du hast ja schon gesagt, das dann ja das normale Sommerwetter, das wir nur nicht mehr gewöhnt sind. We

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1: Ich bin Fabian Schaffer. Wo Kündigung draufsteht, muss auch Kündigung drin sein. Der Bundesgerichtshof hat klargestellt, dass ein Kündigungsbutton auf einer Internetseite nur zur Beendigung eines Vertrags dienen darf. Verboten ist es dem Betreiber, nach dem Klick Alternativen aufzulisten, zum Beispiel den Vertrag nur zu pausieren. Damit hatte eine Klage des Bundesverbands der Verbraucherzentralen gegen eine Fitnesskette Erfolg. Die Unwetter der vergangenen Tage haben in der Landwirtschaft Schäden in Millionenhöhe angerichtet. Laut Schätzungen einer Spezialversicherung belaufen sie sich auf mindestens 50 Millionen Euro. Betroffen seien rund 100.000 Hektar Anbaufläche in mehreren Regionen Deutschlands. Aus den Regionen Nürnberg und Stuttgart wurden teils Totalschäden gemeldet. Delivery Hero, früher bei uns als Lieferheld bekannt, gehört künftig zum US-Fahrdienstleister Uber. Der deutsche Essenslieferdienst wurde für umgerechnet fast 13 Milliarden Euro aufgekauft. Uli Reitinger berichtet.
2: Die Aktie von Delivery Hero schießt direkt in die Höhe. Auch wenn es sich um ein deutsches Unternehmen handelt, hatte es sein Heimatgeschäft an Lieferando verkauft. Hierzulande sieht man also keine Lieferanten von Delivery Hero mehr. Uber hat sich verpflichtet, den Hauptsitz von Delivery Hero in Berlin beizubehalten und bis mindestens 2029 keine Änderungen an der Berliner Belegschaft vorzunehmen.
1: Im vergangenen Jahr sind deutlich mehr Menschen bei E-Scooter-Unfällen verletzt worden oder ums Leben gekommen. Nach Angaben des Statistischen Bundesamts waren es etwa 16.500 Unfälle. Das sind gut 38% mehr als im Vorjahr. Auch die Zahl der Todesopfer ist im Vergleich zu 2024 gestiegen. Männliche Studenten wohnen öfter noch im Hotel Mama als ihre weiblichen Kommilitoninnen. Knapp ein Drittel der Männer ist für das Studium nicht von zu Hause ausgezogen. Bei den Frauen ist es weniger als ein Viertel. Das zeigt eine Auswertung des Zentrums für Hochschulentwicklung. Am seltensten ziehen die Studis im Saarland aus. Dort leben 42,8% der Studierenden weiter zu Hause. Bundesweit sind es knapp 28%.
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3: Die Folgen der Trockenheit in der Region werden immer deutlicher. Aktuell kommt es immer wieder zu größeren Flächenbränden. So auch gestern Abend in Karlstadt. Wie die Polizei mitgeteilt hat, ist dort ein Traktor mit Strohpresse in Brand geraten. Etwa 40 Quadratmeter Feld brannten mit ab. Zuletzt hatte es unter anderem in Münnerstadt, in Sondernau und Oberelsbach im Kreis Rhön-Grabfeld oder in Rottendorf und Sonderhofen im Kreis Würzburg auf Feldern gebrannt. Der ÖPNV in der Region wird zum 1. August teurer. Im Bereich des Nahverkehr Mainfranken steigen die Ticketpreise im Schnitt um rund 5%. Einer der Gründe sind die insgesamt steigenden Kosten, gerade auch für Kraftstoff. Karten, die zwischen dem 1. Januar und 31. Juli gekauft werden, bleiben übrigens gültig. Das gilt vor allem auch für das beliebte 6er-Ticket.
4: Soweit die News. Dankeschön, Christoph Schmidt, dafür. 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
4: Sonnenfans, Sommerfans, jetzt nochmal heute diesen Tag richtig auskosten. Am Nachmittag bilden sich mehr Wolken und die bringen so einen kleinen Wetterwechsel. Heute nur noch vereinzelt Schauer und Gewitter, speziell über der Rhön. Und nochmal richtig heiß bei 30 bis 32 Grad. Morgen erwarten uns dann im böigen Wind aber immer wieder Schauer und Gewitter. Und dann dazwischen nur noch sonnige Phasen. Das Ganze bei Temperaturen um 25 Grad die nächsten Tage dann.
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4: Servus auf die Straßen. Wir haben aktuelle Blitzer. Einmal von Karlstadt Richtung Gambach und am Ortseingang von Neustadt am Main. Von Lohr kommen stehen sie auch. Gute Fahrt.
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4: Servus zusammen. Einen schönen Donnerstagmittag wünsche ich.

Auch eine dieser Nummern, die man am besten ganz laut genießt, oder? DJ Co. Ja. Jason Derulo, Melody mit Mi Chico, mein Junge. Hier auf Radio Gong am Donnerstag, dem 16.07., dem offiziellen Tag des frischen Spinats. Ja, ihr seid an dieser Stelle ja gewohnt, dass man so guckt, was an diesem Tag für verrückte Tage sind. Jetzt habt ihr es. Popeye lässt grüßen. Vielleicht hat er es ja ins Leben gerufen, dass es einen Tag für frischen Spinat gibt, weiß der Herr. Die Aussage ist, glaube ich, klar, oder der Appell, mehr Spinat essen, am besten frisch. Ich persönlich mag das sowieso. Ich finde, es schmeckt gut und es hat wenig Kalorien und es hat viele Vitamine. Es hat Eisen. Das wiederum soll man dann am besten kombiniert mit Vitamin C zu sich nehmen. Also zum Beispiel einen Salat heute machen oder so bei der Hitze mit frischem Spinatblättchen oder dann auch mit kleinen Cocktailtomätchen fürs Vitamin C dazu und vielleicht noch ein paar Parmesan-Schörfel, die man so drüber reibt. Keine Ahnung. Sucht euch aus, vielleicht seid ihr jetzt auf der Suche, ein bisschen nach Abendessen fündig geworden mit diesem Tipp, passend zum Tag des frischen Spinats. In diesem Fall wünsche ich euch dann schon mal guten Appetit, wann auch immer ihr den euch gönnt. Und jetzt erstmal frohes Chillen hier auf Radio Gong mit Teddy Swims und seiner wahnsinnig entspannten Nummer Mr. Know It All.

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1: Mit Schari Golla. Seit mittlerweile 5 Jahren wird Sebastian Geier aus Großlangheim vermisst. Nachdem in der vergangenen Woche über seinen Fall bei Aktenzeichen XY im ZDF berichtet wurde, gibt es für die Ermittler neue Ansätze. Aus dem gesamten Bundesgebiet hätten sich Zeugen gemeldet, die den heute 31-Jährigen gesehen haben wollen. Unter anderem in Hamburg. Für die Ermittler geht es nun darum, die Hinweise nach Zeiten und Orten zu sortieren. Die Hoffnung ist, dass sie so ein Muster zeigen können, wo sich Sebastian Geier aufhalten könnte. Der Würzburger Stadtrat befasst sich heute mit mehreren Hitze- und Klimathemen. Unter anderem geht es um eine Anfrage, ob die Stadtbusse mit Klimaanlagen nachgerüstet werden können. Eine weitere Anfrage will wissen, wie es um die Umsetzung des Hitzeaktionsplans steht. Außerdem soll das Klimaanpassungskonzept über den Heuchelhof beschlossen werden, wo sich zwischen den Hochhäusern die Wärme

0: gestaut. Auch eine weitere Förderung des Climate Hub mit bis zu 54.000 Euro steht zur Abstimmung. Ein intelligentes Sensorpflaster aus Unterfranken soll Rettungskräften bei Katastrophen helfen. Forschende der Technischen Hochschule Würzburg-Schweinfurt entwickeln genau das gemeinsam mit zwei Fraunhofer-Instituten. Das Pflaster misst unter anderem Herzschlag und Sauerstoffgehalt und übermittelt die Daten an die Einsatzleitung. Der Bund fördert das Projekt in den nächsten 3 Jahren mit mehr als 600.000 Euro. Zu viel Hitze, zu wenig Regen. Seit Jahren wird's immer trockener bei uns. Das wiederum lässt Seen, Flüsse und Bäche schrumpfen. Wie niedrig die Pegelstände wirklich sind, zeigt seit heute eine einheitliche Webseite, NIWIS. Dieses Niedrigwasserinformationssystem soll helfen, Trockenheit früher zu erkennen und rechtzeitig gegenzusteuern. Besonders niedrig sind die Pegelstände in Bayern und Baden-Württemberg.
1: Soweit die News. Dankeschön, Shari Golla, dafür. 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
1: Die Sonne lacht am Himmel. Bis zum Nachmittag kommen immer mehr Wolken dazu und es kann örtlich wieder einzeln sein, speziell über der Rhön, dass es auch mal einen Schauer oder ein Gewitter geben wird. Die Temperaturen steigen bis 30, 32 Grad. Nochmal, denn dann kommt der Wetterwechsel. Morgen böiger Wind, immer wieder Schauer und Gewitter, dazwischen dann zwar schon noch sonnige Phasen, das Ganze dann aber die nächsten Tage nur noch so bei rund 25 Grad.
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1: Servus auf die Straßen. Wir haben aktuelle Blitzer. Vorsicht von Karlstadt Richtung Gambach. Und am Ortseingang Neustadt stehen sie auch hier von Lohr kommend. Gute Fahrt euch.
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1: Einen schönen Mittag.

0: Das ist euer Heimvorteil am Donnerstag, Shakira mit Dai Dai. Und wir sind sehr gespannt, was sie abliefern wird. Großes mit Sicherheit am Samstag beim WM-Finale. Shakira wird die Halbzeitshow garnieren. Neben BTS oder auch Justin Bieber oder auch Madonna, alle unter der Federführung von Frontman Chris Martin von Coldplay. Also es wird nicht nur ein Fußball, sondern auch ein Musikspektakel geben. Ansonsten natürlich die spannende Frage, wer wird denn Weltmeister nun? Spanien oder Argentinien? Kollege Alex, du warst ja selbst schon ganz gut dabei und bei unserem WM-Tippspiel. Was geht denn da momentan so ab?
1: Ja, tatsächlich läuft es für mich echt gut. Ich bin aktuell Dritter, habe sogar noch Chancen zu gewinnen, aber im Moment Führender, da Marco hat 4 Punkte Vorsprung vor Gunnar, der aktuell Zweiter ist. Und das Gute bei Gunnar ist, der hat auch Spanien als Weltmeister getippt. Das heißt, da hat er nochmal Chance auf Extrapunkte. Aber insgesamt ist es oben zwischen Platz 1 und Platz 6 unfassbar spannend. Ich glaube, da liegen gerade mal 10 Punkte dazwischen. Wird sehr, sehr spannend, wie es da am Ende ausgeht. Übrigens, im Halbfinale hat Eva aus Volkach mit Abstand am besten getippt. 8 mögliche Punkte gab es und sie hat 7 geholt, hat also ein Ergebnis komplett richtig getippt und 1 ganz knapp nur falsch. Und sie darf sich jetzt auch über den Grillgutschein von Otto Gourmet im Wert von 100 Euro freuen und gibt auch noch ein paar Kisten Stern da oben drauf und mal gucken, wie sie dann das Finale tippt.
0: Wie auch immer es letzten Endes ausgeht, es ist angerichtet fürs große WM-Finale 2026 am Samstag.

0: Das ist eure gute Laune-Kombi für diesen Donnerstag auf Gong. Gentleman und Michael Patrick Kelly mit Wildfire. Und gute Laune wünsche ich euch auch den Rest des Tages. Gleich hier ab 1 zum Beispiel mit Kollege Cappy. Tschüss, macht's gut, eure Regine.
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0: Ich bin Fabian Schaffer. Die Online-Kündigung im Fitnessstudio darf nicht zu kompliziert sein, so hat der Bundesgerichtshof entschieden. Studios dürfen demnach auf der Bestätigungsseite der Kündigung keine weiteren Alternativen anzeigen. Der Bundesverband der Verbraucherzentralen hatte gegen eine Fitnesskette geklagt. Jacqueline Melcher mit den Einzelheiten.
1: Wer seinen Fitnessstudio-Vertrag kündigen wollte, wurde nach Anklicken der entsprechenden Schaltfläche auf eine Bestätigungsseite weitergeleitet. Neben einem Formular zum Eingeben der nötigen Informationen wurde dort prominent auf die Möglichkeit hingewiesen, den Vertrag beitragsfrei zu pausieren, anstatt ihn zu kündigen.
0: Die Bundesregierung will härter gegen Steuerbetrüger vorgehen. Dazu stellten Finanzminister Klingbeil und Justizministerin Hubig einen Aktionsplan vor. Nach dem Vorbild des gemeinsamen Terrorismusabwehrzentrums soll beim Zoll ein gemeinsames Zentrum gegen Steuer- und Finanzkriminalität eingerichtet werden. Damit sollen Analyse, Ermittlung und Verfolgung von Geldwäsche und Steuerkriminalität gebündelt werden. Hohe Temperaturen und wenig Regen wirken sich auch auf die Flussschifffahrt aus. Auf Rhein-Elbe oder Donau können aktuell weniger Waren transportiert werden als gewöhnlich, wenn das Wasser höher steht. Der Bundesverband der Binnenschifffahrt weist darauf hin, dass das Folgen für die Transportkosten hat. Grund: insgesamt müssten mehr Schiffe eingesetzt werden, um die Waren von A nach B zu bringen. Die Deutsche Welthungerhilfe hat letztes Jahr etwas mehr Geld für humanitäre Projekte aufbringen können. Gut 348 Millionen Euro wurden für die Bekämpfung von Hunger und Armut ausgegeben. Das sind gut 800.000 Euro mehr als noch 2024. Am meisten Geld ist laut dem Jahresbericht der Hilfsorganisation in Projekte im Südsudan, dem Sudan und der Ukraine geflossen.
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3: Nach der Baustelle ist vor der Baustelle. Mit der Freigabe der A7-Brücke bei Stettbach enden die Verkehrsbehinderungen auf der Autobahn nur vorübergehend. Auch in den nächsten Jahren stehen weitere Baumaßnahmen an der A7 an. Weitere Brücken müssen saniert werden. Die größte, die Grenzwaldtalbrücke bei Bad Brückenau, wird ab 2028 zur Baustelle. Perspektivisch soll auch die A7 sechsspurig ausgebaut werden. Hier stehen die Planungen aber noch am Anfang. Die Trockenheit sorgt für weitere Flächenbrände in der Region. So beispielsweise gestern Abend. In Karlstadt brannten ein Traktor mit Strohpresse und rund 40 Quadratmeter Feld. Verletzt wurde niemand. Zuletzt hatte es unter anderem auch in Münnerstadt, in Sondernau, in Oberelsbach im Kreis Rhön-Grabfeld sowie in Rottendorf und Sonderhofen im Kreis Würzburg gebrannt.
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4: Das ist heute ein annähernd lupenreiner Hochsommertag. 30 bis 32 Grad. Jetzt am Nachmittag nur ganz vereinzelt gibt es über der Rhön mal einen Schauer oder auch mal ein kleineres Gewitter. Sonst ein paar harmlose Quellwolken. In der Nacht dafür nur leicht bewölkt und wieder perfekt zum Durchlüften. Es kühlt auf 19 bis 16 Grad runter. Die ganz große Hitze haben wir dann sowieso erstmal hinter uns. Denn morgen ein Wetterumschwung. Im böigen Wind schon am frühen Morgen erste Schauer und Gewitter, die im Tagesverlauf immer mal wieder übers ganze Sendegebiet ziehen können. Maximal dann 25 Grad.
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4: Um 3:03 Uhr. Hallo Autofahrer. Wir haben nur eine Gefahrenmeldung momentan und die kommt von der A3 Würzburg Richtung Nürnberg. Hier haben wir momentan Behinderungen zwischen dem Kreuz Bibelried und Kitzingen-Schwarzach. Hier steht ein defekter PKW. Im weiteren Verlauf kurzzeitig mal Stauungen bei Schlüsselfeld. Das war's dann aber schon. Geblitzt wird von Karlstadt Richtung Gambach raus. Außerdem Kitzingen am Ortsende Richtung Kaltensondheim und am Ortseingang von Neustadt am Main von Lohr kommend wird auch geblitzt.
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4: Und der wünscht euch einen guten und schönen Donnerstagnachmittag. Jetzt mit Harry Styles und American Girls hier beim Heimvorteil.

0: Lloyd und Kinnersch, Loy mit Red Eyes hier auf Radio Gong um gleich 13 Minuten nach 3. Höchste Zeit, gegen Ende der Mittagspause zu klären, was mit dem Feierabend anzustellen ist.
1: Ihr wolltet schon immer mal ein Stück Museumsgeschichte an eurer Wohnzimmerwand hängen haben? Dann ist heute das Museum im Kulturspeicher genau der richtige Ort für euch. Hier wird nämlich ausgemistet. Das heißt, ihr könnt Retro-Museumsplakate, die teils schon 20 Jahre alt sind, kostenlos mitnehmen. Selbst kreativ werden könnt ihr auch. Aus alten Plakaten werden neue Kunstwerke erstellt. Los geht's um 18.30 Uhr. Der Eintritt fürs Museum liegt bei 5 Euro. Noch im Fußballfieber, aber kein Team mehr zum Anfeuern? Dann macht doch einfach euer eigenes Turnier, jedenfalls im Tischkicker. Der Tischfußballverein Würzburg veranstaltet jeden Donnerstag ein Tischkicker-Turnier. Für 2 Euro pro Person könnt ihr nach Herzenslust ab 19.30 Uhr kickern. Oder ihr lasst euch einfach berieseln beim Hörsaalkonzert des Projektorchesters Würzburg. Im Max-Scher-Hörsaal wird unter anderem Musik aus Frozen und Cats gespielt. Der Eintritt ist frei.
0: Ja, klotzen statt kleckern. Vielen Dank an die Kollegin Kadi, die uns die Veranstaltungstipps für den heutigen Nachmittag zusammengetragen hat. Und ihr könnt sie nochmal nachlesen auf radiogong.com.

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0: August teurer. Beim Nahverkehr Mainfranken steigen die Ticketpreise im Schnitt um rund 5%. Einer der Gründe sind die insgesamt steigenden Kosten, gerade auch für Kraftstoff. Ein Erwachsenenticket von Kitzingen nach Volkach oder von Schweinfurt nach Bad Kissingen kostet aktuell 7,30 Euro. Ab dem 1. August sind es dann 40 Cent mehr. Karten, die zwischen dem 1. Januar und dem 31. Juli gekauft werden, bleiben übrigens gültig. Das gilt vor allem auch für das beliebte 6er-Ticket. Wo Kündigung draufsteht, muss auch Kündigung drin sein. Der Bundesgerichtshof hat klargestellt, dass ein Kündigungsbutton auf einer Internetseite nur zur Beendigung eines Vertrags dienen darf. Verboten ist es dem Betreiber, nach dem Klick Alternativen aufzulisten, zum Beispiel den Vertrag nur zu pausieren. Damit hatte eine Klage des Bundesverbands der Verbraucherzentralen gegen eine Fitnesskette Erfolg. Ein kurzer Blick aufs Wetter. Heute ist es recht sonnig, vereinzelt mit Gewittern bei bis zu 32 Grad.
1: Dankeschön an unseren Sonnenschein aus der Gong-Nachrichtenredaktion, an Shari Goller. Und wir schauen noch auf den Verkehr um kurz nach 1:30. Da wird's langsam dichter, zumindest auf dem Würzburger Stadtring und rund um den Berliner Ring. Also der Vorab-Feierabendverkehr setzt ein. Ähnliches Bild übrigens auch in Schweinfurt rund um den Paul-Rummert-Ring. Und geblitzt wird auch noch, und zwar von Karlstadt Richtung Gambach raus. Außerdem am Ortseingang Neustadt am Main von Lohr kommend und Kitzingen-Ortsausgang Richtung Kaltensondheim raus. Gute Fahrt.
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1: Und mit Kamrat, der euch mit offenen Armen empfängt. Zumindest musikalisch. Hier ist Hug Yourself.

0: Ich weiß, es klingt kurios. Heute singt Mark Forster Au Revoir und morgen sagt er Bonjour. Zumindest zu allen, die ihn besuchen in Kitzingen beim Gong Sommer Open Air am Bleichwasen, am wunderschön gelegenen Stadtbalkon. Schon allein die Konzertlocation ist ein echtes Highlight. Und wenn dann natürlich einer der erfolgreichsten und bekanntesten deutschsprachigen Künstler nach Kitzingen kommt, dann ist Champions League garantiert. Klar, dass alle von euch Tickets wollen, denn der Heimvorteilsdeal gilt ja heute nach wie vor. Wenn ihr Mark Forster in voller Länge bei uns im Programm hört und den Hashtag Hits um die Wette hören an uns schickt, dann seid ihr im Lostopf für zwei Freitickets, die wirklich heiß begehrt sind. Und wir haben aus dem Lostopf gezogen, und zwar Gonghörerin Caro aus Wertheim. Herzlichen Glückwunsch!
1: Dankeschön, ich freue mich.
0: Caro, wie oft hast du es probiert?
1: Zweimal, wenn ich ehrlich bin. Ich habe das doch, weil ich verfolge normal immer Radio Gong, aber ich habe es irgendwie dieses Mal verpasst, weil bei uns recht viel los ist gerade, und habe heute früh das erste Mal mitgemacht und gerade nochmal.
0: Viele Menschen werden dich jetzt wahrscheinlich kurzzeitig mal hassen, aber ne, das ja, ist auch schnell wieder vorbei, Caro. Ist es viel los auf der Arbeit, privat, beides?
1: Zu Hause. Ist leider verstorben.
0: Oh. Das tut mir leid. Dann hoffe ich, dass morgen ein paar schöne Erlebnisse folgen und ihr eine tolle Zeit bei Mark Forster habt. Warst du schon mal in Kitzingen am Stadtbalkon?
1: Nee, war ich auch noch nicht.
0: Das auf jeden Fall mal mitnehmen, die wunderschöne Aussicht auf die Kitzinger Altstadt. Also das sind gleich zwei gute Gründe, da morgen vorbeizuschauen. Du gehst auf jeden Fall hin und wir wünschen dir ganz viel Spaß, Caro.
1: Da freuen wir uns. Vielen, vielen Dank.
0: Liebe Grüße, und die gute Nachricht ist, ihr habt auch noch eine Chance. Denn einmal zwei Tickets haben wir noch im Laufe des Nachmittags. Einfach dranbleiben, Heimvorteil nutzen und mindestens genauso viel Glück haben wie Caro gerade.

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1: Ich bin Fabian Schaffer. Der Ehrliche darf nicht der Dumme sein. Unter diesem Motto will die Bundesregierung härter gegen Steuerbetrug vorgehen. Finanzminister Klingbeil und Justizministerin Hubich haben dazu einen Aktionsplan vorgestellt. Beim Zoll soll ein neues Zentrum gegen Steuer- und Finanzkriminalität entstehen. Außerdem sollen Selbstanzeigen nicht mehr automatisch zur Straffreiheit führen und die Täter sich so nicht einfach freikaufen können. Der Bundesgerichtshof hat entschieden, wer online einen Fitnessstudio-Vertrag kündigt, darf auf der Bestätigungsseite nicht mit Alternativen wie einer Vertragspause abgelenkt werden. Geklagt hatte der Verbraucherzentrale Bundesverband gegen eine Fitnesskette mit Erfolg. Die Bestätigungsseite diene alleine der Kündigung, so der BGH. Die Bundesregierung hat eine Agenda für Heimatpolitik vorgestellt. Heimatminister Rainer will damit Alltagsprobleme in ländlichen Regionen und Städten besser lösen, unter dem Motto Miteinander ist es Heimat. Geplant sind sogenannte Heimatdialoge mit Ländern und Kommunen, sowie noch in diesem Jahr ein repräsentativer Heimatreport. Mehr als die Hälfte der Menschen in Deutschland lebt auf dem Land. Unionsfraktionschef Spahn und sein Ehemann sind Eltern geworden mit Hilfe einer Leihmutter in den USA. In Deutschland ist das verboten. Die CDU, also Spahns Partei, will an diesem Verbot festhalten. Es gebe einen klaren Parteitagsbeschluss, sagte eine Sprecherin. Die geltende Rechtslage solle so bleiben, wie sie ist. Spahn selbst hatte sich in der Vergangenheit gegen Leihmutterschaften positioniert.
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2: Die NS-Parole Sieg Heil kostet einen Würzburger AfD-Stadtrat jetzt 4.200 Euro Geldbuße. Der 56-Jährige hatte die Parole nach Überzeugung des Würzburger Amtsgerichts mehrfach auf dem Gelände einer Tankstelle verwendet. Der Strafbefehl gegen den AfD-Stadtrat ist bereits rechtskräftig, berichtet die Deutsche Presseagentur. Heiße Tage, wenig Regen. Die Stadt Markt Heidenfeld ruft zu bewusstem Umgang mit Trinkwasser auf. Damit die Versorgung auch weiter gesichert bleibt, sollen Bürgerinnen und Bürger Wasser sparen. Eine neue Wasserampel informiert außerdem online über die aktuelle Lage und gibt Empfehlungen ab. Die Stadt rät zum Beispiel, auf unnötigen Verbrauch zu verzichten und Regenwasser für den Garten zu nutzen.
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3: Das ist heute hochsommerlich, sowohl was die Sonnenintensität als auch die Temperaturen angeht. Die liegen heute nämlich großflächig jenseits der 30-Grad-Marke. Heute Nacht kühlt es dann runter, 19 bis 16 Grad. Frühmorgens kann es dann schon einzelne Schauer oder Gewitter geben, vor allem südlich des Mains. Denn morgen ein Wetterumschwung, im böigen Wind immer wieder Schauer und Gewitter, die durchziehen. Dazwischen ist es aber auch länger sonnig, also so ein Wettermischmasch zum Start ins Wochenende. Die Temperaturen gehen zurück auf dann unter 25 Grad.
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3: Um 2:03 eine Gefahrenmeldung von der A7 Fulda-Würzburg. Zwischen Wasserlosen und dem Dreieck Schweinfurt-Werneck sind in beiden Richtungen Personen auf der Fahrbahn. Ganz besondere Vorsicht. Und Obacht auf der A3. Hier haben wir in Fahrtrichtung Nürnberg leichte Stauungen. 2 Kilometer sind es ab Schlüsselfeld ganz genau. Außerdem wird geblitzt und zwar im Stadtgebiet Würzburg auf der Nordtangente stadtauswärts. Außerdem Eisingen am Ortsausgang Richtung Höchberg in beide Richtungen. Kitzingen Ortsausgang Richtung Kaltensontheim. Und von Karlstadt Richtung Gambach steht auch noch einer.
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3: Und mit den Jungs, die am 8. August vor der Residenz in Würzburg aufspielen. Hier sind Fastboy.

0: Wir spielen eure Lieblingshits, Topic und Becky G hier auf Radio Gong, Sorry Papi. Und damit sowohl Papi als auch Mami wissen, worüber die Region heute spricht, haben wir es für euch zusammengefasst.
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2: Bei uns in Würzburg fragen wir uns gerade an heißen Tagen, wie wir die Stadt kühler und angenehmer gestalten können. Mögliche Antworten liefert Designer Michael Ehlers. Er hat in 3D-Darstellungen Ideen entwickelt, wie Orte in Würzburg hitzeresistenter werden könnten. Zum Beispiel der Rathausplatz.
3: Ich sehe da Laubengänge, die Schatten spenden mit Sitzmöglichkeiten. Und ich sehe Wasserspiele, die ein paar Mal am Tag den Platz befeuchten, die Leute amüsieren.
2: Seine Bilder sind dabei keine Baupläne. Es geht darum, zum Nachdenken anzuregen. Daraus können Taten entstehen. Die Stadtvision von Michael Ehlers könnt ihr euch dann selbst ab morgen Nachmittag im Foyer vom Mozart-Areal in der Hofstraße anschauen. Aus Würzburg, Maja Fleischer.
0: Bei uns im Landkreis Main-Spessart hatten wir jetzt eine göttliche Fügung. In Lohr ist jetzt nämlich eine gestohlene Marienfigur wieder aufgetaucht. Okay, weniger auf wundersame Weise als vielmehr durch gute alte Polizeiarbeit. Die Figur war nämlich vor 2 Monaten aus einer Kirche in Lohr geklaut worden. Der Fall erinnert an einen der spektakulärsten Kunstraube der deutschen Nachkriegsgeschichte. Anfang der 60er war eine rund 3 Meter große Madonna von Tillmann Riemenschneider aus der Wallfahrtskirche Maria im Weingarten bei Volkach gestohlen und einige Monate später aufgrund des großen öffentlichen Drucks von den Dieben zurückgegeben worden. Wie auch die Madonna von der Mainschleife soll die Marienfigur baldmöglichst an die Kirchengemeinde zurückgegeben werden. Aus Lohr, Johannes Keppner.
4: Ihre rund 1200 Schülerinnen verabschiedet sie in die Sommerferien, sie selbst dann in den Ruhestand. Schwester Katharina von den Ursulinen legt ab dem 1. August ihr Amt nieder. Fast 30 Jahre lang war sie Schulleiterin, zunächst von der Realschule und seit 2009 auch vom Gymnasium mitten in der Würzburger Innenstadt. In der Schule war sie selbst dort ab 1979 Schülerin. In ihrer Zeit als Schulleitung wurde die St. Ursula Schule auch im laufenden Betrieb komplett saniert. Und auch wir von Radio Gong waren mehrmals zu Gast, unter anderem mit Dante Thomas und Chris von Revolverheld oder zuletzt 2024 mit dem Pausengong und einer großen Faschingsparty. Aus der St. Ursula Schule in Würzburg, Alex Marder.
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0: Ein Original-Gong-Wachmacher für den kleinen Zwischen-Snoozer. Nach der Mittagspause kann ja passieren, wenn das Mittagessen etwas schwerer war, dass man mal kurz wegdöst. Bon Jovi und It's My Life. Jetzt sind wir aber alle wieder bereit für das, was da noch kommt. Das Endprogramm, bevor es in den Feierabend geht. Und damit ihr auch bestens informiert dorthin starten könnt, hat Shari Goller gleich nochmal die Nachrichtenübersicht für euch.
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1: 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Schwerer Sturz auf dem Mainradweg in Ochsenfurt. Ein 60-jähriger Radfahrer ist gestern Abend schwer verletzt ins Krankenhaus gebracht worden. Laut Polizei betrat zuvor eine 59-jährige Fußgängerin den Radweg an der Kleinochsenfurter Straße. Der Radler musste stark bremsen, blieb trotzdem an der Frau hängen und konnte einen Zusammenstoß nicht mehr verhindern. Die Fußgängerin blieb unverletzt. Die Polizei hat nun die Ermittlungen zum genauen Unfallhergang aufgenommen. Die Bundesregierung will härter gegen Steuerbetrüger vorgehen. Dazu stellten Finanzminister Klingbeil und Justizministerin Hubich einen Aktionsplan vor. Nach dem Vorbild des gemeinsamen Terrorismusabwehrzentrums soll beim Zoll ein gemeinsames Zentrum gegen Steuer- und Finanzkriminalität eingerichtet werden. Damit sollen Analysen, Ermittlungen und Verfolgungen von Geldwäsche und Steuerkriminalität gebündelt werden. Das Wetter, es ist recht sonnig, vereinzelt kann es gewittern bei bis zu 32 Grad.
2: Ja, und hochsommerlich warm ist es auch nicht zu vergessen. 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
2: Zwei, drei Blitzer hätte ich noch kurz zu verpetzen. Und zwar in Würzburg auf der Nordtangente stadtauswärts, in Eisingen am Ortsausgang Richtung Höchberg, in beide Richtungen und Kitzingen Ortsausgang Richtung Kaltensondheim.

0: Wir haben die coolsten Hits bei der Hits draußen vor der Tür. Mr. C und Sometimes I Love You. 14.43 Uhr ist es. Wir grüßen an dieser Stelle alle, die schweißtreibende Arbeit heute im Freien verrichten. Das heißt, wenn es darum geht, eine Straße vielleicht zu asphaltieren oder aber auf dem Bau oder aber sonstige Tätigkeiten im Freien, macht heute, denke ich jetzt um die Nachmittagszeit, weniger Spaß und ist sehr schweißtreibend. Aber es kann ja auch durchaus im Homeoffice schweißtreibend zugehen. Und da muss ja die Frage erlaubt sein, darf man sich da auch mal kurz ausklinken für eine Dusche zwischendurch? Haben wir unseren Arbeitsrechtsexperten Bernd Spengler gefragt.
1: Ja, auch die Arbeit im Homeoffice kann schweißtreibend sein. Wer also völlig verschwitzt ist und deswegen glaubt, er muss unbedingt duschen gehen, der darf das natürlich machen, aber halt in der Pause. Denn Homeoffice ist jetzt keine Tätigkeit, bei der man verdreckt ist und das Duschen neuerdings zur Arbeitszeit gehört. Also insofern, wer duschen will, in der Pause gerne.
0: Ja, und jetzt so um 2:45 ist auch Zeit, die Kids von der Kita oder vom Nachmittagsunterricht in der Schule abzuholen. Geht das mit dem Homeoffice klar?
1: Das ist wahrscheinlich der größte Irrtum, der zum Homeoffice existiert. Nein, das ist nicht zulässig. Wer zu Hause arbeitet, der wird für die Arbeitszeit bezahlt und nicht für die Erledigung von privaten Dingen. Diese ganzen Tätigkeiten sind der Pause vorbehalten und dann muss man sich auch vorher entsprechend zur Pause abgemeldet haben.
0: Also ausstechen nicht vergessen, bevor man sich ins Auto setzt und die Kids dann vom Kindergarten, Kita oder der Schule abholt. Nicht, dass euch da beim Abholen dann noch jemand sieht, vielleicht der Chef höchstpersönlich, denn das fällt dann tatsächlich unter Arbeitszeitbetrug.

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1: Ich bin Fabian Schaffer. 8 Jahre nach dem Einsturz einer Autobahnbrücke in Genua hat ein Gericht den früheren Chef der italienischen Autobahngesellschaft zu 12 Jahren Haft verurteilt. Er soll schon lange zuvor von Mängeln an der Brücke gewusst haben. Bei dem Unglück 2018 waren 43 Menschen ums Leben gekommen. Der 66-Jährige sitzt wegen eines tödlichen Busunglücks auf einer anderen Autobahn bereits im Gefängnis. Die Bundesregierung will mit einem Aktionsplan entschiedener gegen Steuerbetrug und Geldwäsche vorgehen. So soll es etwa ein gemeinsames Zentrum gegen Steuer- und Finanzkriminalität beim Zoll geben. Finanzminister Klingbeil.
2: Wir haben ein gemeinsames, klares Ziel. Die Ehrlichen in unserer Gesellschaft dürfen nicht die Dummen sein. Es geht für mich um Gerechtigkeit. Die wenigen, die betrügen, schaden allen, die ehrlich ihre Steuern zahlen. Und das macht auch den fairen Wettbewerb zwischen Unternehmen kaputt.
1: Der Staat verliert jedes Jahr mehrere Milliarden Euro durch Steuerbetrug. Der Bundesgerichtshof hat die Rechte von Verbrauchern bei Online-Kündigungen gestärkt. Die Richter entschieden, dass auf der Bestätigungsseite nach dem Klick auf den Kündigungsbutton keine Hinweise auf Alternativen wie eine Vertragspause erscheinen dürfen. Damit hatte eine Klage des Bundesverbands der Verbraucherzentralen gegen eine Fitnesskette Erfolg. Einige österreichische Maßnahmen gegen Lkw auf der Brennerroute verstoßen gegen EU-Recht. Zu diesem Ergebnis kommt ein Gutachter des Europäischen Gerichtshofs. Konkret geht es um das Nacht- und das Winterfahrverbot. Die umstrittene Blockabfertigung ist jedoch in Ordnung. Ein endgültiges Urteil steht noch aus. Italien hatte Österreich verklagt, weil es die Lkw-Maßnahmen für rechtswidrig hält.
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3: Wie kann Würzburg besser mit Hitze umgehen? Damit beschäftigt sich heute der Würzburger Stadtrat. Auf der Tagesordnung stehen unter anderem eine Anfrage zur Nachrüstung von Klimaanlagen für Stadtbusse, der Stand des Hitzeaktionsplans und ein Klimaanpassungskonzept für den Heuchelhof. Außerdem geht es um eine weitere Förderung des Climate Hub. Ein kurzer Moment hat gereicht. In Kitzingen ist eine 16-jährige Mopedfahrerin bei einem Unfall verletzt worden. Eine Autofahrerin wollte gestern Abend am Königsplatz in eine Parklücke fahren, während die Jugendliche rechts an dem Wagen vorbeifuhr. Beide Fahrzeuge stießen zusammen, die Mopedfahrerin stürzte und kam mit einer Beinverletzung ins Krankenhaus. Die Polizei will jetzt den genauen Unfallhergang klären.
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4: Das ist hochsommerlich warm mit Tendenz zu heiß, denn heute sind wir wieder jenseits der 30-Grad-Marke zwischen 30 und 33 Grad örtlich. Am Abend bleibt es dann fast wolkenlos, auch die Nacht ist oft klar, Tiefstwerte in der Nacht zwischen 19 und 16 Grad. Einzelne Schauer oder Gewitter können schon am frühen Morgen unterwegs sein, denn morgen ein Wetterumschwung. Der Freitag bringt so Lala-Wetter, sagen wir es mal. Böiger Wind bringt immer wieder Schauer und Gewitter, dazwischen aber auch längere sonnige Abschnitte.
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4: Um gleich 3:04. Hallo Autofahrer. Wir haben keine größeren Störungsmeldungen, auch wenn der Feierabendverkehr sowohl in Würzburg als auch in Schweinfurt jetzt so langsam aber sicher dichter wird. Geblitzt wird allerdings, und zwar in Würzburg auf der Nordtangente statt auswärts, und Eisingen am Ortsausgang Richtung Höchberg wird in beide Richtungen gemessen.
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4: Und da kommt gerade noch eine Gefahrenmeldung rein. Vorsicht auf der A7 Würzburg-Ulm. Zwischen Kitzingen und Marktbreit werfen Personen Steine auf die Fahrbahn. Vorsicht zwischen Kitzingen und Marktbreit auf der A7. Hier werfen Personen Steine.

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0: Und wir sind sehr zuversichtlich, dass die Kapelle morgen keine miese Melodie spielt, wenn er auf der Bühne steht. Mark Forster in Kitzingen auf dem Stadtbalkon beim Gong Sommer Open Air. Und zwei Tickets für dieses Konzerthighlight des Konzertsommers 2026 haben wir noch für euch. Mit dem Hashtag Hits um die Wette hören, das war unser Heimvorteil-Stil, seid ihr im Lostopf. Und aus diesem Lostopf haben wir wie immer gezogen, während die Musik gelaufen ist, und zurückgerufen. Und zwar Johanna aus Obertulba. Du gewinnst die letzten zwei Tickets von uns. Herzlichen Glückwunsch.
1: Danke.
0: Gerne. Schon Pläne fürs Wochenende gehabt sonst?
1: Nee, nicht wirklich konkret.
0: Ja, siehst du mal, jetzt wird es sehr konkret. Morgen ist es nämlich schon soweit. Du darfst gerne mit einer Begleitperson hingehen. Weißt du schon, wen du mitnimmst?
1: Wahrscheinlich meine Tochter, ja.
0: Ja, dann wünschen wir Mama und Tochter ganz viel Spaß bei Mark Forster und singt lauthals für uns mit, okay?
1: Machen wir auf jeden Fall.
0: Viele Grüße nach Tulba.
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3: Ihr wolltet schon immer mal ein Stück Museumsgeschichte an eurer Wohnzimmerwand hängen haben? Dann ist heute das Museum im Kulturspeicher genau der richtige Ort für euch. Hier wird nämlich ausgemistet. Das heißt, ihr könnt Retro-Museumsplakate, die teils schon 20 Jahre alt sind, kostenlos mitnehmen. Selbst kreativ werden könnt ihr auch. Aus alten Plakaten werden neue Kunstwerke erstellt. Los geht's um 18.30 Uhr. Der Eintritt fürs Museum liegt bei 5 Euro. Noch im Fußballfieber, aber kein Team mehr zum Anfeuern? Dann macht doch einfach euer eigenes Turnier, jedenfalls im Tischkicker. Der Tischfußballverein Würzburg veranstaltet jeden Donnerstag ein Tischkicker-Turnier. Für 2 Euro pro Person könnt ihr nach Herzenslust ab 19.30 Uhr kickern. Oder ihr lasst euch einfach berieseln beim Hörsaalkonzert des Projektorchesters Würzburg. Im Max-Scher-Hörsaal wird unter anderem Musik aus Frozen und Cats gespielt. Der Eintritt ist frei.
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0: Auch er spielt ja ein Gong Open Air, und zwar in Bad Kissingen beim Flugplatz Open Air im August. Vincent Weiss mit seinem ZDF-WM-Song Nur kurz für immer. Und nur kurz müssen wir uns gedulden, dann gibt's die Nachrichten in der Übersicht. Alles Wichtige aus der Region mit Schari Goller für euch.
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1: 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Nach den Schüssen auf ein Mehrfamilienhaus am Dienstagabend in der Würzburger Dürbachau fehlt vom Täter weiter jede Spur. Die Kripo wertet jetzt Beweise und Videos aus.
2: An der Fassade und der Haustür eines Mehrfamilienhauses in der Würzburger Dürbachau sind noch die Schüsse zu sehen. Der Täter selbst bleibt bislang aber unsichtbar. 2 Tage nach der Tat gibt es laut Polizei noch keinen konkreten Hinweis auf einen Verdächtigen. Eine Ermittlungskommission der Kripo nimmt jetzt jedes Detail unter die Lupe. Spuren, Aufnahmen und Aussagen. Fest steht, die Bewohner des Hauses waren offenbar nicht das Ziel. Am Freitag sollen Nachbarn befragt werden. Die Hoffnung, neue Hinweise auf den Täter. Katrin Haffinger, Nachrichtenredaktion.
1: 4.200 Euro Geldbuße für eine verbotene Parole. Ein Würzburger AfD-Stadtrat ist wegen der Verwendung von Kennzeichen verfassungswidriger Organisationen jetzt verurteilt worden. Laut Amtsgericht hatte der 56-Jährige die NS-Parole Sieg Heil mehrfach auf einem Tankstellengelände gerufen. Der Strafbefehl ist bereits rechtskräftig. Die Bleichach in Würzburg soll wieder ans Licht kommen. Im Bereich des Quellenbach-Parkhauses am Bahnhof wird das Gewässer auf rund 250 Metern naturnah umgestaltet.

0: Geplant sind flache Uferzonen, passende Pflanzen und Kiesflächen. Davon sollen Tiere profitieren. Außerdem kann die Pleichach künftig wieder mehr Wasser speichern und zur Abkühlung der Innenstadt beitragen. Die Arbeiten dauern voraussichtlich bis September. E-Scooter-Unfälle in Deutschland haben im vergangenen Jahr stark zugenommen. Laut Statistischem Bundesamt gab es 2025 rund 16.500 Unfälle mit Personenschaden, 38% mehr als im Vorjahr. 38 Menschen sind dabei auch ums Leben gekommen. Experten fordern mehr Kontrollen und einen Befähigungsnachweis für die Fahrerinnen und Fahrer, die keinen Führerschein haben.
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1: Das ist heute hochsommerlich warm mit Tendenz zu heiß. Die Höchstwerte liegen nämlich im Bereich zwischen 30 und örtlich sogar 33 Grad. Ganz vereinzelt kann es mal einen Schauer aus der Rhön hergeben. Aber die Schauer werden dann erst morgen früh und vor allem morgen im Laufe des Tages zahlreicher. Die Nacht 19 bis 16 Grad, morgen dann böiger Wind. Und wie gesagt, im böigen Wind immer wieder Schauer und Gewitter. Dazwischen aber auch sonnige Phasen, mit denen es Richtung Wochenende geht.
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1: 3:58 ist es. Hallo Autofahrer, keine Störungsmeldungen und keine größeren Staus, außer den normalen Berufsverkehr, der jetzt langsam dichter wird. Geblitzt wird allerdings, und zwar stehen sie momentan in Würzburg auf der Nordtangente stadtauswärts und in Eisingen steht noch einer am Ortsausgang Richtung Höchberg, blitzt in beide Richtungen.
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1: Für einen goldenen Donnerstagnachmittag haben wir jetzt den offiziellen Sommerhit aus dem letzten Jahr. Welcher es in diesem Jahr wird, steht ja noch aus. Hier sind jetzt erstmal Huntrix und K-Pop Demon Hunters Golden.

0: Wir geben Fersen Geld. Mit ordentlich Rückenwind geht's Richtung Donnerstag, Feierabend, Neptunica und What If hier auf Radio Gong. Wir spielen, was ihr hören wollt. Wir sagen euch auch, was ihr wissen müsst. Und verängstigte oder beunruhigte Gong-Hörer haben uns heute früh gefragt, sag mal, ist auf Kiliani irgendwas passiert? Wir haben da Feuerwehrautos gesehen. Und diese Frage haben wir direkt weitergegeben an die Berufsfeuerwehr in Würzburg, namentlich an Johannes Kresser.
1: Heute Morgen hat die Höhenleitergruppe der Feuerwehr Würzburg auf dem Kiliani-Festplatz geübt, beim Riesenrad Eyecatcher mit einer Höhe von 55 Metern. Und tatsächlich war die Höhenleitergruppe Würzburg die erste Höhenleitergruppe bundesweit, die an diesem Riesenrad geübt hat.
0: Also es war nur eine Übung, aber eine Premierenübung in 55 Meter schwindelerregender Höhe. Was ist dann neben der schieren Höhe die Besonderheit bei so einem Einsatz am Riesenrad?
1: Man hat neue Rettungstechniken ausprobiert. Die Schwierigkeit besteht darin, an die äußeren Gondeln heranzukommen, dass sich ein Höhenretter quasi, der muss sich dann bildlich gesehen schräg abseilen. Und diese Umlenkung hinzubekommen, dass der Höhenleiter schräg an die Gondel hinkommt, das hat heute die Problematik dargestellt und es wurde beübt.
0: Ja, ich weiß nicht, wie es bei euch aussieht. Weder möchte ich als Höhenretter jemanden retten, der da irgendwo in einem Riesenrad feststeckt, noch möchte ich gerettet werden. Also möchte ich dann wahrscheinlich schon, aber ich möchte gar nicht in die Situation geraten. Ist aber nur eine Übung gewesen, Vorgänge auf Kiliani heute Morgen. Heißt also, der Eyecatcher, das Riesenrad auf Kiliani, läuft problemfrei. Da könnt ihr gerne heute oder übers letzte Kiliani-Wochenende natürlich noch vorbeischauen und die wunderbare Aussicht in 55 Meter Höhe genießen.

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1: Ich bin Fabian Schaffer. Die Bundesregierung will härter gegen Steuerbetrüger vorgehen. Dazu stellten Finanzminister Klingbeil und Justizministerin Hubig einen Aktionsplan vor. Nach dem Vorbild des gemeinsamen Terrorismusabwehrzentrums soll beim Zoll ein gemeinsames Zentrum gegen Steuer- und Finanzkriminalität eingerichtet werden. Damit sollen Analyse, Ermittlung und Verfolgung von Geldwäsche und Steuerkriminalität gebündelt werden. 8 Jahre nach dem Einsturz der Morandi-Brücke im italienischen Genua mit 43 Todesopfern ist der frühere Chef der Autobahngesellschaft zu 12 Jahren Haft verurteilt worden. Das Gericht sprach ihn wegen mangelhafter Wartung der Brücke schuldig. Die Staatsanwaltschaft hatte ihm vorgeworfen, lange vorher von den Mängeln gewusst zu haben. Bei dem Einsturz 2018 verloren zudem rund 600 Anwohner ihr Zuhause. In der europäischen Autoindustrie könnte in den nächsten 14 Jahren fast die Hälfte der Jobs wegfallen. Eine Studie des Fraunhofer-Instituts geht konkret von 730.000 gestrichenen Stellen aus. Um möglichst viele Arbeitsplätze zu erhalten, empfehlen die Forscher, auf verschiedene Antriebstechnologien zu setzen. Junge Männer bleiben während des Studiums länger im Hotel Mama als junge Frauen. Fast jeder dritte Student wohnt noch daheim bei den Eltern. Bei Studentinnen ist es weniger als jede vierte. Das zeigt eine Auswertung des Zentrums für Hochschulentwicklung. Tine Klimach hat mehr Infos.
2: Wie Studenten leben, hängt auch vom Hochschulstandort ab. Insgesamt ist der Anteil der Studierenden, die bei den Eltern lebten, im Vergleich zur Auswertung von 2023 auf 27,9% zurückgegangen. Ähnlich viele Studierende leben in einer privaten Mietwohnung, rund ein Viertel in einer WG. Im Saarland, dem Spitzenreiter unter den Bundesländern, leben über 40% weiter im Hotel Mama.
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3: Nach der Baustelle ist vor der Baustelle. Mit der Freigabe der A7-Brücke bei Stettbach enden die Verkehrsbehinderungen auf der Autobahn nur vorübergehend. Auch in den nächsten Jahren stehen weitere Baumaßnahmen an der A7 an. Weitere Brücken müssen saniert werden. Die größte, die Grenzwaldtalbrücke bei Bad Brückenau, wird ab 2028 zur Baustelle. Perspektivisch soll auch die A7 sechsspurig ausgebaut werden. Hier stehen die Planungen aber noch am Anfang. Die Trockenheit sorgt für weitere Flächenbrände in der Region. So beispielsweise gestern Abend. In Karlstadt brannten ein Traktor mit Strohpresse und rund 40 Quadratmeter Feld. Verletzt wurde niemand. Zuletzt hatte es unter anderem auch in Münnerstadt, in Sondernau, in Oberelsbach im Kreis Rhön-Grabfeld sowie in Rottendorf und Sonderhofen im Kreis Würzburg gebrannt.
4: Soweit die Gong News um 4. 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
4: 32 Grad in der Spitze, es ist hochsommerlich heiß, ganz vereinzelt kann es mal ein Hitzegewitter geben. Das bleibt aber heute zumindest sehr allein. Morgen früh und im Tagesverlauf sieht es anders aus. Nach einer einigermaßen frischen Nacht, perfekt zum Durchlüften bei 19 bis 16 Grad, haben wir nämlich dann böigen Wind und der bringt immer wieder Schauer und Gewitter. Dazwischen aber auch längere sonnige Phasen, die uns Richtung Wochenende begleiten.
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4: Um 4:04. Hallo Autofahrer, eine Gefahrenmeldung von der A81 Würzburg-Heilbronn. Zwischen der Raststätte Ob der Tauber und Tauberbischofsheim sind in beiden Richtungen Personen momentan auf dem Standstreifen unterwegs. Obacht hier bitte. Ansonsten Feierabendverkehr, aber keine größeren Stauungen aktuell, noch zumindest. Wir wünschen gute und sichere Fahrt. Geblitzt wird in Würzburg auf der Nordtangente Höhe Wein am Stein stadtauswärts und in Eisingen am Ortsausgang wird auch geblitzt Richtung Höchberg raus in beide Richtungen.
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4: Und mit Alex Warren schicken wir euch auf die Zielgeraden. Hier ist Fever Dream, danach Sean Paul für euch.

0: ganz gediegen Richtung Donnerstag-Feierabend. Olivia Dean, Man I Need, für einen beswingten Start in den Donnerstag-Feierabend. 14 Minuten nach 4 an diesem Donnerstag oder Tag 2 nach den Schüssen auf ein Mehrfamilienhaus in der Würzburger Dürbachau. Am zweiten Tag, an dem die Ermittler weiter nach einer wirklich heißen Spur suchen. Die Kripo hat zur Aufklärung des Falls jetzt auch eine Ermittlungskommission gegründet. Die soll sämtliche Beweise und Videos aus der Tatnacht auswerten. Im Vorfeld hat die Spurensicherung am Tatort diverse mögliche Beweismittel und Spuren gesichert. Und jetzt mal ganz unabhängig vom konkreten Fall hier in der Dürbachau. Wer oder was ist denn eigentlich die Spurensicherung? Haben wir Maximilian Basser vom Polizeipräsidium Unterfranken gefragt.
1: Zunächst muss man mal sagen, dass Spurensicherung von jedem Polizisten und jeder Polizistin betrieben werden kann und das auch passiert. Diese Spurensicherung, von der immer gern die Rede ist, auch in der Öffentlichkeit und der öffentlichen Wahrnehmung, das ist ein Kommissariat, das sind Spezialisten, die ausschließlich Spurensicherung betreiben. Und die sind bei uns bei den Kriminalpolizeiinspektionen in Unterfranken, in Aschaffenburg-Schweinfurt und auch Würzburg angesiedelt. Das sind dann die Männer und Frauen, die man aus den weißen Anzügen kennt, auf Bildern sieht oder auch schon im Fernsehen gesehen hat.
0: Ja, und die Spurensicherung an sich, das ist eine sehr akribische Arbeit.
1: Die Spurensicherer müssen sich dann natürlich im Vorfeld überlegen, wo sind denn Spuren zu finden. Und da kommen sie einfach nicht umhin, sich vorher mal Gedanken zu machen, wie könnte es denn grob abgelaufen sein. Und dementsprechend kann sich sowas auch sehr, sehr lange ziehen, von Stunden über Tage. Es kommt da schlichtweg auf die Größe des Tatortes an. Es ist akribisch im Vorgehen und dementsprechend auf jeden Fall eine langwierige Sache.
0: Ja, und nicht selten waren gerade in schwierigen Kriminalfällen die Spurensicherer dann diejenigen, die entweder den entscheidenden Hinweis zur Be- oder auch Entlastung eines Tatverdächtigen geliefert haben. Wenn ihr übrigens irgendwas beobachtet habt vorgestern Nacht rund um die Dürbachau, was euch verdächtig vorgekommen ist, dann bittet die Polizei nach wie vor um Zeugenhinweise. Auch Videos aus der Nacht können den Beamten womöglich weiterhelfen.

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1: 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Eine Spur nach der anderen und vielleicht ergibt sich daraus ein Bild. Nach dem Fahndungsaufruf zu Sebastian Geier aus Groß-Langheim gibt es neue Hinweise. Der 31-Jährige wird inzwischen seit 5 Jahren vermisst. Nach einem Beitrag in der ZDF-Sendung Aktenzeichen XY vermisst, haben sich Menschen aus dem gesamten Bundesgebiet bei den Ermittlern gemeldet. Einige wollen Sebastian Geier gesehen haben, unter anderem in Hamburg. Die Polizei prüft jetzt die Hinweise und versucht, mögliche Zusammenhänge zwischen Orten und Zeitpunkten zu erkennen. Volle Autobahnen statt freie Fahrt. In Unterfranken müssen sich Autofahrer ab morgen auf mehr Verkehr einstellen. Mit Nordrhein-Westfalen startet das bevölkerungsreichste Bundesland in die Sommerferien. Viele Urlauber fahren Richtung Süden über die A3 und die A7. Besonders rund um das Kreuz Biebelried kann es deshalb eng werden. Zusätzlich sorgen weitere Reisewellen aus Deutschland und der Ferienbeginn in den Nachbarländern für mehr Verkehr auf den Autobahnen. Ein kleines Pflaster mit großer Wirkung. Forschende aus Unterfranken entwickeln eine neue Hilfe für Rettungskräfte bei Katastrophen. Die Technische Hochschule Würzburg-Schweinfurt arbeitet mit 2 Fraunhofer-Instituten an einem Sensorpflaster. Dieses misst unter anderem Herzschlag und Sauerstoffgehalt und übermittelt die Daten an die Einsatzleitung. Der Bund fördert das Projekt mit mehr als 600.000 Euro. Die ÖDP will ein Volksbegehren zur Amtszeitbegrenzung des bayerischen Ministerpräsidenten starten. Pikant? Die Partei wirbt dabei mit alten Aussagen von Markus Söder selbst. Der hatte 2018 noch für genau eine solche Begrenzung geworben. Unterstützung von der AfD lehnt die ÖDP ab. Parteichefin Becker sagte dazu wörtlich: Schleicht's euch.
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2: Es ist heiß bei über 30 Grad in der Würzburger City, auch in Schweinfurt messen wir über 30 Grad. Stellenweise sind sogar 33 Grad gemeldet worden von den Gong-Hörern. Heute Nacht kühlt es aber glücklicherweise runter, 19 bis 16 Grad. Und gegen morgen dann vereinzelt auch mal ein Schauer oder ein Gewitter, am ehesten südlich des Mains. Im Tagesverlauf dann aber böiger Wind und der fällt oder der bringt zum Teil kräftige Schauer und Gewitter mit sich. 25 bis 27 Grad zum Start ins Wochenende, übrigens aber auch längere sonnige Abschnitte.
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2: Um 3:05. Hallo Autofahrer. Feierabendverkehr sowohl in Würzburg als auch in Schweinfurt. In Würzburg sind vor allen Dingen der Stadtring, der Berliner Ring und auch die Baustelle Verzöchermer Straße und Ausgang Nordtangente auf die B27 betroffen. In Schweinfurt staute sich momentan am ehesten noch in der Deutschhöfer Straße und am Paul-Rummert-Ring. Da braucht er ein bisschen Geduld. Und geblitzt wird dann auch noch in Würzburg auf der Nordtangente Höhe Wein am Stein und Eisingen am Ortsausgang Richtung Höchberg in beide Richtungen.
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0: Das ist der Soundtrack für den Donnerstagfeierabend. Another und Talk to You. Ja, und ordentlich Redebedarf gibt's, denke ich, vor allem nach wie vor in der englischen Fußball-Fan-Community, nachdem die englische Nationalmannschaft nach 1:0 Führung gestern im zweiten WM-Halbfinale innerhalb weniger Minuten von den Argentiniern, ja, aber mal so richtig filetiert worden ist, muss man eigentlich sagen. Die Verteidigung ist filetiert worden und Argentinien ist am Ende mit einem 2:1 Erfolg als zweiter Finalteilnehmer eingezogen ins Finale trifft jetzt in 3 Tagen auf Spanien. Jetzt ist die große Frage, wie sieht es denn eigentlich bei unserem WM-Tippspiel online auf radiogong.com aus? Wer führt denn da eigentlich, frage ich den Kollegen Alex Mader.
1: Der Marco hat 4 Punkte Vorsprung vor Gunnar, der aktuell Zweiter ist. Und das Gute bei Gunnar ist, der hat auch Spanien als Weltmeister getippt. Das heißt, da hat er nochmal Chance auf Extrapunkte. Aber insgesamt ist es oben zwischen Platz 1 und Platz 6 unfassbar spannend. Ich glaube, da liegen gerade mal 10 Punkte dazwischen. Wird sehr, sehr spannend, wie es da am Ende ausgeht. Übrigens, im Halbfinale hat Eva aus Volkach mit Abstand am besten getippt. 8 mögliche Punkte gab es und sie hat 7 geholt, hat also ein Ergebnis komplett richtig getippt und 1 ganz knapp nur falsch. Und sie darf sich jetzt auch über den Grillgutschein von Otto Gourmet im Wert von 100 Euro freuen und gibt auch noch ein paar Kisten Stern da oben drauf und mal gucken, wie sie dann das Finale tippt.
0: Danke dir, Alex.

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1: Ich bin Fabian Schaffer. Die Online-Kündigung im Fitnessstudio darf nicht zu kompliziert sein, so hat der Bundesgerichtshof entschieden. Studios dürfen demnach auf der Bestätigungsseite der Kündigung keine weiteren Alternativen anzeigen. Der Bundesverband der Verbraucherzentralen hatte gegen eine Fitnesskette geklagt. Jacqueline Melcher mit den Einzelheiten.
2: Wer seinen Fitnessstudio-Vertrag kündigen wollte, wurde nach Anklicken der entsprechenden Schaltfläche auf eine Bestätigungsseite weitergeleitet. Neben einem Formular zum Eingeben der nötigen Informationen wurde dort prominent auf die Möglichkeit hingewiesen, den Vertrag beitragsfrei zu pausieren, anstatt ihn zu kündigen.
1: Die Bundesregierung hat eine Agenda für Heimatpolitik vorgestellt. Heimatminister Rainer will damit Alltagsprobleme in ländlichen Regionen und Städten besser lösen, unter dem Motto Miteinander ist es Heimat. Geplant sind sogenannte Heimatdialoge.
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1: Heimatreport. Mehr als die Hälfte der Menschen in Deutschland lebt auf dem Land. Unionsfraktionschef Spahn ist gerade Vater geworden durch eine Leihmutter in den USA. Hierzulande soll die Leihmutterschaft aber verboten bleiben, sagt Spahns eigene Partei CDU. So stellte ein Sprecher des Familienministeriums klar, der Koalitionsvertrag sehe keine Änderung an der aktuellen Rechtslage vor. Die Frauenunion wirft Spahn einen Glaubwürdigkeitsverlust vor. Die deutsche Welthungerhilfe hat letztes Jahr etwas mehr Geld für humanitäre Projekte aufbringen können. Gut 348 Millionen Euro wurden für die Bekämpfung von Hunger und Armut ausgegeben. Das sind gut 800.000 Euro mehr als noch 2024. Am meisten Geld ist laut dem Jahresbericht der Hilfsorganisation in Projekte im Südsudan, dem Sudan und der Ukraine geflossen.
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3: Der Regen bleibt größtenteils aus und immer mehr Kommunen reagieren darauf. Auch Markt Heidenfeld bittet jetzt seine Bürger, bewusster mit Trinkwasser umzugehen. Noch ist die Versorgung gesichert, doch der hohe Verbrauch belastet die Grundwasserreserven. Die Stadt empfiehlt deshalb, auf unnötiges Gießen zu verzichten und im Garten möglichst Regenwasser zu nutzen. Erst Anfang der Woche hatte auch Bad Bocklet zum Sparen aufgerufen. Ein Zusammenstoß auf dem Mainradweg in Ochsenfurt hat für einen Radfahrer im Krankenhaus geendet. Der 60-Jährige war gestern Abend auf der Klein-Ochsenfurter Straße unterwegs, als auch eine 59-jährige Fußgängerin auf den Radweg kam. Trotz einer Vollbremsung kam es zum Zusammenstoß. Der Radfahrer stürzte und wurde schwer verletzt ins Krankenhaus gebracht. Die Fußgängerin blieb unverletzt. Die Polizei klärt jetzt den genauen Ablauf.
4: Soweit die Gong News um 5. 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
4: Das ist jetzt größtenteils noch hochsommerlich und sonnig bei um die 30 Grad. Heute Nacht kühlt es runter auf 19 bis 16 Grad, perfekt um durchzulüften. Es kommt dann ein Wetterumschwung am frühen Morgen. Die Fenster vielleicht mal vorübergehend geschlossen halten, denn zumindest einzelne Schauer und Gewitter sind dann schon möglich. Und auch im Laufe des Freitags bringt der böige Wind zum Teil kräftige Schauer und Gewitter über die Region. 25 bis 27 Grad, die Werte zum Start ins Wochenende.
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4: Um 4:05. Hallo Autofahrer. Vorsicht auf der A3, Würzburg Richtung Frankfurt. Zwischen Heidingsfeld und Kist Gefahr durch Gegenstände auf der Fahrbahn. Hier ist der rechte Fahrstreifen blockiert. Und auf der A7 staute sich auch heute wieder rund um Bad Brückenau in beide Fahrtrichtungen. Im Baustellenbereich auch hier die obligatorischen Extraminuten mit einplanen. Gute und sichere Fahrt, egal wo ihr unterwegs seid.
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0: immer noch die Nummer 1, euer absoluter Lieblingshit. Der Gong Top 30. Kitschkrieg und Blumengarten zusammen mit Shirin David. Gut genug um 12 nach 5. Gut genug, um in den Feierabend zu starten. Und heute Abend feiert in Schweinfurt dann auch nicht irgendein Zirkus Abendpremiere, sondern der größte Wasserzirkus Europas, der Zirkus Charles Knie. Mit 100.000 Liter Wasser, die da in der Show durch die Manege fliegen. Das ist so viel wie 600 Badewannen. Wir haben beim Chef, beim Zirkusdirektor Sascha Melniak nachgefragt, was passiert da alles mit diesen unglaublichen Mengen an Wasser?
1: Die Wasserbühne, die wir haben, sind wir wirklich der einzige Zirkus europaweit, der mit so einer Wasserbühne reist. Es sind Wasserfontänen, tanzende Wasserfontänen, die aus dem Bühnenboden kommen und die wirklich 15 Meter hoch in die Zirkuskuppel gehen und die Artisten bei ihrer Arbeit unterstützen. Also es ist eine wirklich frische, spritzige und dynamische Zirkusshow.
0: Ja, und eine riesengroße, denn es ist der zweitgrößte reisende Zirkus der Welt, der da mit 40 Sattelschleppern nach Schweinfurt gekommen ist. Heute Abend 19.30 Uhr, wie gesagt, die Premiere am Volksfestplatz. Was ist da alles geboten?
1: 40 Artisten treten auf aus 12 Nationen. Es gibt eine Livesängerin aus England, gigantisch. Es gibt spektakuläre Schleuderbrettartistik, Monte Carlo Preis gekrönt. Wir haben einen super Comedian aus Portugal. Es gibt viel zu lachen, viel Emotionen und ganz, ganz viel Spektakuläres. Unter der Zirkuskuppel, auf der Wasserbühne, tanzende Wasserfontänen. Also es ist eine Show, die man so schnell nicht vergessen wird und die man in der Form garantiert auch noch nicht gesehen hat.
0: Also der Zirkus Charles Knie seit heute in Schweinfurt, heute Abend 19.30 Uhr, die Abendpremiere. Ab Mittwoch ist der Zirkus dann übrigens in Würzburg zu Gast. Da könnt ihr ihn dann auch erleben. Ja, und bis Sonntag, wenn ihr eine feuchtfröhliche Show erleben wollt, dann raten wir allen Würzburgern oder allen Kiliani-Besuchern mal einen Besuch der größten transportablen Wildwasserbahn. Die ist nämlich auf Kiliani auf der Talavera auf.

0: Das ist Feiermusik von Feiern und Dalton. Versprich mir die neue Single. Und ein Versprechen per Handschlag hat es offensichtlich auch für Würzburgs Oberbürgermeister Martin Heinig gegeben. Welches das ist und alles Wichtige aus der ganzen Region hört ihr gleich in den Gong News um 5:30.
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1: Mit Schari Golla. Es ist ein weiterer riesiger Schritt in Richtung neue Multifunktionsarena in Würzburg. Wie Oberbürgermeister Martin Heilig gerade in der Stadtratssitzung mitgeteilt hat, konnte eine Einigung beim Grundstückskauf erzielt werden. Ende Juli soll der fertige Vertrag dem Stadtrat vorgelegt werden. Aktuell ist er aber zumindest per Handschlag bestätigt. OB Heilig fällt damit ein Riesenstein vom Herzen. Erst gestern wurde bekannt, dass die EU eine millionenhohe Förderung zugelassen hat. Damit sind zwei große Schritte für das Zukunftsprojekt jetzt also gemacht. Bus- und Bahnfahren wird in Mainfranken teurer. Ab dem 1. August steigen die Ticketpreise im Nahverkehr um durchschnittlich rund 5%. Grund dafür sind laut Nahverkehr Mainfranken vor allem gestiegene Kosten, unter anderem für Kraftstoff. Eine Einzelfahrt für Erwachsene von Kitzingen nach Volkach oder von Schweinfurt nach Bad Kissingen kostet dann 40 Cent mehr. Und übrigens, bis zum 31. Juli gekaufte Tickets bleiben weiter gültig. Illegale Vapes im Umfeld von Schulen haben die Polizei in Marktheidenfeld auf den Plan gerufen. Nach mehreren Hinweisen durchsuchten Beamte gestern die Wohnung eines 18-Jährigen. Sein Handy wurde sichergestellt. Bei seinem 20-jährigen Mitbewohner fanden die Ermittler außerdem eine illegale E-Zigarette, Marihuana und ein verbotenes Pfefferspray. Die Ermittlungen zum mutmaßlichen Vapehandel dauern noch an. Unterdessen warnt die Polizei vor dem Kauf solcher illegaler Vapes. In der europäischen Autoindustrie könnten in den nächsten 14 Jahren fast die Hälfte der Jobs wegfallen. Eine Studie des Fraunhofer-Instituts geht konkret von 730.000 gestrichenen Stellen aus. Um möglichst viele Arbeitsplätze zu erhalten, empfehlen die Forscher, auf verschiedene Antriebstechnologien zu setzen.
2: Soweit die Gong News um 5:30. 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
2: Das ist noch sonnig und hochsommerlich warm bei um die 30 Grad. Die Temperaturen gehen dann in der Nacht aber deutlich wieder zurück. Perfekt zum Durchlüften, 19 bis 16 Grad. Am frühen Morgen kann es dann aber durch die Fenster vielleicht auch ein paar Regentröpfchen geben, denn gerade südlich des Mains sind erste Schauer unterwegs. Morgen zum Start ins Wochenende auch einige Schauer, die durchaus auch heftig ausfallen können, verbunden mit Wärmegewittern. 25 bis 27 Grad am Freitag, soll aber nicht drüber hinwegtäuschen, dass es auch längere sonnige Phasen geben wird.
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2: Um 3 Minuten nach 5:30. Hallo Autofahrer, Feierabendverkehr, aber keine konkreten Verkehrsstörungsmeldungen aktuell, sagte er. Und dann kam das hier von der A7 Würzburg Richtung Ulm zwischen Rothenburg ob der Tauber und Wörnitz. Hier liegen mehrere Metallteile auf der Fahrbahn. Jetzt aber gute Fahrt.
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2: Und er wünscht einen schönen Start in den Donnerstag-Feierabend. Jetzt mit Taylor Swift, Opalite.

0: Eine Hymne für die Ewigkeit. Depeche Mode und Enjoy the Silence. 20 vor 6 ganz genau. Hier ist Radio Gong. An einem Tag, der für Würzburg womöglich einen Meilenstein hin zur neuen Multifunktionsarena erbracht hat. Denn vor wenigen Minuten hat Würzburgs Oberbürgermeister Martin Heilig im Stadtrat Folgendes bekannt gegeben.
1: Nach sehr intensiven Verhandlungen ist es gelungen, beim Grundstückserwerb für die Multifunktionsarena eine Einigung zu erzielen. Damit ist ein weiterer Meilenstein erreicht.
0: Wichtig, es handelt sich hier nicht um einen rechtsgültigen Vertrag, zumindest noch nicht, aber per Handschlag wurden die Modalitäten wohl zwischen den Parteien, sprich der Stadt auf der einen Seite und dem bisherigen Grundstückseigentümer so besiegelt, und der Stadtrat soll dann am 30.07. über den eigentlichen Ankauf entscheiden, wenn das mal kein Grund zu feiern ist.
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1: 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Und hier im Gong-Programm gibt es gleich die Hits des Tages mit dem Kollegen Alex Marder. Ich sage am Ende wie immer, don't worry, be happy.
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1: Ich bin Fabian Schaffer. Die Bundesregierung will mit einem Aktionsplan entschiedener gegen Steuerbetrug und Geldwäsche vorgehen. So soll es etwa ein gemeinsames Zentrum gegen Steuer- und Finanzkriminalität beim Zoll geben. Finanzminister Klingbeil.
2: Wir haben ein gemeinsames, klares Ziel. Die Ehrlichen in unserer Gesellschaft dürfen nicht die Dummen sein. Es geht für mich um Gerechtigkeit. Die wenigen, die betrügen, schaden allen, die ehrlich ihre Steuern zahlen. Und das macht auch den fairen Wettbewerb zwischen Unternehmen kaputt.
1: Der Staat verliert jedes Jahr mehrere Milliarden Euro durch Steuerbetrug. 8 Jahre nach dem Einsturz der Morandi-Autobahnbrücke in Genua sind 32 der 57 Angeklagten schuldig gesprochen worden. Der Hauptangeklagte, der frühere Chef der italienischen Autobahngesellschaft, bekam 12 Jahre Haft, der zuständige Manager für Instandhaltung 11 Jahre. Bei dem Unglück 2018 starben 43 Menschen. Die EU will ein Ende der deutschen Grenzkontrollen. Innenkommissar Brunner hat die Mitgliedstaaten aufgefordert, Grenzkontrollen innerhalb des Schengen-Raums schrittweise abzuschaffen. Zur Begründung verwies er auf einen besseren Schutz der EU-Außengrenzen und den Rückgang illegaler Grenzübertritte. Das Bundesinnenministerium rückt bisher nicht von den Kontrollen ab. E-Scooter-Unfälle in Deutschland haben im vergangenen Jahr stark zugenommen. Laut Statistischem Bundesamt gab es 2025 rund 16.500 Unfälle mit Personenschaden, 38% mehr als im Vorjahr. 38 Menschen sind dabei ums Leben gekommen. Experten fordern mehr Kontrollen und einen Befähigungsnachweis für die Fahrerinnen und Fahrer, die keinen Führerschein haben. Die Falklandinseln sind argentinisch. Ein Banner mit diesem Spruch hat Argentiniens Nationalmannschaft gestern nach dem Sieg gegen England bei der WM gezeigt. Die britische Regierung erwartet jetzt von der FIFA eine Untersuchung der Aktion. Politische Botschaften sind vom Weltverband eigentlich verboten. Von Seiten der britischen Regierung hieß es, die WM-Trophäe möge England nicht gehören, die Falklandinseln aber definitiv.
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3: Die NS-Parole Sieg Heil kostet einen Würzburger AfD-Stadtrat jetzt 4.200 Euro Geldbuße. Der 56-Jährige hatte die Parole nach Überzeugung des Würzburger Amtsgerichts mehrfach auf dem Gelände einer Tankstelle verwendet. Der Strafbefehl gegen den AfD-Stadtrat ist bereits rechtskräftig, berichtet die Deutsche Presseagentur. Heiße Tage, wenig Regen. Die Stadtmarkt Heidenfeld ruft zu bewusstem Umgang mit Trinkwasser auf. Damit die Versorgung auch weiter gesichert bleibt, sollen Bürgerinnen und Bürger Wasser sparen. Eine neue Wasserampel informiert außerdem online über die aktuelle Lage und gibt Empfehlungen ab. Die Stadt rät zum Beispiel, auf unnötigen Verbrauch zu verzichten und Regenwasser für den Garten zu nutzen.
4: Dankeschön, Shari Goller, für diese Nachrichten. 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
4: Sehr warm. Viel Sonne hatten wir heute ja den ganzen Nachmittag, auch aktuell noch über 30 Grad. Und heute Nacht sinkt das Thermometer dann auf 19 bis 16 Grad. Frühmorgens könnte es ein paar Schauer und Gewitter geben. Morgen kommt die Sonne nur vorübergehend raus. Ab der Mittagszeit immer wieder Schauer und Gewitter, teilweise sogar kräftig. Dazu 25 bis 27 Grad, sehr mild. Das Wochenende bleibt windig mit Sonne, Wolken und einzelnen Schauern.
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4: 4:06. Servus auf die Straßen. Vorsicht auf der A3. Würzburg Richtung Nürnberg zwischen Randersacker und Rottendorf. Gefahr durch Gegenstände auf der Fahrbahn. Außerdem Feierabendverkehr. Vor allem im Stadtgebiet Würzburg auf dem Stadtring Süd. Hier Baustellen. Probleme. Ansonsten der Blitzer. Aktuell einer nur. Würzburg-Nordtangente. Auf Höhe Amstein in Richtung Veitshöchheim. Hier nicht zu schnell fahren. Wenn euch noch was auffällt, 0800 30 80 900 oder eine kurze WhatsApp hier ins Gong-Studio. Wir geben es gern an alle weiter.
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4: Ich wünsche euch einen wunderschönen Donnerstagfeierabend mit euren meistgesuchten und meistgelikten Hits und eine Nummer aus den Top 40 der meistgelikten. Martin Garrix und Ed Sheeran.

0: Vielleicht ein Sommerhit für uns. Ist schon ein Hit, ein großer Hit in Frankreich. One Track Mind von Naika hier bei meinem Sender mit Heimvorteil an diesem Donnerstag, Feierabend. Und ich hoffe, ihr könnt euren Feierabend genießen. Gehört, wie gesagt, zu den meistgelikten Tracks schon mit dazu. Und mal gucken, was wir in diesem Feierabend noch machen können.
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2: Ihr wolltet schon immer mal ein Stück Museumsgeschichte an eurer Wohnzimmerwand hängen haben? Dann ist heute das Museum im Kulturspeicher genau der richtige Ort für euch. Hier wird nämlich ausgemistet. Das heißt, ihr könnt Retro-Museumsplakate, die teils schon 20 Jahre alt sind, kostenlos mitnehmen. Selbst kreativ werden könnt ihr auch. Aus alten Plakaten werden neue Kunstwerke erstellt. Los geht's um 18.30 Uhr. Der Eintritt fürs Museum liegt bei 5 Euro. Noch im Fußballfieber, aber kein Team mehr zum Anfeuern? Dann macht doch einfach euer eigenes Turnier, jedenfalls im Tischkicker. Der Tischfußballverein Würzburg veranstaltet jeden Donnerstag ein Tischkicker-Turnier. Für 2 Euro pro Person könnt ihr nach Herzenslust ab 19.30 Uhr kickern. Oder ihr lasst euch einfach berieseln beim Hörsaalkonzert des Projektorchesters Würzburg. Im Max-Scher-Hörsaal wird unter anderem Musik aus Frozen und Cats gespielt. Der Eintritt ist frei.
0: Danke dir, Kathi. Und alles Weitere natürlich auch schon mal zum Vorplan fürs Wochenende auf radiogong.com und in der Gong-App.
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One Republic, die im Moment auf Deutschlandtour sind, waren in Wolfsburg, sind jetzt in Düsseldorf und dann auch noch in Halle. Und an diesem Wochenende also unterwegs mit einem der meistgelikten. Und auf Instagram hat Ryan Tedder, der Singer, Songwriter und Frontman der Band, jetzt auch eine kleine Akustikversion von dieser Nummer, von dem aktuellen Most Wanted Hit veröffentlicht. Das klingt übrigens so. Klingt wirklich wunderschön, oder? Mit so Streichern und nur Klavier. Ein bisschen Streicher dazu. Ein wirklich toller Musiker. Und wir folgen ihn gerne mal auf Instagram. Ist auch immer sehr, sehr interessant, was die Jungs da so posten. Hier ist euer Heimvorteil. Am Donnerstag Feierabend. Jetzt mit Olivia Dien.

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1: Mit Schari Golla. Die Pläne für eine Multifunktionsarena in Würzburg kommen weiter voran. Oberbürgermeister Martin Heilig hat den Stadtrat gerade darüber informiert, dass es eine mündliche Einigung beim Kauf des benötigten Grundstücks gibt.
2: Nach sehr intensiven Verhandlungen ist es gelungen, beim Grundstückserwerb für die Multifunktionsarena eine Einigung zu erzielen. Damit ist ein weiterer Meilenstein erreicht.
1: Ende Juli soll der fertige Vertrag auch den Räten vorgelegt werden. Erst gestern hatte die EU-Kommission grünes Licht für eine millionenschwere staatliche Förderung gegeben. 2 Tage nach den Schüssen auf ein Mehrfamilienhaus in der Würzburger Dürbachau fehlt vom Täter weiter jede Spur. Die Kripo hat eine Ermittlungskommission eingerichtet und wertet jetzt Beweise sowie Videos aus. Konkrete Hinweise auf einen Verdächtigen gibt es bislang aber nicht. Die Polizei geht außerdem davon aus, dass die Bewohner des Hauses nicht das Ziel der Tat waren. Die Beamten bitten auch weiterhin um Zeugenhinweise und um mögliches Video- und Bildmaterial. Autofahrer brauchen am Wochenende wieder Geduld. Auf den Autobahnen in Unterfranken rechnet der ADAC mit deutlich mehr Verkehr. Mit dem Ferienbeginn in Nordrhein-Westfalen starten viele Urlauber Richtung Süden, oft über die A3 und die A7. Vor allem rund um das Kreuz Biebelried kann es deshalb voller werden. Zusätzlichen Reiseverkehr bringen weitere Ferienstarts in Deutschland und den Nachbarländern. Die Deutsche Welthungerhilfe hat letztes Jahr etwas mehr Geld für humanitäre Projekte aufbringen können. Gut 348 Millionen Euro wurden für die Bekämpfung von Hunger und Armut ausgegeben. Das sind gut 800.000 Euro mehr als noch 2024. Am meisten Geld ist laut dem Jahresbericht der Hilfsorganisationen in Projekte im Südsudan, dem Sudan und der Ukraine geflossen.
3: Dankeschön, Schari Golla, für diese Nachrichten. Ihr könnt alles Weitere aus der Region nachlesen, radiogong.com und in der Gong-App.
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3: Sehr warm noch bei rund 30 Grad. Heute Nacht einzelne Schauer, vor allem südlich des Mains unterwegs. 19 bis 16 Grad, vor allem das am frühen Morgen. Und morgen kommt dann nur vorübergehend die Sonne raus. Ab der Mittagszeit immer wieder Schauer und Gewitter. 25 bis 27 Grad. Das Wochenende bleibt windig mit Sonnen, Wolken und einzelnen Schauerphasen. Montag wird es dann freundlicher mit längeren sonnigen Phasen.
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3: Das Ganze um 6:45. Servus auf die Straßen. Die A3 Würzburg Richtung Nürnberg zwischen Randersacker und Rottendorf. Gefahr durch einen defekten PKW. Der Standstreifen ist aktuell blockiert. Ansonsten ja, relativ harmloser Feierabendverkehr. Es wird noch geblitzt. Würzburg-Nordtangente auf Höhe Wein am Stein in Richtung Veitshöchheim. Nicht so schnell fahren. Eine gute Fahrt zusammen.
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3: Einen wunderschönen Donnerstag, Feierabend mit euren meistgesuchten und meistgelikten Hits. Und diese Nummer ist aktuell Platz 2 der meistgesuchten und auch Platz 2 unserer Gong Top 30. Und sie wird am Sonntag im Rahmen des WM-Finals auch auftreten. Die Rede ist von Shakira und Burna Boy. Beide werden auf der Bühne stehen. Hier ist für euch der WM-Hit

Das sind die Beats für einen lauen Sommerabend mit Luciano und der Sieg, vor allem in den Top 10 der meistgestreamten Songs und der meistgelikte am heutigen Donnerstag. Und wir spielen, was ihr hören wollt. Das ist der Deal. Montag bis Freitag ab 18 Uhr gibt es eure Hits des Tages, die ihr natürlich tagtäglich mitbestimmen könnt, radiogong.com oder über die Gong-App. Und dann, wenn ihr fleißig votet und für euren Lieblingssong abstimmt, ihn auch vielleicht sucht oder streamt oder das Musikvideo anschaut und dann in der Zusammenfassung Sonntagabend ab 18 Uhr gibt es dann eure Hits der Woche in euren Gong Top 30, der einzig wahren Chartliste für die Region. Hier ist euer Heimvorteil am Donnerstag Feierabend mit dem erfolgreichsten und beliebtesten DJ weltweit, der sich Run River Angels Above Me geschnappt hat und neu aufgelegt hat zusammen mit Alok. Die Rede ist von David Guetta. Hier ist für euch Most Wanted Hits und wir spielen, was ihr hören wollt.

0: Eure Hits des Tages mit Gordo und Renja Sonneveld. Loco Loco. Ein bisschen verrückt. Und Renja Sonneveld hat uns auch mal erzählt, wie es zu dieser Nummer kam. Ist es tatsächlich eine ganz witzige Geschichte.
1: I wrote the initial version of the track on my way to Elro in Spain. And you know this feeling when you're a bit hammered and you suddenly speak another language? Well, this is how I came up with the lyrics. And it turned out great. And after this, like, I showed it to some people there. People loved it. I played it in my set. And then I sent the initial of a demo to Gordo. And he was like, okay, what the fuck? We gotta finish this. And that's how it all came about.
0: Ja, also hat die Nummer so ein bisschen die Ursprungsversion geschrieben und vor allem halt auf dem Weg nach Ibiza war, nach ins Elro. Und vor allem, wenn man so ein bisschen betrunken ist, hat er gesagt, er kam mit so einer verrückten Sprache, so, wo man nicht ganz so richtig Spanisch spricht. Und daher sind diese Lyrics entstanden und hat er diese Nummer so ein bisschen vorproduziert, hat sie das erste Mal so gespielt, die Leute fanden es geil und hat gutes Feedback bekommen und dann hat er gesagt, jawohl, ich schicke das mal Gordo. Und dann haben sie zusammen die Nummer fertig gemacht. Ja, und jetzt ist es ein Most Wanted Hit hier bei eurem Sender mit Heimvorteil am Donnerstag Feierabend bei euren Hits des Tages.

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1: Ich bin Joshua Heise. Die Bundesregierung will mit einem Aktionsplan entschiedener gegen Steuerbetrug und Geldwäsche vorgehen. So soll es etwa ein gemeinsames Zentrum gegen Steuer- und Finanzkriminalität beim Zoll geben. Finanzminister Klingbeil.
2: Wir haben ein gemeinsames, klares Ziel. Die Ehrlichen in unserer Gesellschaft dürfen nicht die Dummen sein. Es geht für mich um Gerechtigkeit. Die wenigen, die betrügen, schaden allen, die ehrlich ihre Steuern zahlen. Und das macht auch den fairen Wettbewerb zwischen Unternehmen kaputt.
1: Der Staat verliert jedes Jahr mehrere Milliarden Euro durch Steuerbetrug. Bundesgesundheitsministerin Waken will mehr in Vorsorge und Krankheitsvorbeugung investieren. Geplant sind unter anderem verpflichtende Einladungen für Kinder und Jugendliche zu Vorsorgeuntersuchungen. Außerdem sollen Versicherte über 60 Jahren Anspruch auf einen Gesundheitscheck-up bekommen, um Pflegebedürftigkeit zu verhindern oder zu verzögern. US-Präsident Trump will sich heute in einer Rede an die Nation wenden und hat vorab wirklich große Neuigkeiten angekündigt. Laut ABC News und dem Nachrichtenportal Politico könnte er dabei erneut seine Niederlage bei der Präsidentschaftswahl 2020 thematisieren, die er bis heute nicht eingestanden hat. Die Ansprache ist für 3 Uhr deutscher Zeit geplant. Zwei russische Touristen sind in Istanbul festgenommen worden, weil sie in der Hagia Sophia laut aus der Bibel vorgelesen haben sollen. Die Polizei hat sie der Migrationsbehörde übergeben. Gegen die beiden wird wegen Anstiftung zu Hass ermittelt. Die Hagia Sophia wurde ursprünglich als Kirche erbaut, wurde im Osmanischen Reich zur Moschee, unter dem türkischen Staatsgründer Atatürk zum Museum und 2020 wieder zur Moschee.
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3: Ein kleines Pflaster mit großer Wirkung. Forschende aus Unterfranken entwickeln eine neue Hilfe für Rettungskräfte bei Katastrophen. Die Technische Hochschule Würzburg-Schweinfurt arbeitet mit 2 Fraunhofer-Instituten an einem Sensorpflaster. Dieses misst unter anderem Herzschlag und Sauerstoffgehalt und übermittelt die Daten an die Einsatzleitung. Der Bund fördert das Projekt mit mehr als 600.000 Euro. Die Trockenheit sorgt weiter für Flächenbrände in der Region. So beispielsweise gestern Abend. In Karlstadt brannten ein Traktor mit Strohpresse und rund 40 Quadratmeter Feld ab. Wegen der hohen Waldbrandgefahr gilt dort bereits seit gut einem Monat ein Verbot für offenes Feuer. Zuletzt hatte es unter anderem auch in Rottendorf und Sonderhofen im Kreis Würzburg gebrannt.
4: Dankeschön, Shari Goller, für diese Nachrichten. Ihr könnt alles weitere nachlesen, radiogong.com und in der Gong-App.
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4: Immer noch Temperaturen rund um 30 Grad. Heute Nacht 19 bis 16 Grad. Zunächst ist es locker bewölkt. Früh morgens werden die Wolken dann zahlreicher. Und wir starten mit einzelnen Schauern und Gewittern. Morgen kommt die Sonne nur vorübergehend raus. Ansonsten entstehen weitere Schauer und Gewitter bei 25 bis 27 Grad. Das Wochenende wird durchwachsen. Windig, Sonne, Wolken, einzelne Schauer. Ab Montag dann wieder ein bisschen freundlicher.
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4: Das Ganze um 7:03. Servus auf die Straßen. Vorsicht auf der A3 Frankfurt Richtung Würzburg. Zwischen Seligenstadt und Seligenstadter Dreieck. Waldbrand, Sichtbehinderungen durch Rauch. Hier ein Feuerwehreinsatz. Außerdem die A7 Ulm Richtung Würzburg zwischen Gollhofen und Marktbreit. Hier Gegenstände auf der Fahrbahn. Und der Blitzer Würzburg-Nordtangente auf Höhe am Stein in Richtung Veit-Zürchheim. Nicht zu schnell fahren.
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4: Einen wunderschönen Donnerstag, Feierabend mit euren meistgesuchten und meistgelikten Hits. Hier ist für euch Kygo. Save my love.

0: In den Top 20 der meistgestreamten Songs und in den Top 5 der meistgesuchten Ügel und Jamaika. Bam, bam. An diesem Donnerstag, und von dir wisst es, Donnerstag ist Tag der Kinostarts und heute startet einer der Blockbuster des Jahres. Die ersten Kritiken sind da. So lassen sich Kinder für die Antike begeistern. Ein Blockbuster von buchstäblich beispiellosem Ausmaßes. Die Odyssee, das muss man gesehen haben. Der neue Film von Christopher Nolan, die Odyssee.
1: Ich könnte den Thron besteigen.
2: Sie werden die Herrschaft nicht dir überlassen. Oder Odysseus. Glaubst du wirklich, das Leben wird wieder so wie früher? Diese Welt ist Geschichte. Käme er zurück, müsste er sie töten. Genau wie du.
0: Und es ist ja wirklich ein absolutes Star-Aufgebot. Matt Damon als Odysseus, Tom Holland ist mit dabei, Anne Hathaway, Robert Pattinson, John Bernthal und so weiter und so fort. Also das Who is Who aus Hollywood ist mit dabei. Wenn der große Star-Regisseur ruft, Christopher Nolan, dann kommen sie. Und das lohnt sich auf jeden Fall im Kino anzuschauen. Läuft alleine heute beispielsweise im Cinebird 5-mal und auch übers ganze Wochenende. Wünsche ich euch viel Spaß. Kann ich euch bestimmt empfehlen, ohne dass ich den Film bislang gesehen habe. Freue mich aber auch drauf. Bin ja großer Kinofan. Gucke ich mir auf jeden Fall an. Hier ist euer Heimvorteil. Jetzt mit Harry Styles und American Girls.

Ja, so ein Full-Time in Carry Me Out of the Dark, Lock Lock bei Radio Gong. Euren Most Wanted Hits, euren Hits des Tages an diesem Donnerstag. Und da würde ich sagen, machen wir so ein bisschen Sommerparty und haben jetzt definitiv einen der Anwärter für den Sommerhit des Jahres, einen aus den Top 20 der meistgesuchten Tracks des heutigen Donnerstages. Die Rede ist von The Second Voice und Let Me Be. Hier bei eurem Sender mit Heimvorteil. So klingt der Sommer 2026 hier bei Radio Gong.

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0: Fetter neuer Sound von Bowser und Philipp Dittberner. Wolke 4, das Original von Philipp Dittberner klang ja so.
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0: Damals sehr entspannt, jetzt ein fetterer Sound drunter, definitiv auch was für den Club. Und euch gefällt einer eurer Most Wanted Hits, einer der meistgelikten. Und wir spielen, was ihr hören wollt, für einen schönen Donnerstagabend hier bei Radio Gong. Jetzt mit Joe und End of Beginning.

0: Eine eurer Most Wanted Hits von Dermot Kennedy, Funeral hier bei Radio Gong an diesem Donnerstag. Ja, und man hatte teilweise schon das Gefühl, man muss das Projekt irgendwie beerdigen, um jetzt hier mal bei einem Wortspiel zu bleiben. Aber es gab heute einen weiteren richtigen und riesigen und großen Schritt in Richtung neuer Multifunktionsarena in Würzburg. Im Stadtrat hat Oberbürgermeister Martin Heilig darüber bekannt gegeben oder Auskunft erteilt, dass es eine Einigung beim Grundstückskauf endlich gibt.
1: Nach sehr intensiven Verhandlungen ist es gelungen, beim Grundstückserwerb für die Multifunktionsarena eine Einigung zu erzielen. Damit ist ein weiterer Meilenstein erreicht.
0: Also dieser Meilenstein ist jetzt erreicht. Wie soll es jetzt da denn weitergehen? Wie ist der weitere Zeitplan?
1: Unser Ziel ist es, den Grundstückserwerb dem Stadtrat in seiner Sitzung am 30. Juli zur Beschlussfassung vorzulegen und dann natürlich auch die Details darzustellen. Ich bitte um Verständnis, dass wir bis dahin zu den Inhalten der Vereinbarung keine weiteren Angaben machen können. Sobald die vertraglichen Voraussetzungen geschaffen sind, werden wir den Stadtrat selbstverständlich umfassend informieren. Und sobald dann eben der Stadtrat das beschlossen hat, werden wir es der Öffentlichkeit natürlich auch im Detail erläutern.
0: Ja, und da werden wir euch natürlich auf dem Laufenden halten. Eine Geschichte, die sich jetzt ja schon über Jahre hinzieht, ist natürlich jetzt so, dass für Martin Heilig, dem Oberbürgermeister aus Würzburg, doch ein riesiger Stein vom Herzen gefallen ist.
1: Nachdem das eben ein Thema ist, das uns schon sehr, sehr lange hier in der Stadt beschäftigt, ist mir ehrlich gesagt ein Stein vom Herzen gefallen, als wir zumindest per Handschlag schon diesen Vertrag haben abschließen können und dann mit dem Segen des Stadtrats hoffentlich am 30.07. endgültig beim Notar auch einen Termin finden können, um möglichst schnell diesen Kauf abzuschließen.
0: Erst gestern wurde ja bekannt, dass die EU-Kommission eine millionenhohe staatliche Bezuschussung zugelassen hat. Wer das Geld da gibt, das ist aktuell noch unklar, aber da bleiben wir natürlich für euch am Ball.

Das Musik aus dem hohen Norden, Mr. C, Sometimes I Love You, und in den Top 40 der meistgelikten Tracks. Und wir spielen, was ihr hören wollt. 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Wir wollen euch das gerne immer wieder vorstellen. So ist der Deal hier bei eurem Heimvorteil. Genauer gesagt mit dem Home-Vorteil jetzt von Glockenbach und Tom Walker.

0: Das ist nur auf dem Gong Hitradar Lavinia zusammen mit Eli Oaks und Reasons, die Neuinterpretation von The Verve Bittersweet Symphony. Und das war's von mir, von Alex Marder. Ich wünsche euch einen wunderschönen Donnerstagabend und gleich viel Spaß mit Andy Pohl in der Gong Late Night Show.
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0: bin Joshua Heise. Die EU will ein Ende der deutschen Grenzkontrollen. Innenkommissar Brunner hat die Mitgliedstaaten aufgefordert, Grenzkontrollen innerhalb des Schengen-Raums schrittweise abzuschaffen. Zur Begründung verwies er auf einen besseren Schutz der EU-Außengrenzen und den Rückgang illegaler Grenzübertritte. Das Bundesinnenministerium rückt bisher nicht von den Kontrollen ab. Die Bundesregierung will härter gegen Steuerbetrüger vorgehen. Finanzminister Klingbeil und Justizministerin Hubig haben einen entsprechenden Aktionsplan vorgestellt. Demnach soll beim Zoll ein gemeinsames Zentrum gegen Steuer- und Finanzkriminalität eingerichtet werden. Damit sollen Analyse, Ermittlung und Verfolgung von Geldwäsche und Steuerkriminalität gebündelt werden. Wer den Vertrag bei seinem Fitnessstudio online kündigen will, darf dabei nicht durch andere alternative Angebote abgelenkt werden. Das hat der Bundesgerichtshof nach einer Klage der Verbraucherzentralen entschieden. Worum genau es ging, weiß Jacqueline Melcher.
1: Wer seinen Fitnessstudio-Vertrag kündigen wollte, wurde nach Anklicken der entsprechenden Schaltfläche auf eine Bestätigungsseite weitergeleitet. Neben einem Formular zum Eingeben der nötigen Informationen wurde dort prominent auf die Möglichkeit hingewiesen, den Vertrag beitragsfrei zu pausieren, anstatt ihn zu kündigen. Der Bundesverband der Verbraucherzentralen hatte kritisiert, Kunden würden dadurch vom Kündigungsprozess abgelenkt.
0: 8 Jahre nach dem Einsturz einer Autobahnbrücke in Genua hat ein Gericht den früheren Chef der italienischen Autobahngesellschaft zu 12 Jahren Haft verurteilt. Er soll schon lange zuvor von Mängeln an der Brücke gewusst haben. Bei dem Unglück 2018 waren 43 Menschen ums Leben gekommen. Der 66-Jährige sitzt wegen eines tödlichen Busunglücks auf einer anderen Autobahn bereits im Gefängnis.
2: Soweit die Nachrichten. 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
2: Wir schauen mal auf die Temperaturen in der Nacht. 19 bis 16 Grad. Häufig leicht bewölkt. Früh morgens werden die Wolken zahlreiche einzelne Schauer und Gewitter kann es dann geben. Morgen dann kommt die Sonne nur vorübergehend raus. Ab Mittag immer wieder Schauer oder Gewitter, teils auch kräftiger und ansonsten auch recht windig, 25 bis 27 Grad. Das Wochenende windig, Sonne, Wolken, einzelne Schauer. Ab Montag wird es dann wieder freundlicher mit längeren sonnigen Phasen. Die Nachmittagswerte am Samstag etwas über und am Sonntag knapp unter 25 Grad.
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2: 20 Uhr und gleich 3 Minuten. Hallo Autofahrer. Wir haben aktuell für euch und zwar keine Störungsmeldungen. Nein, alles ist in Ordnung. Alles, was da auf den Straßen war, hat sich jetzt erstmal erledigt. Und wir haben aber einen Blitzer. Würzburg-Nord-Tangente auf Höhe bei einem Stein oder am Stein quasi in Richtung Veitshöchheim dort. Also das stadtauswärts. Bitte nicht zu schnell.
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2: Und ich wünsche euch selbstverständlich einen schönen Donnerstagabend. Das Ganze hier bei der Late Night Show. Servus.

Klingt ein bisschen wie Punjabi MC am Ende. Summer Jam und Billa Joe Kilimanjaro hier auf Radio Gong. Das sah auch aus unserer Top 30 hier auf Radio Gong. Eine Nummer, die bei euch gut ankommt, völlig zu Recht. Und gerne weiterhin liken bei uns in der Gong-Playlist. Das Ganze aktuell auf Platz 6, auch schon 3 Wochen eben mit dabei. Es ist Donnerstag, letzte Ausgabe der Late Night Show in dieser Woche und das bedeutet, dass wir uns wieder mal um Gong Locals kümmern. Also seid gespannt, es wird spannend, es wird rappig nachher. Und da könnt ihr euch schon mal gespannt machen, was es da gibt. Jetzt erstmal Thrill für euch hier auf Radio Gong bei der Late Night Show mit Stumblin.

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Olivia Rodrigo, Drop Dead hier auf Radio Gong. Wieder eingestiegen bei uns in unsere Top 30. Also genießt weiterhin eure Gunst, schon 7 Mal insgesamt dabei. Wir gucken mal kurz auf die Straßen. Kurz vor 8:30 ist es. Und wir haben keine größeren Störungsmeldungen, aber wir haben einen Blitzer. Würzburg-Nord-Tangente Richtung Veitshöchheim raus beim Stein, also Höhe Stein. Also Vorsicht hier und nicht zu schnell natürlich. Und falls ihr auch was seht, sagt Bescheid. Kostet euch ja nichts, 0800 30 80 900, unsere kostenlose Verkehrs- und Blitzhotline oder einfach eine WhatsApp ins Studio. So einfach funktioniert das. Und das ist Holly Humberstone für euch mit To Love Someone.

0: The Bowser Magnetic hier auf Radio Gong. Ich habe es ja angekündigt bei uns, Gong Locals im Studio. Und es geht um Projekt RG6 und zwei davon sind da. Servus, hi.
1: Servus.
2: Tschüss.
0: Ja, ihr dürft euch ganz kurz nochmal vorstellen für alle, die euch noch nicht kennen.
1: Ja, hier Stift zum Papier von Projekt RG6 mit unserem neuen Album Kontrastprogramm.
2: Slink ist natürlich auch am Start. Genau, wir haben heute ganz viel neue Musik für euch dabei und freuen uns auf die Late Night Show.
0: Sehr, sehr cool. Das wird es gleich geben. Da werden wir ein bisschen drüber sprechen, wie ihr dann zusammen quasi dieses Album gemacht habt. Und dann hören wir natürlich auch noch einiges daraus. Also, das heißt, seid gespannt, Gong Locals hier auf Radio Gong. Jetzt erstmal Handtricks und Golden für euch.

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0: Go und Max McNone und Take Me Back hier auf Radio Gong. Wir sind mit Gong Locals hier von Projekt RG62 sind hier bei mir. Stift zum Papier ist Link und ich freue mich, weil ihr habt zusammen ein Album gemacht. Kontrastprogramm. Sehr cool. Wie kam es dazu, dass ihr zwei das jetzt quasi gemacht habt?
1: Boah, das Thema lag eigentlich schon vor Gründung von Projekt RG6 auf dem Tisch. Also wir hatten uns eigentlich getroffen und gesagt, ja okay, komm, lass mal irgendwie Rap, lass mal zusammen ein Album machen. Dann haben wir Projekt RG6 gegründet, dann ist das irgendwie eingestampft gewesen. Und ich habe irgendwie vor 2,5 Jahren, glaube ich, gesagt, boah, ja. Nils, ich will dieses Album jetzt endlich mal machen.
2: Ja, genau, also das stand schon total lange im Raum und nachdem wir dann viele Projekte zu dritt gemacht hatten, haben wir uns dann zusammengesetzt und gesagt, okay, wir wollen das jetzt umsetzen, wir wollen jetzt einmal ein geiles Album in diesem Style, den wir am Anfang zu zweit hatten. Deswegen auch Kontrastprogramm, diese zwei sehr verschiedenen Styles, die sehr verschiedenen Stimmen, das auf Albumlänge 12 coole Songs mit coolen Konzepten machen. Und ja, das ist genau das, was wir die letzten 2,5 Jahre jetzt gemacht haben.
0: Ja, und vor allem coole Leute auch dabei. Das heißt, es ist nicht nur ihr beide, ne? Sondern das ist eine Menge quasi auch zu hören auf dem Album.
1: Ja, absolut. Also Mephisto ist natürlich auch dabei. Also unser Projekt RG6 Dritter ist natürlich selbstverständlich auch am Start. Nur weil das jetzt ein Projekt war, was wir vorher angeteasert hatten, war es ja klar, dass er auf jeden Fall mit drauf muss.
0: Projekt RG3 dann.
1: Ja, sozusagen.
0: Obwohl, nee, jetzt hat er dann 4. Ja,
1: und dann haben wir natürlich hier auch ein paar Sänger aus Würzburg. Shoutout natürlich an unsere Sänger aus dem Chor. Den Hardcore haben sie sich selber ausgesucht, dass sie sich nennen. Hören wir vielleicht später ja noch kurz rein.
2: Ja.
1: Ansonsten Fushi haben wir noch am Start.
2: Fushi,
1: und
2: genau.
1: Natürlich noch Shoutout an Masterfog, Tobi. Danke, dass du am Start warst bei Nachrichtenmut.
0: Sehr cool. Also wir werden natürlich in einigen Songs reinhören, dann gleich in wenigen Minuten hier. Seid gespannt, es ist wieder richtig gut geworden. Und hier ist Ray für euch mit Where is My Husband auf Radio Gong bei der Late Night Show.

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1: Ich bin Joshua Heise. Bundesgesundheitsministerin Waken will mehr in Vorsorge und Krankheitsvorbeugung investieren. Geplant sind unter anderem verpflichtende Einladungen für Kinder und Jugendliche zu Vorsorgeuntersuchungen. Außerdem sollen Versicherte über 60 Jahren Anspruch auf einen Gesundheitscheck-up bekommen, um Pflegebedürftigkeit zu verhindern oder zu verzögern. Unionsfraktionschef Spahn ist gerade Vater geworden durch eine Leihmutter in den USA. Hierzulande soll die Leihmutterschaft aber verboten bleiben, sagt Spahns eigene Partei CDU. So stellte ein Sprecher des Familienministeriums klar, der Koalitionsvertrag sehe keine Änderung an der aktuellen Rechtslage vor. Die Frauenunion wirft Spahn einen Glaubwürdigkeitsverlust vor und fordert seinen Rücktritt. Der Ehrliche darf nicht der Dumme sein. Unter diesem Motto will die Bundesregierung härter gegen Steuerbetrug vorgehen. Finanzminister Klingbeil und Justizministerin Hubich haben einen entsprechenden Aktionsplan in Berlin vorgestellt. Tanja Wagner berichtet.
2: Beim Zoll soll ein gemeinsames Zentrum gegen Steuer- und Finanzkriminalität eingerichtet werden, wo alle Maßnahmen gebündelt werden, von der KI-unterstützten Datenanalyse bis hin zur Fahndung. Der Aktionsplan sieht außerdem vor, dass Selbstanzeigen nicht mehr straffrei bleiben. Außerdem soll eine Registrierkassenpflicht kommen und Steuerbetrug soll härter bestraft werden.
1: Eine bezahlbare Wohnung finden ist und bleibt in Deutschland eine Herausforderung. Und das, obwohl der Bestand an Wohnungen schneller wächst als die Bevölkerung. Laut Bundesstatistik sind seit 2015 rund 2,5 Millionen Wohnungen dazugekommen, ein Plus von 6%. Die Bevölkerung ist im gleichen Zeitraum nur um 1,6% gewachsen. Außerdem werden die Wohnungen im Schnitt größer.
3: Soweit die Nachrichten. 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
3: Es kann noch ein bisschen was geben jetzt am Abend an Regen, vielleicht hier und da noch ein Gewitter. Ansonsten in der Nacht dann häufig erstmal leicht bewölkt. In den Morgenstunden werden die Wolken zahlreicher. Einzelschauer und Gewitter kann es auch hier geben. 19 bis 16 Grad die Tiefstwerte morgen dann. Die Sonne tut sich relativ schwer. Ab Mittag kann es auch immer wieder Schauer und Gewitter geben. Dann haben wir 25 bis 27 Grad das Wochenende. Eher windig mit Sonne, Wolken und einzelne Schauer. Ab Montag soll es ein bisschen freundlicher werden. Die Höchstwerte am Samstag über 25 und ab Sonntag etwas unter 25 Grad.
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3: Wir haben 21 Uhr und gleich 3 Minuten. Hallo Autofahrer. Aktuell haben wir keine Störungsmeldungen. Allen unterwegs eine gute Fahrt.
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3: Und gleich hören wir mal rein in der Album quasi, ne? Kontrastprogramm Projekt RG6. Gleich mehr hier dazu. Jetzt erstmal Rosé und Bruno Mars und Appetit bei der Late Night Show.

0: Nico Santos. Why don't you stay here auf Radio Gong bei mir im Studio, Projekt RG6, Stift zum Papier ist links. Schön, dass ihr da seid. Ich freue mich sehr. Ihr habt zusammen ein Album gemacht, Kontrastprogramm. Mit vielen, vielen Gästen auch. Das ist sehr, sehr schön. Und ich würde sagen, wir hören ein bisschen rein in diesem, wie lange, 2 Jahre habt ihr in etwa, war das, ja, das Projekt quasi. Yes. Das, wie zufrieden seid ihr mit dem Endprodukt?
1: Unglaublich zufrieden. Ja. Also es ist ein richtig rundes Ding geworden. Wir haben echt auch viele Schleifen gezogen, muss ich auch echt sagen. Da muss ich aber auch zugeben, ich habe auch immer wieder mal ein bisschen den Drücker gemacht. Sag, nee, das kann man so nicht machen. Wir müssen dann nochmal Gas geben.
2: Ja, du hast immer die Qualitätskontrolle auf jeden Fall. Also da keine halben Sachen gemacht. Wir haben wirklich 101%.
1: Also wir haben auch mehrere Songs öfters aufgenommen, weil dann irgendwie, dann war wieder Zeit vergangen. Und, aber summa summarum, absolut rundes Ding. Ich bin hochzufrieden. Ich bin mega stolz darauf.
2: Absolut, ja.
1: Absolut.
0: Sehr cool. Wir hören jetzt ein bisschen mal rein. Und zwar haben wir hier, ihr habt ja ein paar Songs ausgesucht für mich, Armer Reicher. Erzählt ein bisschen.
1: Ja, also der Kontrast ergibt sich, glaube ich, schon aus dem Titel. Das ist auch so ein bisschen, wie das Album ein bisschen aufgebaut ist, dass so irgendwelche Kontraste sind. Natürlich auch schon mal durch unsere Stimmen, dass wir unterschiedliche Stimmen haben. Der Nils hat mir erzählt, dass irgendeine Schulklasse oder irgendein Lehrer sich bei ihm gemeldet hat und erzählt hat. Das fand ich cool.
2: Das ist tatsächlich eine super Geschichte. Ja, also den Song haben tatsächlich der Grüße an den Herrn Rütel und seine 11. Klasse, der wurde mir zugetragen, der wurde heute im Deutschunterricht von der 11. Klasse tatsächlich analysiert und interpretiert.
0: Hey,
2: also die haben den angehört und den Text quasi wie in so einer Gedichtanalyse auseinandergenommen. Und,
0: hast du das Ergebnis mal gesehen von der Analyse?
2: Also ich habe es mir so ein bisschen erzählen lassen und das, die sind also ein Sternchen, ja. Also.
1: Verglichen mit Walter von der Vogelweide.
2: Ja,
1: so, ne? Also
2: ja,
1: ganz
2: ja.
1: Hohe
0: das
1: Kunst.
0: Das ist ja oft
1: ja?
0: So, dass du selber was anders denkst, als was die Leute hören. Ne?
2: Ja,
0: also
2: genau.
0: Das ist ja oftmals so. Also Armer Reiche, da hören wir jetzt mal ein bisschen rein.
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0: Also, zum Analysieren sozusagen, ja. Kontraste sind ja in allen Titeln ja drin, wie ihr ja sagt. Er und Sie zum Beispiel, das ist auch ein Song, den wir jetzt mal gleich anhören würden. Klingt jetzt erstmal einfach, aber ist da noch ein tiefgründigerer Hintergrund dahinter?
1: Ja, bei Er und Sie tatsächlich... Die Idee dahinter war, eine parallele Story zu erzählen, einmal von einer männlichen Perspektive und einmal von einer weiblichen Perspektive, und beide haben im Gegensatz eben einen toxischen Partner, ja, der schlecht mit der anderen Person umgeht. Und die Idee von dem Song war dann, dass sich das immer am Ende der Strophe sich dann immer überschneidet. Also sprich, am Ende vom ersten Vers geht er in den Park raus und singt ein Lied, und im Ende vom zweiten Part sitzt sie in diesem Park zufällig und er läuft gerade vorbei. Also in diesem Moment treffen sich dann diese zwei Parallelstories, die aber komplett abgespalten voneinander sind.
0: Das muss man auch erstmal logistisch hinkriegen, so ein Song. Ne?
1: Dazu gibt es auch ein schönes Musikvideo, ja, das jetzt im letzten Sonntag rausgekommen ist.
2: Genau. Den Song haben wir auch schon als Single vorab released und haben auch ein super cooles Musikvideo dazu gemacht. Kann man sich auf YouTube anschauen.
0: Genau.
1: Tolle Schauspieler, tolles Konzept.
0: Also findet ihr natürlich auch bei uns auf radiogong.com bei den Locals. Wir hören mal rein.

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0: sehr groovy auch, ein schöner Groove, muss man sagen. Ja, das ist ja bei euch ja immer grundsätzlich so der Fall, dass ihr immer sehr gut groovt, muss man sagen. Das
1: freut uns, schon vielen Dank.
0: Selbstverständlich. Jetzt haben wir natürlich einen Song, da habt ihr gesagt, den wollen wir komplett hören, und zwar Sozial Asozial.
1: Oh ja, das an dem Punkt wirklich vielen, vielen Dank an alle Sänger, die da dabei waren. Das war ein Riesenprojekt. Schau da auch unseren Mischer und Mastering Faith Elements. Markus, vielen Dank. Das waren 170 Spuren, die er da gemischt und gemacht hat.
0: Ich kann mich noch an den Vierspurgerät erinnern, als wir so Sachen gemacht haben. Das ist natürlich fantastisch. Ne?
2: So der Wahnsinn, ja.
1: Aber
2: ja.
1: Vielleicht noch zum Thema. Sozial, asozial.
2: Also das ist ein Thema, das uns auch schon relativ früh im Prozess irgendwie vorgeschwebt ist, was zum Thema soziale Medien und
0: perfekt beschrieben.
2: Neo-Distanz zu machen. Und,
0: ja, es ist so, es ist eine Katastrophe.
2: Ne, und wir kriegen das ja auch mit, wir sind irgendwo so am Übergang vom Alter her. Ich bin mit Smartphone aufgewachsen, ich glaube, du bist ein bisschen so dran vorbei, aber wir kennen es alle aus dem Alltag. Und dem Thema wollten wir irgendwie auch einen Song widmen, und da ist so ein bisschen unser größtes Werk auf dem Album draus geworden, eben mit dieser brachialen Hook, die wirklich von einem ganzen Chor gestemmt wird. Und ja, das ist irgendwie, glaube ich, unser beider.
1: Also ich kannte tatsächlich noch diese ersten No-Cares mit Snake drauf.
0: Ja, das absolut. Ich habe noch viel früher, ich habe noch eine Wählscheibe gehabt.
1: Was? So alt siehst du aber nicht aus. Doch.
0: Wir hatten noch Rauchzeichen. Nein, also ihr dürft den Song gerne jetzt anmoderieren hier bei uns auf Radio Gong.
1: Sozial Asozial von
2: Projekt RG6.
1: Sling zum Papier.

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2: Sozial asozial. Vom Album Kontrastprogramm, Projekt RG6. Stift zum Papier und Slink. Und seid ihr selber so Social Media, so ein bisschen, scrollt ihr viel durch oder viel zu viel oder?
3: Immer zu viel.
4: Wer tut's nicht?
2: Das ist ja immer das Problem. Ja?
4: Ich habe jetzt tatsächlich mal wieder eine Social Media Sperre eingeführt im Handy.
2: Was?
4: Auf eine Stunde. Das Problem ist, dass es dann halt auch WhatsApp und alles blockt. Ja. Und natürlich ist es so einfach zu umgehen, dass man es dann doch immer wieder abschaltet, aber naja.
2: Also du darfst eine Stunde dabei sein und dann wird es gesperrt oder du wirst eine Stunde gesperrt?
4: Nein, du wirst dann, also für den Tag ist dann dein Limit aufgebaut.
2: Ja. Hart. Aber gut,
4: aber ist so. Ich
2: kann ja gar nicht schimpfen auf Kinder und so, weil ich sage, wenn ich das hätte, hätte ich selber so gemacht.
4: Also ja, aber schon
2: ist
4: safe.
2: Ist einfach so. Das ist, deswegen muss man so ein bisschen mit der Zeit gehen. Aber wie ihr recht habt, sozial, asozial, es ist schon nicht so einfach dort. Wird halt viel.
4: Ich glaube, dieser letzte verbreitet. Satz ist schon so, wir sind digital verbunden oder so ein bisschen allein. Das genau. Also ich glaube schon, dass das durch diese Social Media, dass man sich dann weniger live trifft.
2: Absolut.
4: Und so, das schon, glaube ich, echt.
2: Das ist richtig. Das ist echt so ein Problem. Nah und fern, da hören wir auch nochmal ganz kurz rein in diesen Song. Worum geht's denn? Nah und fern, natürlich klingt auch wieder einfach, aber ich weiß, da ist eine Botschaft dahinter.
4: Ja, da haben wir ja unseren Mephisto mit drauf. Ich glaube, von der Basic Story her, ich bin jemand, der super gerne reist, der super gerne eigentlich unterwegs ist und eigentlich immer so ein Grundfernweh verspürt.
3: Ja, ich bin, glaube ich, eher so der Stubenhocker. Also der Kontrast hat sich dann recht leicht ergeben für uns beide.
4: Da mussten wir nicht diskutieren, wer welchen Part schreibt.
3: Das mussten wir nicht spielen. Und
4: ich glaube, der Fabi ist dann einfach ist so irgendwie da genauso dazu. Er macht ja auch seinen Mephisto's Diary, wo er, wenn er unterwegs ist, reist auch gerne alleine und alles und guckt sich das auch
2: sehr cool,
4: aus der Perspektive so.
2: Aber
4: er ist auch jemand, der gerne dann zu Hause Rottenbauern
3: ist. Jetzt auch
4: so
3: Vater geworden.
4: Ist auch Vater geworden.
2: Die Familienrapper. Auf jeden Fall. So, da hören wir mal rein.

0: Sorgen, aber auch Lust, zu Hause zu bleiben. So ist das eigentlich gedacht natürlich. Wie ist das Feedback bisher so vom Album, von den Leuten? Ich meine, habt ihr viele Fans und...
1: Also ich habe tatsächlich sehr, sehr viel Positives mitbekommen, auch von einem guten Freund, der auch selber Musik macht, der auch in dem ganzen Rap-Game so drin ist und der auch gesagt hat, als die Single rauskam, er und sie, hat gesagt, oh, ich glaube, das ist der beste Song von euch. Und als das Album rauskam, hat er auch echt ein ehrliches Feedback geschrieben, ey, das ist ein richtig starkes Ding. Klar gefällt mir nicht jeder Song, aber gut, das ist beim Album, glaube ich, vollkommen normal. Aber ja, von dem weiß ich das so unglaublich zu schätzen und ansonsten auch von Freunden.
2: Auch von der Qualität. Also das fällt schon auf, dass das nochmal ein ganz schöner Sprung nach vorne jetzt war. Ja. Dass wir da einfach viel Zeit und Mühe reingesteckt haben, dass das Ding auch einfach wirklich so professionell klingt, wie es jetzt klingt. Und auch die Texte eben wirklich zweimal, dreimal, viermal überarbeitet haben, uns wirklich ein Konzept ausgedacht haben. Für jeden einzelnen Song haben wir uns irgendwie die Challenge gesetzt, ist auch irgendwie auch formal, nicht nur inhaltlich, sondern...
0: Ja, ich meine, Kontraste hat ja quasi das Ganze so ein bisschen dann geprägt, genau. Natürlich dann auch. Dann ist es natürlich spannend, dann auch eben diese Kontraste in den Songs dann eben reinzubringen. Wie zum Beispiel bei Optimistischer Pessimist.
1: Ja, das ist...
0: halb voll, halb leer.
1: Das war Glas. Tatsächlich auch Nils Idee und das war einfach... Also ich fand, er hat mir das dann vorgestellt, so guck mal, die Idee. Und dann habe ich gesagt, sau cool. Klingt erstmal super schwierig zu sagen, man sucht sich irgendwelche Sprichwörter raus und guckt, dass man die dann falsch herumdreht. Ja. Aber gern sag du mal zwei, drei Sätze.
2: Es war der längste Songwriting-Prozess, den wir da hatten, auf jeden Fall. Also ich habe wirklich tagelang irgendwelche Sprüche gesammelt, Sprichwörter, positive wie negative, habe immer versucht, die so zu kippen. Das ist, glaube ich, auch das spannendste Konzept, weil wir da wirklich in der Zeile mehrfach zwischen unseren Stimmen sogar hin und her hüpfen. Also wir haben das jetzt ein paar Mal live gespielt und es ist unglaublich schwer, aber es macht unglaublich viel Spaß. Und ich glaube, die Dynamik ist auch was, das diesen Song einfach auszeichnet.
1: Aber ich muss sagen, es ist inzwischen der leichteste Song live, weil der einfach so gut sitzt inzwischen.
0: Ja, so viel ist das gut. Ja. Wir hören mal rein.
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1: ja sehr schön. Also man merkt schon, ne, dass ihr da viel recherchiert habt und dann musst du finden, wo reimt sich das dann auch in ja. Sprechen. Ne? Das ist ja auch dann nicht so einfach. Ne?
2: Aber da hatte ich zum Glück Nils, der da echt viel Arbeit reingesteckt.
1: Hast du so ein Reimlexikon dir mal angelegt, quasi? So
2: nach dem Motto? Das Reimlexikon.
1: So, nein, einfach so, da musst du gar nichts aufschreiben.
3: Das ist die sehr Erfahrung. Das ist
1: ja,
3: die
1: natürlich,
3: Übung.
1: Logisch. Ja,
3: ja nee, das war schon, also ich habe wirklich so eine Notizdatei gehabt, die hatte mehrere Seiten. Da standen nur diese Sprüche drin und dann war immer die Überlegung, wie puzzle ich das natürlich, irgendwie intelligent zusammen.
1: Sehr cool.
3: Und dann ja, ist der Song daraus entstanden.
1: Stichwort live, wann gibt es euch das nächste Mal live?
2: Am 8.8. im Hafen, am Hafensommer.
1: Ach, stimmt.
3: Ja.
2: Vor-Act von Afrop und Ferris MC
1: natürlich,
2: tatsächlich.
1: Natürlich, das wollte ich ja sowieso fragen. Ja. Gut, dass ich es getan habe. Coole Überleitung. Ja. Nein, tatsächlich. Ja klar, ihr seid ja live da beim Hafensommer. Ja. Ich habe die ganze Zeit das gesehen und gesagt, das muss ich heute fragen. Und dann wart ihr da und dann habe ich es vergessen.
2: Jetzt sowieso, na, hast du gefragt.
1: Jetzt habe ich gefragt. Also das heißt, das ist doch geil.
3: Was ist das für ein geiler Gig?
1: Wie kam er da dran?
3: Da hatten wir ein bisschen Glück und vielleicht auch einfach ein bisschen Schicksal, dass wir letztes Jahr auf dem Stramu wieder sehr viele Auftritte gespielt haben und auch da den Newcomer-Preis tatsächlich gewonnen haben.
1: Ich wollte gerade sagen, ihr habt da schon Preise gewonnen.
3: Ja,
1: ne?
3: Ja, es geht voran und da ist der Ingolf von der Stadt auf uns aufmerksam geworden.
2: Liebe
3: und
2: hat Grüße, Ingolf.
3: Super cool, was ihr macht und lokale Rapper hat er quasi gesucht, weil halt Ferris und Afrop als Deutschrap-Legenden am Hafensommer spielen am 8.8. und dann hat er sich gedacht, ja, die Jungs, die sind cool, die buche ich jetzt als Vorgruppe und das ist für uns eine Riesenchance. Also
2: ist geil. Ja, obvious choice, oder? Also komm
1: mal.
2: Ja,
1: ne? Also finde ich gut, dass sie dann quasi Afrop und Ferris MC als eure Nachgruppe dann ausgewählt haben.
3: Ja, die haben es schon schwer nach uns.
2: Wird aber wirklich cool, also an die Leute, die da noch unentschlossen sind, wir haben einen ganzen Chor mit auf der Bühne. Das
1: geil.
2: Wird echt, wir haben
1: das
2: echt ein geiles Konzept da. Das
1: mega.
2: Wird kein klassisches, einfach wir sind ein Voreact, wir rappen da irgendwie ein paar Texte runter, sondern wir haben da echt ein geiles Programm am Start.
3: Ja.
2: Kommt vorbei, ich glaube, diese 45 Minuten vorher lohnen sich auf jeden Fall.
1: Mega! Also dann bedanke ich mich sehr herzlich, wünsche viel Erfolg mit dem Album. Kontrastprogramm findet ihr natürlich auf radiogong.com. Schaut vorbei bei der Late Night Show, das ist das Album dort mit allen Links zu allen Streamingdiensten und so weiter und so fort. Tut das bitte, hört unbedingt rein, damit ihr alle Texte auswendig könnt, wenn dann das Ganze mit Afrobund Ferris MC dann am Hafensommer dann stattfinden wird.
2: Und kleiner Pro-Tipp, wenn ihr irgendwelche In-Ears oder richtig gute Kopfhörer habt, setzt die auf und wirklich hört das Album mal intensiv mit geilen Kopfhörern. Das macht's Erlebnis wirklich nochmal 10 Stufen geil. Nicht über Handy-Lautsprecher.
1: Genau.
2: Nicht sozial asozial.
1: So nennt sich das. Handy-Lautsprecher. Mir fiel das Wort nicht ein. Also, Projekt RG6. Stift und Papier Slink. Schön, dass ihr da wart. Vielen, vielen Dank.
2: Danke dir.
1: Alles nur das Beste für das, was ihr noch anpackt, auf jeden Fall. Und wie gesagt, wir freuen uns auf den 8.8. Und alles, wie gesagt, alle Infos auf radiogong.com direkt bei der Late Night Show oder bei eurer Local Hero Seite. Bis denn.
2: Danke, Andi. Bis bald.
1: Und wir sind Sharon und Sapphire.

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Jennifer Lopez und David Guetta, Save Me Tonight, hier auf Radio Gong. Das Ganze bei der Late Night Show an diesem Donnerstagabend. Jetzt kommen wir zu einer Nummer, die auch schon seit 14 Wochen am Stück bei uns in den Radio Gong Top 30 ist. War sogar zweimal die Nummer 1. Es ist Tame Impala mit diesem absoluten grandiosen Hit, der so aus dem Nichts kam. Dracula im Jenny Remix, das Ganze hier auf

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1: Ich bin Moritz Einzel. Gesundheitsministerin Warken will Angebote zum Vorbeugen von Erkrankungen stärker ausbauen. Die Versorgung im Krankheitsfall sei sehr gut, sagte Warken bei der Auftaktveranstaltung für eine geplante Präventionsoffensive. Man müsse aber noch besser darin werden, Krankheiten gar nicht erst entstehen zu lassen. Thomas Brockt berichtet.
2: Prävention ist keine Nebensache, sagt Ministerin Warken. Deshalb soll es zum Beispiel verpflichtende Einladungen für Kinder und Jugendliche zu Vorsorgeuntersuchungen geben. Und Ältere sollen bei der geplanten Pflegereform Anspruch auf einen Check-up 60 plus haben, damit sie möglichst lange selbstständig bleiben. Insgesamt sollen so auch die Kosten im Gesundheitsbereich gesenkt werden.
1: Die Bundesregierung will härter gegen Steuerbetrüger vorgehen. Finanzminister Klingbeil und Justizministerin Hubich haben einen entsprechenden Aktionsplan vorgestellt. Demnach soll beim Zoll ein gemeinsames Zentrum gegen Steuer- und Finanzkriminalität eingerichtet werden. Damit sollen Analyse, Ermittlung und Verfolgung von Geldwäsche und Steuerkriminalität gebündelt werden. 8 Jahre nach dem Einsturz der Morandi-Autobahnbrücke in Genua sind 32 der 57 Angeklagten schuldig gesprochen worden. Der Hauptangeklagte, der frühere Chef der italienischen Autobahngesellschaft, bekam 12 Jahre Haft, der zuständige Manager für Instandhaltung 11 Jahre. Bei dem Unglück im Sommer 2018 starben 43 Menschen. 2 russische Touristen sind in Istanbul festgenommen worden, weil sie in der Hagia Sophia laut aus der Bibel vorgelesen haben sollen. Die Polizei hat sie der Migrationsbehörde übergeben. Gegen die beiden wird wegen Anstiftung zum Hass ermittelt. Die Hagia Sophia wurde ursprünglich als Kirche erbaut, wurde im Osmanischen Reich zur Moschee, unter dem türkischen Staatsgründer Atatürk zum Museum und 2020 wieder zur Moschee.
3: Soweit die Nachrichten, alle News aus der Region zum Nachlesen auf radiogong.com und auch in der Gong-App.
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3: Wir haben, ja, immer wieder schauen, Gewitter noch. Es sieht noch ein bisschen was über uns hinweg auf jeden Fall. Die Nacht ist dann teils nur leicht bewölkt. Frühmorgens werden die Wolken dann wieder zahlreicher und es kamen dann wieder Schauer und Gewitter auf, vor allem südlich des Mainz erst einmal bei 19 bis 16 Grad als Tiefstwerte. Morgen dann tut sich die Sonne relativ schwer, ab der Mittagszeit auch hier immer wieder Schauer und Gewitter das Ganze bei 25 bis 27 Grad. Wir schauen mal aufs Wochenende. Windig, Sonne, Wolken, einzelne Schauer, Temperaturen etwas über 25 Grad. Am Montag wird es freundlicher mit längeren sonnigen Phasen. Und ab Sonntag liegen die Höchstwerte knapp unter 25 Grad.
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3: 22:03. Hallo Autofahrer. Wir haben aktuell für euch die A3 Nürnberg Richtung Würzburg zwischen Wiesentheid und Kitzingen-Schwarzach vor sich. Verlorene Ladung. Ein Kanister liegt auf dem linken Fahrstreifen. Bitte Vorsicht in diesem Bereich. Allen unterwegs auf jeden Fall eine gute Fahrt.
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3: Und ich wünsche euch selbstverständlich einen schönen Donnerstagabend. Das Ganze hier bei der Late Night Show. Servus.

Ich finde die Nummer richtig geil, muss ich sagen. Ügel und Co. Moving to the Sun. Toll. Ja, die Sonne, die wird ein bisschen sich schwer tun in den nächsten Tagen, macht aber nichts, kommt ja auch dann wieder. Ansonsten, was kann man denn heute tun? Es ist ja quasi der Vize-Freitag, also wir haben Donnerstag und da haben wir Kiliani in Würzburg beispielsweise bis 24 Uhr, hat ja immer alles offen, am Wochenende dann noch ein bisschen länger. Und da kann man natürlich entsprechend da auch hingehen. Und ansonsten, ja, ist einiges losgegangen und einiges passiert. Und ihr könnt reinschauen auf radiogong.com, was dann schon das Wochenende bringt, beziehungsweise ab morgen, was das Wochenende bringt. Egal, ob ihr jetzt mal im Biergarten irgendwo reingehen wollt oder vielleicht auch ins Kino, wenn es mal regnen sollte. Da haben wir das volle Programm. Heute ist ja wieder ein neuer Kinotag. Da gibt es natürlich wieder ein paar neue Filme. Und da könnt ihr auch mal reingucken bei uns auf radiogong.com. Da findet ihr selbstverständlich auch alles, ja, was denn so passiert. Also guckt rein, es lohnt sich wieder, was es gibt. Zirkus Charles Knies in Schweinfurt natürlich auch hier beispielsweise unterwegs und. Also es lohnt sich und ich wünsche euch viel Spaß, egal was ihr natürlich vorhabt. Lasst euch gut gehen mit Temper City und Self-Aware.

Neptunica, What If, hier auf Radio Gong, das Ganze an diesem Donnerstagabend für euch. Wir schauen mal ganz kurz auf die Straßen und dann kann ich euch sagen, wenn ihr unterwegs seid auf der A7 Würzburg Richtung Fulda zwischen Bad Brückenau Wildflecken und Bad Brückenau Volkers, hier ist von 23 Uhr circa bis circa 23.30 Uhr gesperrt wegen Reparaturarbeiten. Das gilt für beide Richtungen, also von Fulda Richtung Würzburg, auch zwischen Bad Brückenau-Volkers und Bad Brückenau-Wildflecken. Hier Reparaturarbeiten wird circa eine halbe Stunde dauern, von 23 Uhr bis 23.30 Uhr. Es gibt Umleitungen jeweils, die dort empfohlen sind, Richtung Fulda, die U63 Richtung Würzburg, die U54, nur dass ihr es wisst. Also das bitte mit berücksichtigen. Und wir haben aktuell gerade reingekommen, die A7 Fulda Richtung Würzburg zwischen Bad Kissingen, Obertulber und Hammelburg. Defekter LKW. Hier ist der rechte Fahrstreifen blockiert. Bitte Vorsicht auch hier in diesem Bereich. Mit David Guetta und Run Run.

Ariana Grande hier auf Radio Gong. Hate that I made you love me. Und wir haben Donnerstagabend und das Wochenende steht ja bevor. Und an diesem Wochenende wird es schon wieder langsam mit Fußball losgehen. Ja, natürlich, ich weiß, wir haben ja erst noch ein Endspiel bei der WM am Sonntag, ne? Und das Spiel um Platz 3 am Samstag. Nichtsdestotrotz gibt es schon Fußball am Wochenende in Sachen Bayernliga Nord. RV 04 Würzburg spielt zu Hause am Samstag und zwar gegen Jahn Regensburg 2. Und Großbardorf spielt im Toto-Pokal. Erste Runde in Haibach beispielsweise. Also es gibt schon einiges, was da dann passieren wird. Und wir halten euch natürlich dann entsprechend auf dem Laufenden, wenn sich da was tut. Ne? Also auch in Sachen Toto-Pokal und so weiter und so fort. Da spielen ja viele Mannschaften hier aus der Gegend. Und wir sagen entsprechend Bescheid, was sich denn da tut. Weil es, ja, eine schöne Geschichte ist, dass dann jetzt Fußball wieder auf den unteren Ebenen sozusagen wieder losgeht. Und dann kommt die Regionalliga und dann kommt auch die dritte Liga und dann wird einiges passieren. Und wie gesagt, Toto-Pokal am Wochenende, da ist auch ziemlich viel los. Auch Schweinfurt spielt in Giebelstadt beispielsweise, FC Schweinfurt 05 unter anderem. Also die Kickers spielen auch dann am Sonntag und zwar in Trogen. Und wir halten euch auf dem Laufenden, welche Mannschaften bzw. Begegnungen hier aus der Gegend dann entsprechend sein werden. Und hier ist Bruno Mars für euch mit I Just Might.

Taylor Swift und Opalite hier auf Radio Gong. Und das war es von der Late Night Show in dieser Woche. Wir hören uns aber gleich wieder kurz nach den News. Jetzt erstmal Nico Santos nochmal und All-Time High.

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1: Ich bin Moritz Einzel. Mit einem Aktionsplan will die Bundesregierung entschiedener gegen Steuerbetrug und Geldwäsche vorgehen. Finanzminister Klingbeil und Justizministerin Hubich haben ein gemeinsames Zentrum gegen Steuer- und Finanzkriminalität beim Zoll angekündigt. Zudem sollen besonders schwere Steuerstraftaten härter bestraft werden und Selbstanzeigen nicht mehr grundsätzlich zur Straffreiheit führen. Die Bedrohung durch Russland ist spätestens seit Ausbruch des Ukraine-Kriegs allgegenwärtig. Bundesaußenminister Wadefuhl fordert jetzt ein Umdenken beim Zivilschutz in Deutschland. Bei einem Besuch in Finnland sagte Wadefuhl, man müsse die eigene Widerstandsfähigkeit erhöhen.
2: Und wir sollten uns von dem, was hier in Finnland praktiziert wird, eine große Scheibe abschneiden. Das ist eben genau eine Gesellschaft und ein Staat, der Vorsorge betreibt, und das wird von allen Menschen hier gelebt. Und ich denke, das müssen wir in Deutschland auch wieder neu verstehen.
1: Sicherheit in Europa werde es nur gegen Russland geben, so Wadefuhl. Unionsfraktionschef Spahn ist gerade Vater geworden durch eine Leihmutter in den USA. Hierzulande soll die Leihmutterschaft aber verboten bleiben, sagt Spahns eigene Partei, die CDU. So stellte ein Sprecher des Familienministeriums klar, der Koalitionsvertrag sehe keine Änderung an der aktuellen Rechtslage vor. Die Frauenunion wirft Spahn einen Glaubwürdigkeitsverlust vor und fordert seinen Rücktritt. US-Präsident Trump will sich in der Nacht in einer Rede an die Nation wenden und hat vorab wirklich große Neuigkeiten angekündigt. Laut ABC News und dem Nachrichtenportal Politico könnte er dabei erneut seine Niederlage bei der Präsidentschaftswahl 2020 thematisieren, die er bis heute nicht eingestanden hat. Die Ansprache ist für 3 Uhr deutscher Zeit geplant.
3: Soweit die Nachrichten. 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
3: Vereinzelt gibt es noch Schauer und Gewitter. In der Nacht dann teils leicht bewölkt. In den Morgenstunden wieder hier einzelne Schauer und Gewitter bei 19 bis 16 Grad. Morgen dann die Sonne, tut sich relativ schwer. Ab Mittag immer wieder Schauer und Gewitter. Auch hier Temperaturen 25 bis 27 Grad.
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3: Das Ganze um 23:03. Hallo Autofahrer, Vorsicht auf der A3 Frankfurt Richtung Würzburg zwischen Marktheinfeld und Wertheim-Lenkfurt. Defekt des Fahrzeugs, Standstreifen blockiert. Dann haben wir hier Reinigungsarbeiten, und zwar Reparaturarbeiten sind es genau, auf der A7 Fulda Richtung Würzburg zwischen Bad Brückenau Vollgas und Bad Brückenau Wildflecken. Hier ist gesperrt bis ca. 23:30. Es gibt eine Umleitung über die U54. Gegenrichtung Richtung Fulda, auch hier da gesperrt zwischen Bad Brückenau Wildflecken und Bad Brückenau Vollgas. Und zwar das Ganze mit einer Umleitung U63 auch bis ca. 23:30. Allen unterwegs natürlich eine gute Fahrt. Wir haben noch die A70 Schweinfurt-Wenneck Richtung Bamberg nur reingekommen zwischen Knetzgau und Eltmann. Hier ein Holzbrett am Tunnelausgang. Obacht. Und das war's von meiner Seite. Wir hören uns wieder am Samstag dann zu einer langen Show ab 15 Uhr inklusive Happy Hour. Und jetzt gibt's erstmal die Gong Chillout-Zone für euch. Bis denn.
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1: Ich bin Moritz Einzel. Unionsfraktionschef Spahn steht in der Kritik, weil er eine Leihmutter in den USA in Anspruch genommen hat. Der frühere Vorsitzende des Ethikrats Dabrock sagte, es bleibe ein Gefühl der Betrübnis, wenn sich jemand etwas herausnehme, weil er das Geld, die Position, die Möglichkeit dazu habe. Die Schatzmeisterin der Frauenunion, Rosin, forderte Spahns Rücktritt. Spahn und sein Ehemann sind mit Hilfe einer Leihmutter in den USA Eltern eines Jungen geworden. In Deutschland ist Leihmutterschaft verboten. Bundesfinanzminister Klingbeil und Justizministerin Hubig wollen härter gegen Steuerhinterziehung vorgehen. Dafür haben sie einen Aktionsplan vorgestellt. Klingbeil sagte:
2: Und es widerspricht zutiefst meinem Gerechtigkeitsempfinden, wenn dieser Staat und diese Gesellschaft betrogen werden. Menschen sollen sich an die Regeln halten, das ist unsere klare Botschaft. Das gilt beim Bürgergeld, das gilt bei Sozialleistungen, aber es muss auch beim Bezahlen von Steuern gelten. Steuerbetrüger, die sich mit kriminellen Tricks die Taschen voll machen, dürfen damit nicht durchkommen.
1: Unter anderem soll die Straffreiheit bei Selbstanzeige in heutiger Form abgeschafft werden. Und die Zusammenarbeit der verschiedenen Behörden von Bund und Ländern soll verbessert werden. 8 Jahre nach dem Einsturz einer Autobahnbrücke in Genua hat ein Gericht den früheren Chef der italienischen Autobahngesellschaft zu 12 Jahren Haft verurteilt. Er soll schon lange zuvor von Mängeln an der Brücke gewusst haben. Bei dem Unglück 2018 waren 43 Menschen ums Leben gekommen. Der 66-Jährige sitzt wegen eines tödlichen Busunglücks auf einer anderen Autobahn bereits im Gefängnis. Die EU will ein Ende der deutschen Grenzkontrollen. Innenkommissar Brunner hat die Mitgliedstaaten aufgefordert, Grenzkontrollen innerhalb des Schengen-Raums schrittweise abzuschaffen. Zur Begründung verwies er auf einen besseren Schutz der EU-Außengrenzen und den Rückgang illegaler Grenzübertritte. Das Bundesinnenministerium rückt bisher nicht von den Kontrollen ab.
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3: In der Nacht kann es noch hier und da etwas Regen geben, ansonsten ist es auch leicht bewölkt. In den Morgenstunden werden die Wolken zahlreicher, es gibt dann auch einzelne Schauer und Gewitter bei 19 bis 16 Grad. Tagsüber kann es ab der Mittagszeit vor allem auch hier wieder Schauer und Gewitter geben, die Temperaturen 25 bis 27 Grad.
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1: Ich bin Moritz Einzel. Bundesaußenminister Wade Fuhl sieht beim Thema Zivilschutz Finnland als Vorbild. Deutschland müsse bei dem Thema komplett umdenken, sagte der CDU-Politiker beim Besuch einer großen Zivilschutzanlage in Helsinki.
2: Deutschland steht fest an der Seite Finnlands. Denn diese Grenze ist nicht nur Finnlands Grenze, sie ist unsere Außengrenze. Wer sie schützt, schützt die Sicherheit Europas.
1: Russland wolle die offenen Gesellschaften verunsichern. Darauf müsse man unter anderem mit guter Vorsorge reagieren, so Wade Fuhl. Bundesgesundheitsministerin Warken will Angebote zur Vorbeugung von Erkrankungen stärker ausbauen. Prävention solle stärker im Alltag verankert werden, sagte sie zum Auftakt einer Präventionsoffensive. Im Blick stehen unter anderem verpflichtende Einladungen von Kindern und Jugendlichen zu Vorsorgeuntersuchungen sowie ein Check-up 60+ für Versicherte ab 60 Jahren. Ärztepräsident Reinhardt warb dafür, Prävention über den gesamten Lebenszyklus auszubauen. Die US-Regierung schränkt die Aufenthaltszeiten für ausländische Studierende und Medienvertreter stärker ein. Für Studierende und Austauschstudenten wird künftig ein Aufenthaltszeitraum von 4 Jahren festgesetzt, für Journalisten eine Begrenzung auf 240 Tage. Beide Gruppen können aber Verlängerungen beantragen, ohne die USA verlassen zu müssen. Der belgische Radprofi Tim Merlier hat die 12. Etappe der Tour de France gewonnen. Der 33-Jährige setzte sich in Chalon-sur-Saône im Massensprint durch. Bester Deutscher wurde Max Kanter auf Rang 7. Das gelbe Trikot von Spitzenreiter Tadej Pogacar aus Slowenien geriet erneut nicht in Gefahr.
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3: In der Nacht kann es noch hier und da etwas Regen geben, ansonsten ist es auch leicht bewölkt. In den Morgenstunden werden die Wolken zahlreicher, es gibt dann auch einzelne Schauer und Gewitter bei 19 bis 16 Grad. Tagsüber kann es ab der Mittagszeit vor allem auch hier wieder Schauer und Gewitter geben, die Temperaturen 25 bis 27 Grad.
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